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0: Herzlich willkommen zur Ladezone Februar-Sendung 2016. Es begrüßen euch Ralf
1: und Günther
2: und Michael
0: und
3: Karina
4: und Katharina
5: und Rosario.
1: Wie die Eingangsmusik hoffentlich schon angedeutet hat, geht es diesmal um Argentinien. Und dass wir uns dem Thema widmen können, das verdanken wir Michael, den wir im letzten Monat in der Portugal-Sendung hatten, denn der hat als Sprachlehrer auch Argentinier zur Ausbildung und drei davon hat er hier angefahren ins Studio, die sich eingangs vorgestellt hatten und die ein tolles Programm gemacht haben, wo wir durch die argentinische Musiklandschaft jetzt gehen werden.
0: Genauer gesagt haben wir drei bezaubernde junge Damen aus Argentinien, die sich jetzt gern selber mal vorstellen möchten.
3: Ich bin Karina, ich komme aus Süden Argentiniens.
4: Ich bin Katharina und ich bin in Rio Tercero geboren.
5: Und ich bin Rosario, ich komme aus auch Argentinien. Und wir drei studieren Wirtschaft, Ingenieurwesen, auch in Córdoba.
1: Und jetzt seid ihr in Deutschland wo?
4: In Jena, wir studieren dasselbe hier.
1: Okay.

0: Unsere drei Gäste haben uns wunderbare Musik mitgebracht und sie erzählen uns über die Musikrichtungen und die Titel einiges. Und da können wir gleich anfangen mit dem ersten Tango, den wir gehört haben. Was war das jetzt genau? Könnt ihr was dazu sagen?
1: Ja, das erste Lied, das wir wählen, ist La Comparsita von Gardel. Carlos Gardel revolutioniert und popularisiert die Gattung, weil eine Stimme mit hoher Qualität in der Tango erringt. Der Tango hatte vorher große Komponisten und Instrumentalisten, aber noch keinen großen Sänger, bis Gardel kam.
0: Mhm.
1: Das zweite Lied ist Naranjenflor auf Spanisch, aber auf Deutsch Blühender Apfelsinnenbaum.
0: <Ja. lacht>
1: Und das ist von Roberto Goyeneche.

0: So, die beiden Titel, die wir gehört haben, gehören zum Tango. Ihr habt also eure Auswahl ein bisschen nach Musikrichtungen sortiert. Und wollt ihr noch ein bisschen was zum Tango erklären oder schon zur nächsten Sache übergehen? Ja,
1: ja, der Tango ist eine musikalische Gattung und auch ein Tanz. Und er wurde Ende des 19. Jahrhunderts geboren. Es ist ein sinnlicher Tanz, der von Enrique Discepolo als ein treuriger Gedanke der getanzt wird, bezeichnet wird. Discepolo war einer der größten Komponisten des Tangos.
2: Mhm. Ein trauriger Gedanke, der getanzt wird. Wunderbar, gefällt mir.
0: Ja, ja. Der nächste Titel ist aber jetzt wieder was anderes, ne? Nehme ich an. Wollt ihr schon mal ein bisschen was dazu sagen?
1: Ja,
0: Da heißt La Ley y la Trampa.
1: La Trampa. Ja, La Ley y la Trampa auf Spanisch, aber auf Deutsch Das Gesetz und die Falle. Das ist von Chaquelion Palavecino. Und es geht um einen Mann, der die Regel in seiner Beziehung setzt, aber er nicht erfüllt. Dann erfüllt sie die Frau auch nicht und er fällt in den Fall.
0: Er fällt in die Falle.
2: Ja. Wie das ja,
0: Gesetz und Falle liegen nah beieinander. Ja.

0: So, dieser Titel gehört zur Richtung Folklore, so habt ihr es genannt. Was ist das Besondere an der Richtung? Folklore ist ja ein Begriff, heißt bei uns eigentlich mehr so Volksmusik oder
1: Ja.
0: ja, was halt Wurzeln in traditioneller Musik hat. Ist das hier so ähnlich? Ältere Musik, ältere argentinische Musik, neue?
1: Es geht beides, alte und neue Musik mit Folklore. Es ist eine sehr wichtige Musik aus Argentinien und er trifft seine Wurzeln in der Vielfalt der einheimischen Kulturen. Das ist die spanische Besiedlung,
0: Ja.
1: aber auch die afrikanischen Sklaven während des spanischen Herrschaft. Dann die große Welle der europäischen Einwanderung
0: Ja.
1: und auch die innere Migration. Das ist die Leute, die im Land umziehen. So, es ist eine große Mischung von Kulturen, die haben Folklore gemacht.
0: Ja, klar. Aber jetzt zum Beispiel afrikanische Sklaven gab es in Argentinien doch nicht so viel, oder?
1: Nicht jetzt, aber in dieser
0: Nee, schon
1: Zeit,
0: klar. Nicht jetzt.
1: in dieser Zeit gab es viele, weil Spanisch Leute hat ihnen mitgebracht.
0: Ja,
1: Ja.
0: na gut, wir hören uns vielleicht den nächsten Titel mal an dazu.
1: Ja,
0: Wie heißt der?
1: das ist Adonata. Don Ata besitzt sich auf Atahualpa Yupanqui.
0: Ah, kenne ich.
1: Er war der wichtigste Sänger dieser Gattung und dieser Lied soll der Sänger.

0: Wir gehen zum nächsten Musikstil, den ihr ausgewählt habt, Musica Ligera. Was versteht ihr darunter?
1: Ja, die Musica Ligera, und auf Deutsch Unterhaltungsmusik, ist ein Lied von Sänger Gustavo Cerati. Bis heute stellt dieses Lied das bekannteste, beliebteste und gleichfalls in ein emblematisches Thema der Gruppen dar, wobei es auch gleichzeitig die bekannteste Interpretation des argentinischen Rock ist. Rockmusik ist natürlich weltbekannt und in Argentinien gibt es Songs über Liebe und Freundschaft, aber auch die diesen Stil charakterisieren, sind ein Blick auf die Gesellschaft oder Proteste gegen die Regierung.
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0: So, die nächste Richtung, die ihr gewählt habt, ist Karneval. Das passt ja genau jetzt in die Zeit hinein in Deutschland. In manchen Gebieten ist jetzt Hochzeit des Karnevals. Ich kenne Karneval nur aus Brasilien. Also ihr könnt ja mal erzählen, wie ist eigentlich das Verhältnis von Argentinien zu Brasilien und was habt ihr da jetzt für Musik mitgebracht? Hat das auch mit dem brasilianischen Karneval zu tun?
1: Ein bisschen. Karneval ist ein Musikstil, der typischerweise in der mesopotamischen Region gehört, in den Nordwesten meines Landes. Die Leute hören diese Musik vor allem während der Woche rund um die christliche Festenzeit. Während dieser Zeit in Argentinien, es ist Sommer, so sehr bunte Veranstaltungen finden statt. Diese Ereignisse bestehen aus getanzten Paraden. Verschiedene Gruppen von Menschen tragen attraktive und bunte Kleider und jede Gruppe hat ihren Namen und sie konkurrieren, um die Beste in der Parade zu sein. Die nächste Song ist von einer der bekanntesten Gruppen, Orfeo genannt, und diese Song soll nicht nur ihre Gruppe präsentieren, sondern auch das Land, aus dem sie stammen, beschreiben. Es heißt ADN del Tarawi. Und Tarawi ist der ursprüngliche Name der Provinz, zu der der Song gehört.

0: Das war also ein Samba-Titel, ja, richtig? Im Samba-Stil. Der nächste Titel verkörpert mehr einen Stil, der nennt sich Quartett.
1: Ja, Quartett.

0: ist, como le digo a mi mujer, von Rodrigo Bueno, wie sagt ich meine Frau?
1: Ja, ein Quartett, und nochmal kurz die Frage, hat das was mit vier Personen irgendwie zu tun, weil Quartett?
0: Nein, mit dem Tanz. Quartetto Tanz ist ein Paartanz, mhm. Und er basiert auf einer einfachen Schrittfolge, die dem Basslauf von Klavier und Kontrabass, mhm, in Viertelnoten folgt.
1: Ah, hat doch irgendwas mit vier zu tun, ja, war ja klar.

Okay, am wichtiges Thema im Quartetto ist der Lokalpatriotismus, besonders im Fall der Stadt Córdoba selbst. Viele Texte beschreiben die angeblich positiven Qualitäten der Stadt und sie handeln zudem autoreferenziell von lokalen Themen, etwa von bestimmten Stadtvierteln oder

den lokalen Fußballvereinen Belgrano und Talleres. Und das nächste Lied ist Olvídala von Banda 21 und auf Deutsch Vergiss sie.

0: Nochmal zu Córdoba. Ich versuche mir eine Vorstellung von Argentinien zu machen. Ist ja kleiner als die Bundesrepublik. Ich glaube so 40 Millionen Einwohner. Aber Córdoba habe ich keine Vorstellung. Was für eine Stadt ist Córdoba von der Größe? Ihr kommt ja beide daher, aus dem Bundesland oder aus der Stadt.
1: Ja, ich komme aus Córdoba.
2: Und ich komme von dem Bundesland Córdoba.
0: Und wie groß ist die Stadt?
2: Die Stadt hat 1,5 Millionen Bewohner.
0: Oh, schon heftig. Okay, zum nächsten Stil, da habt ihr was mitgebracht jetzt als nächstes?
2: Wir haben die argentinische Cumbia und es ist eine Unterart des Cumbia, die nur in Argentinien zu finden ist. Zusammen mit Quartetto bilden sie die argentinische tropische Szene oder Movida Tropical auf Spanisch. Und wir hören oft diese Musik auf den Vorpartys zu Hause oder in den Discos. Die Hauptgruppen sind Agapornis, Los Totora, Rombay und Marama. Und heute werden wir Lieder von Agapornis und Gilda hören. Und Agapornis ist ein Band aus Argentinien. Und sie wandeln alle Arten von Musik in den Rhythmus der Cumbia um, ob Rock oder internationale Pop oder Folklore ist.

0: Oh, das ist ein toller Titel, den kenne ich aber eigentlich von Shakira aus Kolumbien.
1: Ja, stimmt. Dieses Lied ist von Shakira und diese Gruppe Agapornis, sie machen alle die bekannte oder berühmte Song, sie machen auf Cumbia, argentinische Cumbia. Und die nächste ist eine Song von Schilde. Schilde war eine sehr populäre Sängerin in Argentinien. Die meisten ihrer Songs sind der sogenannten Cumbia Romantica zuzuordnen. Leider verstarb sie am 7. September 1996 bei einem Autounfall. Und heute wird sie in Argentinien von treuen Fans wie in eine Heilige verehrt und angebetet.

0: Ihr hört übrigens Ladezone, die Sendung, die Weltmusiksendung im OKJ, und Informationen zu unserer Sendung, vielleicht ein paar Studiofotos auch mit unseren Argentinierinnen. 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Und nächste Woche gibt es zum selben Thema noch mehr Musik, ohne unser Gequatsche, dann Musik aus Argentinien und auch ein bisschen was, was mir bei Argentinien so einfällt. Ich denke da eher so an Elektro-Tango, Gotan-Projekt oder Bajo Fondo oder auch die alte Mercedes Sosa. Sind das Namen, die euch auch noch was sagen? Oder ist das in der heutigen jüngeren Generation uninteressant?
1: Ja, heute man hören nicht so viel, oder Jungen hören nicht so viel Tango, aber diese Bajo Fondo-Gruppe hat Tango renoviert und man hören das
2: normalerweise,
1: ja.
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0: Detente. Und das war Rombay, Locuras Contigo.
1: Ja, ich hätte jetzt noch mal eine Frage zu Mercedes Sosa. Ist ja für mich die erste argentinische Sängerin, die ich überhaupt kennengelernt habe vor vielen Jahren, die mich unheimlich beeindruckt hat, die ich sogar live erlebt habe in Jena zur Kulturarena. Ja, das war so ergreifend, kann man gar nicht beschreiben. Also ich war wirklich, das ist richtig Gänsehaut war das. Die Frau stand da vorne und du warst völlig sprachlos. Ja. Ist das bei euch ja bestimmt immer noch eine absolute Legende oder ist das schon ein bisschen verschwunden?
0: Ja, sie war so berühmt und so wichtig für uns, für unsere Kultur. So, sie ist wirklich wichtig in Argentinien, ja.
1: Also immer noch präsent, auch im Rundfunk oder die Leute kennen sie noch gut, oder?
0: Mhm. Ja.
1: Ja.
2: Man, ich höre sie oft und auch jungen Sänger lieben
1: ja. Sie. Ja. Ach, da fällt mir noch was ein. Ich liebe ja Leon Gieco.
0: Ja.
1: Das ist ein fantastischer Sänger, der war auch hier, sogar zu Ende der DDR-Zeit, habe ich den hier gesehen.
0: Ja.
1: Der ist einfach da fantastisch.
3: Da gab es auch eine Platte mit denen zusammen. Ne?
1: Ja, er singt ja Solo Le Pido a Dios von ihr. Ja. Also zusammen mit ihr ist es wirklich einer der herrlichsten Titel.
0: Mhm. Er singt Rock.
1: Mhm. Ja,
2: und Rock und Folklore,
1: ja, ja. Er ist ja sehr aktiv, auch sozial engagiert. Ich verfolge das immer so ein bisschen über Facebook, was er so alles macht. Er reist ja auch in die Nachbarländer, macht immer Aktionen für die Menschen, setzt sich für arme, benachteiligte Menschen ein. Also eine beeindruckende Persönlichkeit, finde ich. Ist auch bei euch sehr bekannt, ja?
0: Ja.
1: Präsent.
0: Ja, ja, auch.
2: Er war sehr wichtig. Er hat viele Lieder, Protestenlieder gegen die Regierung gemacht. Und alle Leute sind identifiziert mit ihm.
1: Ja.

0: Und das war Duerme mi Negrita.
1: Ja, und es ist leider schon so weit, dass wir uns wieder verabschieden müssen. Unsere schöne Sendung geht zu Ende mit argentinischer Musik. Vielen Dank nochmal, Catalina Rosario Carina.
2: Danke, danke, danke.
1: Und ihr hört mehr Musik nächste Woche, wieder Montag 21 Uhr, Zugabesendung argentinische Musik. Den letzten Titel sagt ihr bitte noch an.
0: Ja, und zum Schluss argentinische Bräuche.

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4: Hallo, hier sind wir sind aus der Radio AG der Marguerite-Friedländer Gesamtschule, auch IGS 2 genannt, und wir möchten euch einen Jahresrückblick zeigen, was wir in den ganzen Jahr, was wir mit Radio Korax zusammengearbeitet haben, so gemacht haben. Ich bin hier nicht alleine, also ich habe hier noch Oskar an meiner Seite, der ist auch mit bei der Radio AG, und genau. Dem überlasse ich mal das Wort.
5: Ja gut, dazu ist jetzt nicht mehr so viel zu sagen. Modestus hat mich auch eigentlich relativ gut vorgestellt. Und dann würde ich sagen, ich überlasse Modestus wieder das Wort und wir hören uns mal den ersten Punkt in unserem Jahresrückblick an.
4: Also unser erstes Interview ist mit dem Leiter des Planetariums von Halle, und das haben wir am Oskar, weißt du noch, wann das Interview mit dem Planetarium war?
5: Ja, das war noch gar nicht so lange her, würde ich sagen. Es war ungefähr Mitte Mai, könnte man sagen. Ja, glaub schon. Ich würde sagen, da können wir schon mal reinhören.
4: Okay, dann hören wir uns das mal an, und genau, viel Spaß. Wir stehen gerade vor einem runden Gebäude, was auch sehr hoch ist, aus rotem Backstein ist, wo man kein wirkliches Dach sieht. Unten am Sockel sind die Sternzeichen eingemalt, und wir gehen gleich durch eine von drei Türen. Wir sind jetzt im Eingangsbereich. Es gibt jetzt hier noch einen inneren Ring, wo es so Infotafeln gibt. Dann gibt es hier noch einen Betonzylinder innen drin, wo dann dieses Veranstaltung ist. Das heißt Kuppelsaal. Genau, dann sehe ich noch eine Wand voller Bücher. Das sind wahrscheinlich diese Eintragsbücher, wo jeder seinen Namen hinschreiben kann. Und einen Oskar in einem Raumanzug. Links neben der Eingangstür steht ein Raumanzug, wo man seinen Kopf reinstecken kann. Und dann ist so ein Foto. Und Oskar hat gerade seinen Kopf dadurch gesteckt.
6: Ja, hallo, ich bin jetzt hier in einem Raumanzug.
4: Oskar, wie ist es da drin?
6: Es ist ganz schön eng. Von links und rechts kommen hier so ein paar Lichter, die blenden mich. Und ich würde jetzt gerne wieder raus. So.
4: Gut, dann lassen wir dich mal raus. Gut, Oskar, was siehst du vielleicht noch
6: so? Das ist jetzt schon sehr gut beschrieben, was wir hier alles sehen. Im Eingang sind noch so runde Lampen, die sollen wahrscheinlich Planeten darstellen. Und man sieht auch ein paar Bildschirme, wo man anscheinend sich informieren kann. Und gleich vor den Türen haben wir jetzt hier auch noch einen Aufzug. Da geht es dann bestimmt hoch zu anderen Seelen.
4: Ja, also hier gibt es auch viele Vitrinen mit Planeten drin unseres Sonnensystems, zum Beispiel den Pluto, den Neptun oder den Uranus.
7: Hallo.
4: Hallo.
7: Ich bin hier, Radio
4: Korax. Hallo.
7: Ihr seid die Reporter, oder? Ja. Hallo, schön euch zu sehen. Wir können gleich loslegen, wenn Sie
4: super
7: mögen. Wir müssen nur mal gucken. Passt auf, also Folgendes. Wir haben jetzt hier noch eine Veranstaltung im Sternensaal. Da müssen wir unbedingt auch rein. Und da findet nachher auch wieder eine statt. Das heißt, wir müssen das gut timen. Und dann quasi dazwischen da rein. So, die geht jetzt noch bis 15 Uhr. Und die nächste geht dann 15:30 los. Also irgendwann zwischen 15 und 15:30 müssen wir in den Stern sein. Wir können aber jetzt schon loslegen, dann mache ich hier eine kleine Führung durchs Haus.
4: Mhm.
7: Genau, bis hoch in die Sternwarte.
4: Super.
7: Wollen wir das mal vorneweg machen und dann versuchen wir in den Sternsaal zu kommen.
4: Also wir sind jetzt nicht mehr alleine, wir haben jetzt einen, der sich damit auskennt, und dem wollen wir jetzt ein paar Fragen stellen.
7: Ja, hallo, schön, dass ihr da seid.
4: Erstmal, wie heißen Sie denn?
7: Ja, mein Name ist Dirk Schlesier und ich bin der Direktor des Planetariums in Halle.
4: Dann haben wir schon mal ein paar Fragen für Sie, und zwar, wie funktioniert eigentlich so ein Planetarium?
7: Oh, das ist eine komplexe, eine schwierige Angelegenheit, die gar nicht so schnell und einfach zu erklären ist, aber ich würde es mal ganz einfach probieren. Also ein Planetarium, das ist erstmal ganz wichtig, ist keine Sternwarte. Es gibt immer noch Leute, die denken, wenn sie in ein Planetarium kommen, könnten Sie direkt durch ein Fernrohr gucken. Also das können Sie bei uns auch, nebenbei bemerkt. Aber der Fokus liegt hier schon auf unserem Sternensaal, da wo die Leute gemütlich sitzen, entspannen können, um über eine Projektion was übers Planetarium zu erfahren.
4: Was kann man in einem Planetarium sehen? Sie haben jetzt gerade angesprochen, das mit der Sternwarte oder diesem Projektionsraum. Was kann man da sehen?
7: Ganz genau, da kann man ganz viel sehen. Tatsächlich können heute Planetarien ganz, ganz viel machen. Früher waren die Planetarien im Wesentlichen dazu da, um den Menschen den Sternenhimmel zu präsentieren, sodass sie sich dort orientieren können. Heute können Planetarien immer noch die Sterne wunderbar zeigen, aber sie können auch viel mehr. Man kann im Planetarium wunderbare Konzerte erleben. Das wissen, glaube ich, nicht ganz so viele Leute. Wir machen Lesungen im Planetarium. Ja, da gibt es also eine dicke Bandbreite. Ihr seht hier am Eingangsbereich des Planetariums ein Bild. Das zeigt nämlich das Gebäude, wie es ausgesehen hat vor vielen, vielen Jahrzehnten. Tatsächlich war das Planetarium früher mal ein Gasometer, also ein Energiespeicher.
6: Und da haben wir auch noch eine Frage dazu. Wie aufwendig ist es denn, so ein Gasometer umzubauen in ein Planetarium?
7: Oh ja, na, ich war wirklich beim kompletten Aufbau mit dabei. Ja, und tatsächlich müsst ihr euch das so vorstellen, dass das früher ausgesehen hat wie ein Kolosseum. Also da war nur die Außenfassade da, es war nur das Grundmauerwerk da. Ja, und hier drin im Planetariumsfoyer, da konnte man gar nichts sehen, es war völlig leer. Und alles andere hat man dann eingebaut. Und die Herausforderung, die bestand vor allen Dingen darin, hier rund zu bauen. Wenn man ein Haus baut, baut man immer eckig. Und Planetarium ist aber alles rund. Ja, und das bedeutet, dass man hier auch Betonschalen entsprechend rund gießen musste. Das war eine ziemliche Herausforderung.
6: Ah, okay, cool. Und da habe ich noch mal eine Frage zu. Jetzt, warum war denn der Umzug notwendig jetzt hier in das Gasometer?
7: Es gab in der Vergangenheit ein Planetarium auf der Peisnitz, ne? Bis zum Jahr 2013. Das wurde von einem großen Hochwasser überflutet und war nicht mehr nutzbar.
6: Cool. Wollen wir vielleicht erstmal weitergehen oder?
7: Ja, gerne. Gehen wir noch ein Stückchen weiter hier durch das Foyer. Hier gibt es nämlich eine tolle Ausstellung zu den Planeten. Und ein besonderes Highlight ist ein Marsrelief. Das würde ich euch gerne mal zeigen.
6: Ja, sehr gerne.
7: Ja, tatsächlich haben wir im Planetariumsfoyer eine große Marskarte. Und die ist sogar berührbar. Das ist eine Tastkarte, ein Marsrelief, kann man sagen. Und auf diesem Marsrelief, das also wirklich große Teile der Marsoberfläche zeigt, genau, gibt es, sind die Vulkane abgebildet, ja, oder gedruckt, muss man ja sagen. Das ist im Prinzip alles 3D gedruckt. Und das ist extra in 3D oder mit 3D gedruckt, damit man das berühren kann. Es gibt ja auch sehbeeinträchtigte Menschen. Ja, die im Planetarium natürlich zunächst wenig erleben können, dadurch, dass viel visuell gemacht wird, also Sachen, die man sehen kann oder sehen muss. Ne? Und da haben wir uns gedacht, wir möchten aber die Astronomie, die Wissenschaft von den Sternen allen zugänglich machen und haben gemeinsam mit unserem Förderverein überlegt, hier so eine tastbare Marsoberfläche zu schaffen.
6: Und ist die Karte detailgetreu oder ist sie halt so grob gemacht?
7: Das ist eine verdammt gute Frage. Tatsächlich sind diese Dinge, die wir hier sehen können, auch genauso auf dem Mars. Allerdings ist die Karte etwas überhöht. Das heißt, die Sachen, die ihr hier so sehen könnt, sind hier etwas höher dargestellt. Weil sie sonst auf die Fläche, wenn das ganz original wäre, 1:1 der Maßstab, würde man sie gar nicht merken. Ja. Aber das ist in der Wissenschaft oder auch bei solchen Darstellungsmethoden durchaus erlaubt und richtig, damit man hier ein Gefühl auch dafür bekommt, für Höhen und Tiefen. Dann gehen wir mal in den Sternensaal. Ja, wenn jetzt schon mal frei ist, würde ich sagen. Also ein Café haben wir hier im Planetarium natürlich auch. Weil Gastronomie und Astronomie liegen nur ein Geh weit auseinander. Ne? Also wir müssen jetzt mal kurz in die Kuppel und dich stören, aber das ist in Ordnung, oder? Wir stören dich nicht, nein, okay. Weil hier wird nämlich schon die nächste Show vorbereitet. Aber ich würde vorschlagen, dass ich euch einmal ganz kurz vorspiele, ja, mit dem man sehr gut aber versteht, was Planetarien heute so machen. Wollen wir das machen?
6: Sehr gerne.
7: Ja?
6: So, wir stehen jetzt hier in einem großen Sternsaal mit einer weißen Decke, könnte man sagen. Es ist eher eine Kuppel. In der Mitte ist ein großer Projektor, bestehend aus zwei großen Kugeln und einem Gestell, was dem Projektor wahrscheinlich erlaubt, sich zu drehen. und rundherum sind im Kreis angeordnet ein paar Stühle, damit man sich hinsetzen kann und die Show begutachten kann.
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6: So, wir haben jetzt gerade die kleine Vorführung gehört.
4: Dann haben wir noch eine Frage an Sie, und zwar, wie funktioniert eigentlich so ein Projektor? Also das ist ja, sieht ja jetzt nicht aus wie so ein Beamer, vielleicht von einem Film oder so.
7: Ja, also der Projektor wird oft auch als Sternmaschine genannt und es gibt sogar einen ganzen Film dazu, ganz interessant. Ja, und ihr müsst den Film aber nicht gucken, ich kann euch das auch erklären, wie er funktioniert. Aber da kann man das nochmal sehr schön nachempfinden und sehen. Grob gesagt, habt ihr da zwei ganz helle Leuchtmittel drin. Das sind heutzutage LEDs, und zwar sind das im Prinzip zwei Lampen. Ihr habt ja schon richtig gesehen, da gibt es diese Kugeln, drei Stück. Eine Mittelkugel, die sorgt dafür, dass also die anderen Sachen da alle stabil sind und aufgehängt sind. Ja, und die anderen beiden Kugeln, links und rechts davon, da befindet sich jeweils eine sehr, sehr helle LED-Lampe drin. Und von diesen LEDs gehen jeweils ganz viele Glasfasern weg. Glasfasern sind so ganz feine Fäden, kann man sagen, ja, die Licht übertragen. Und zwar von der hellen LED-Lampe, heiß sind die ja nicht mehr heutzutage, weg dann in diese Öffnungen. Ihr seht dort ganz viele kreisrunde wie Augen, kann man sagen. Ja, und da münden dann die LEDs rein. So eine Art Objektive sind das, diese runden Öffnungen, wie bei der Kamera. Und diese Objektive verteilen dann dieses Licht oben an die Kuppel. Und das ist auch so, dass jeder Stern seine eigene Glasfaser hat. Und dieser Sternenprojektor, der schafft es, über 7000 Sterne dann an den Himmel zu projizieren. Das sind also so viele Sterne, wie man mit bloßem Auge tatsächlich ohne Stadtlichter sehen könnte. Und zwar weltweit, nicht nur über Halle. Denn es sind ja zwei Kugeln, also linke und rechte Hand von dieser Mittelkugel. Ja, das sind jeweils die Nord- und auch der Südkugel. Das bedeutet, wir können sowohl den Nord- als auch den Südsternenhimmel hier zeigen. Dann gehen wir mal nach oben, würde ich sagen, ne?
6: So, wir haben jetzt den unteren Bereich des Planetariums gesehen mit dem unteren Sternsaal. Und jetzt gehen wir über eine Seitentreppe nach oben und schauen uns die restlichen Säle und Vorführungsräume an.
7: Genau, also es gibt hier eine Bibliothek im Planetarium, noch mit richtigen Büchern, also nicht reine digitale Sachen. Und was auch nicht digital ist, sind hier die Teleskope. Also in der Bibliothek stehen Fernrohre, die für den Beobachtungseinsatz gedacht sind.
4: Ja, also ich sehe hier jetzt 7 Teleskope, also die sehen ja auch sehr unterschiedlich aus. Und ist das jetzt so, wenn eins länger oder breiter ist, kann das dann weiterschauen oder wie ist das jetzt?
7: Ja, im Grunde genommen ist das so. Die Teleskope haben unterschiedliche Größen. Ja, das heißt nicht immer gleich, dass sie dann auch besser sind oder schlechter. Ja, aber tatsächlich haben sie unterschiedliche Bauweisen und manche Teleskope sind eben besser geeignet, um sich zum Beispiel kosmische Nebel anzugucken. Und andere Teleskope, wie diese schlanken Röhren hier, sage ich mal, die sind gut dafür geeignet, um sich Planeten genauer anzuschauen.
4: Ja, was sind denn diese Weltraumnebel?
7: Ja, Weltraumnebel, das ist kosmisches Gas und Staub, den man doch recht häufig findet im Weltraum. Und aus diesen Sachen entstehen immer wieder neue Sterne und Planeten.
4: Okay, danke. Also es gibt ja halt auch einen Fernseher drin und wie gesagt viele Bücher, anscheinend auch viel Klemmbausteine, also Lego und ja auch Modelle des Sonnensystems.
7: Jetzt gehen wir noch eine halbe Etage nach oben. Ja, dann landen wir auf der Beobachtungsplattform und dann in der Sternwarte. Oder wir fahren sogar. Wir haben ja einen Turbolift. Ja.
6: So, jetzt kommen wir hier mit dem Lift an auf einer Plattform auf dem Dach des Gebäudes. Ja, es hallt ganz schön hier oben und es ist halt im Freien.
7: Ihr habt es schon richtig gemerkt, hier gibt es auch eine interessante Akustik. Ich weiß gar nicht, ob das so bei der Tonaufnahme dann mittransportiert wird, aber da wir hier ein kreisrundes Einrichtung wieder haben, ist das ganz interessant, ja, wie sich das hier anhört. Und außerdem sieht man sich hier auch ganz vielfach.
6: Und ja, vor uns ist jetzt hier eine Treppe, da geht's hoch zu einer weißen Kugel. Könnten Sie uns erklären, was das genau ist?
7: Oh ja, gerne. Also wir schauen ja jetzt hier noch von unserer Beobachtungsterrasse direkt auf die Sternwartenkuppel, so heißt das. Die sieht wirklich aus wie eine Kreis, also wie eine Kugel, eine weiße Kugel, ja, die man öffnen kann, wie so eine Art Muschel. Ne? Und von da aus kann man dann mit einem großen Teleskop, was wir uns gleich angucken werden, die Sterne schauen. So, und wir gucken jetzt mal, würde ich sagen, an das große Teleskop.
6: Was mich jetzt noch interessieren würde, ist das hier öffentlich oder muss man dafür eine Anmeldung haben, um hier mit einem Teleskop Sterne beobachten zu können?
7: Also dafür gibt es öffentliche Veranstaltungen, aber die funktionieren wirklich nur auf Anmeldung.
8: Gut, dann gehen wir jetzt mal über die Himmelstreppe, wie das die Architektin nannte hier.
6: So, wir laufen jetzt eine Treppe hoch zu der kreisrunden Kugel, die wir gerade besprochen haben. Und aus der Nähe sieht sie noch mal größer aus. Das, ja, man könnte es schon fast als Planet bezeichnen. Und ja, der Eingang hier zu der Kugel ist ziemlich klein.
4: Aus was ist denn die Kugel gebaut?
7: Oh, das ist so ein Verbundkunststoff. Tatsächlich ist sie gar nicht so schwer, das ist ein sehr recht leichtes Material, ja, aber zugleich ein sehr beständiges Material, weil diese Sternwartenkuppeln, die werden auch gebaut für Bereiche in der Arktis zum Beispiel, also an Orten, wo es etwas ungemütlicher zugeht, von den Temperaturen auch mit Wind und Sturm und so weiter. Ja, deshalb hält die einiges aus.
4: Okay. Also das Teleskop, das sieht so, also da ist eher mehr so Gestell als... Also es sieht halt nicht so aus wie so ein normales Teleskop, sage ich mal. Da gibt es halt ein großes Rohr in der Mitte und viele Streben außen, die dann zu einem kleineren Rohr, sage ich mal, über dem anderen großen Rohr führen. Und das erste große Rohr steckt halt in einem weißen, runden, zylindrischen Ding drin.
8: Erzähl mal noch, wie groß das Verhältnis zu dir ist.
4: Ja, also es ist auf jeden Fall, glaube ich, über 2 Meter groß.
7: Also das ist hier wirklich das größte Fernrohr, was wir am Planetarium haben. Und es ist auch so im Vergleich zu vielen Sternwarten schon eines der größeren Kaliber. Ne? Und das ist so ein Spiegelteleskop, sagt man. Und zwar kommt das Licht also über diesen schon beschriebenen Gittertubus, so nennt man das. Ja, und das Licht fällt dann auf einen Spiegel. Den Spiegel seht ihr jetzt nicht, weil der gerade verdeckt ist von so Sicherheitsklappen. Ja, jetzt ist es ja hell draußen und normalerweise guckt man ja mit dem Teleskop dann nachts, ja, an die Sterne. Und dann ist der Spiegel geschützt durch diese weißen Klappen, die den Spiegel abdecken. Na, dass er nicht beschmutzt wird. Oder dass Regentropfen draufkommen, das wäre auch blöd. Obgleich man sagen muss, wenn es hier anfängt zu regnen, dann geht die Sternwartenkuppel auch automatisch zu. Sie ist ja gerade geöffnet, wir schauen hier durch den Spalt raus, ne? Und da steckt viel Technik hier auch in der Sternwarte drin. Mit dem großen Teleskop können wir richtig weit in den Weltraum schauen. Und obgleich es hier in Halle ganz schön hell ist, wir haben also ganz schön viel Stadtlicht durch die Straßenlaternen und Autoscheinwerfer und so. Ja, und trotzdem können wir richtig weit in den Weltraum schauen. Ich habe euch mal Bilder mitgebracht, die zeigen hier, also Planeten.
4: Ja, also wir sehen jetzt hier gerade den Jupiter, ja, glaube ich. Also das ist, ist der von dem Teleskop?
7: Ganz genau. Also das ist der Planet Jupiter und zwar ist es nur ein Schnappschuss. Ihr kennt natürlich die Bilder auch noch, hochauflösender aus dem Internet und so weiter. Aber hier hat man einfach mal über die Kameras, die da hinten dran sitzen, einen Schnappschuss gemacht. Also gar nicht groß bearbeitet und das ist beachtlich, weil man dann auf den ersten Blick schon diese Wolkenstreifen sieht und den großen roten Fleck, also einen gewaltigen Wirbelsturm auf dem Jupiter. Ja, und man hat eine Ahnung, wie groß das Ding sein muss. Also in den Sturm passt ja unsere Erde fast 2-mal nebeneinander rein. Ja, aber ich wollte euch unbedingt auch noch sagen und zeigen, dass man hier auch richtige Galaxien beobachten kann. Ja, wenn man das Teleskop auf einen Himmelsbereich ausrichtet und dann mal ein bisschen länger belichtet, ja, dann kann man da tatsächlich auch Strukturen erkennen, die bis zu vielen Millionen Lichtjahren entfernt sind.
4: Ja, ich hätte noch eine Frage und zwar, was ist der Unterschied zwischen einem Fernrohr und einem Teleskop?
7: Also ihr könnt die Begriffe analog verwenden. Ja, also man kann hier zu diesem Gerät beides sagen, Teleskop und Fernrohr. Fernrohr wurde klassisch früher immer diese Rohre halt, ja, bezeichnet. Ja. Wie ihr sie unten gesehen habt, auch in der Bibliothek, wo man hinten reinschaut, sage ich mal, auf der einen Seite, auf der anderen Seite, dann sucht man damit den Himmel ab. Mittlerweile ist es so, dass das Licht bei den Fernrohren auch hin und her gebrochen wird in den verschiedenen Spiegel- und Linsensystemen. ja, dass man da schon von anderen Systemen spricht. Und hier bei diesem großen Teleskop, da hat man wirklich auch 3 Kameras hinten dran. Wir schauen da gar nicht mehr selber so konkret durch. Wir können das zwar machen, aber wir machen es nicht. Sondern wir haben da Kameras dran sitzen, die das Bild vom Teleskop auch in den Sternensaal vergessen habe.
6: Was mich aber interessieren würde, was ist denn so besonders an dem Sonnenteleskop, was es von den anderen Teleskopen unterscheidet?
7: Ja, das Sonnenteleskop nimmt die Sonne in einen ganz bestimmten Wellenlängenbereich auf, den unser Auge nicht mehr erfassen kann. Ja, grundsätzlich dürfen wir mit bloßem Auge nicht in die Sonne schauen. Aber es gibt ja zum Beispiel so Sonnenfilter, die sehen aus wie Alufolie, sind es aber nicht, muss man sagen. Ne? Das ist ein ganz anderes Beschichtung und so weiter. Und da sieht man die Sonne als helle Scheibe, manchmal mit ein paar Sonnenflecken drauf. Aber mehr erkennt man einfach nicht mit bloßem Auge, weil unsere Augen nicht Röntgenaugen sind oder UV-Augen. Man kennt das ja aus der Medizin, dass man mit Röntgenapparaten sich Dinge anschauen kann. Und es gibt auch Teleskope, die in verschiedenen anderen Bereichen sich die Himmelskörper anschauen können. Und das kann zum Beispiel dieses Teleskop dort oben. Und das guckt sich die Sonne im sogenannten H-Alpha-Bereich an. Ja, und sieht dann noch viel mehr, als wir mit unseren Augen sehen können.
6: Okay, vielen Dank für die Führung. Es war sehr interessant. Und die schönen neuen Eindrücke vom Planetarium. Und ich würde mich jetzt hiermit verabschieden und wünsche Ihnen noch einen schönen Tag.
7: Das wünsche ich euch auch. Vielen Dank.
4: Ja, also ich würde mich jetzt auch verabschieden. Vielen Dank, dass Sie uns gezeigt haben, wie das Planetarium so ein bisschen hinter den Kulissen passiert. Oder wie es halt funktioniert. So, ja, Dankeschön. Genau, das war unser Beitrag zum Planetarium. Ich fand, es war sehr beeindruckend, auch mal hinter die, also zum Beispiel hochzugehen oder also auf das Dach zum Beispiel hochzugehen und auch schauen, wie es hinter den Kulissen sozusagen aussieht. Und Oskar, wie fandest du es so?
5: Ja, also du hast es richtig gut beschrieben. Man konnte schön hinter die Kulissen gucken und sehen, wie es im Planetarium funktioniert, besonders wie die Kuppel funktioniert, ist auch sehr interessant. Und deswegen fand ich, dort war es von dem Herrn, der uns umgeführt hat, sehr, sehr gut erklärt. Und es war eine schöne Reportage halt, um sich über das Planetarium zu informieren. Ich würde allen Zuhörern jetzt gerade auch empfehlen, sich mal das Planetarium selber anzuschauen und da mal in eine Vorstellung zu gehen.
4: Gut, und ich habe jetzt gehört, du hast vielleicht ein Lied für uns mitgebracht, damit wir auch mal entspannen können. Und genau, hast du es?
5: Ja, genau. Zwischendurch habe ich noch ein kleines Lied mitgebracht. Das Lied ist Boulevard of Broken Dreams von Green Day. Und ich würde sagen, wir hören gleich mal rein.

0: Ja, nach diesem tollen Lied würden wir jetzt auch mit unserem zweiten Punkt weitermachen. Und zwar Politik macht Schule. Und mein Freund Oskar wird jetzt erklären, was überhaupt dieses Politik macht Schule ist.
1: Genau. Wir haben das am 8. Dezember gemacht, letzten Jahres, und wir haben uns quasi zusammen mit der 9. und 10. Klasse als Radio AG waren wir in diesem Projekt mit drinne und haben uns angehört, was so die Kandidaten für die Landtagswahl zu sagen hatten, und haben ihnen quasi nach der Vorstellung, nachdem dass sie sich einmal vorgestellt haben, noch ein paar Fragen gestellt und haben, ja, ich würde mal sagen, das war eigentlich ganz gut erklärt. Und ja, ich überlasse Modestus wieder das Wort.
0: Genau, was wir noch erwähnen müssen, wir haben die Interviews ein bisschen zusammengeschnitten. Das heißt, jeder Politiker hat jetzt nur noch eine Frage, aber wir haben halt jeden die gleiche Frage gestellt. Aber genau. Und wir beginnen jetzt mit Hendrik Lange von den Linken und Katja Pähle von der SPD.
2: Genau, also die erste Frage wäre, was wollen Sie gegen die AfD tun?
3: Na, erstmal davon überzeugen, dass wir eine bessere Politik machen, dass wir das auch besser können als die AfD. Und zweitens den Menschen sagen, auch was AfD-Politik für sie bedeutet, nämlich dass die Mehrheit der Menschen überhaupt nichts von der AfD haben wird, sondern die Mehrheit der Menschen darunter leiden wird, was die AfD umsetzen möchte.
4: Und was für Ideen haben Sie? Modernisierung an den Schulen, so Digitalisierung und sowas.
5: Wir haben ja gerade vom Bund die Möglichkeit bekommen, quasi viel Geld auszuheben. Und in Sachsen-Anhalt nutzen wir das Geld, dass wir einerseits einen Teil an die Kommunen geben, das heißt an die Städte und Landkreise, damit die eigene Sachen machen können, zum Beispiel Schulen, die sind ja in der Trägerschaft der Städte. Und wir geben dann aber über die Landesmittel auch nochmal Mittel in den Schulbau rein und auch im Digitalisieren, um da zu unterstützen, wo es am dringendsten notwendig ist. Und eigentlich müssen wir das auf lange Zeit machen, weil es viele Sachen gibt, die in unseren Schulen einfach gemacht werden müssen.
0: Ja, das war jetzt das Interview von den beiden. Und Oskar, ich habe gehört, du hast jetzt auch noch was für uns.
1: Ja, genau. Natürlich haben wir nicht nur mit den beiden gesprochen, sondern haben auch noch mit Susanne Sibora Seidlitz von den Grünen und Sven Schulze von der CDU gesprochen.
6: Die nächste Frage, die wir uns aufgeschrieben haben, war: Wie wollen Sie das Leben mehr leistbar machen in Deutschland, damit sich alle besseres Leben leisten können?
7: Ich glaube, da ist es wichtig, dass man oder dass Politik die Lasten besser verteilt. Also, dass tatsächlich diejenigen, die bestimmte Kosten verursachen, auch dafür zur Verantwortung gezogen werden. Dass bei Steuern

0: Atomstrom, der muss ja irgendwo hin, der muss für Ewigkeiten geschützt vergraben werden irgendwo. Die Kosten und die Folgen, die trägt die Gesellschaft, das sind alles Steuerlasten, die die kleinen Leute zahlen müssen. Das muss gerechter werden.
1: Okay. Zum Schluss haben wir noch eine Frage, die unsere Hörer in letzter Zeit sehr dolle beschäftigt. Und die wäre, wie stehen Sie zur Wehrpflicht, auch persönlich?
2: Genau. Also ich halte es für wichtig, dass wir diese Thematik diskutieren. Die Arbeit eines jeden Politikers muss sein, dass man alles dafür tut, dass es keinen Krieg gibt. Das haben wir über Jahrzehnte hinweg bekommen. Aber wir sehen auch, dass wir im Moment in dieser Welt große Herausforderungen haben. Und Deutschland muss so stark sein, dass keiner sich traut, uns anzugreifen. Denn dazu gehört auch eine starke Bundeswehr, vielleicht auch wieder eine Wehrpflicht. Ich würde es mir wünschen, wenn es ausschließlich freiwillig ginge. Wenn wir also genug junge Menschen haben, die sagen, ich mache das. Ich fände es auch toll, wenn wir über eine Art soziales Jahr reden nach der Schule, wo Jungs und Mädchen im Teenageralter direkt nach der Schule für diese, sage ich mal, einen Start ins Leben zu bekommen, da auch Möglichkeiten haben. Zu meiner Zeit war das so. Ich habe Zivildienst gemacht nach der Schule ein Jahr lang. Das hat mir sehr gut getan. Meine Freunde haben beispielsweise, waren dann bei der Bundeswehr. Manche haben das auch als Beruf für sich entdeckt. Also man muss die Diskussion zulassen. Und ich bin aber da der Meinung, dass nicht nur das in der Politik diskutiert werden darf, sondern es muss auch mit denen, die es betrifft, nämlich mit Schülerinnen und Schülern diskutiert werden, wie die Zukunft aussieht.
3: Genau, Oskar. Ich würde jetzt noch mit dir ein bisschen reden, wie du dich und wie wir uns halt damit gefühlt haben. Unser Freund Kevin war auch mit dabei, aber der ist jetzt hier bei uns nicht mit dabei, der konnte leider nicht. Genau. Und Oskar, du fang mal an, wie fandest du es so?
4: Also es war auf jeden Fall ein sehr erfolgreiches Jahr, würde ich sagen. Wir haben viel dazugelernt, was Radiosendungen angeht, haben auch für ein oder andere aufgenommen und hatten meiner Meinung nach viel Spaß dabei. Und deswegen würde ich das Jahr unter erfolgreich verbuchen und freue mich einfach, dass die Schule das so möglich gemacht hat, mit Radio Korax so zusammenzuarbeiten. Wie ist es denn bei dir, Modestus?
3: Ja, ich fand auch das Jahr sehr schön. Und ich fand auch, wie wir mit den Politikern und so sprechen durften, fand ich auch sehr spannend vor allem und auch sehr interessant, weil man weiß halt nicht so wirklich, aus welcher Sicht sie es auch sehen und so. Genau. Und du, wie fandest du es mit den Politikern, Oskar?
4: Ja, das war sehr, sehr spannend mit den Politikern. Man hat viele verschiedene Sichtweisen gehört. Man hat jetzt hier zwar nur einige Fragen gehört, aber wenn man sich das alles so anhört und es vergleicht, waren schon sehr verschiedene Sichtweisen und das finde ich auch immer mal noch interessant zu sehen. Und gerade jetzt die Leute, die dann irgendwann mal wieder wählen müssen, ist es ja gut, sich mal so ein bisschen damit zu beschäftigen, welche Sichtweisen die einzelnen Parteien haben. Und
3: Ja, das hast du, fand ich, auch sehr schön begründet und erklärt. Und jetzt sind wir auch schon am Ende unserer Sendung, unserer Special-Sendung, wo wir halt rückgeblickt haben auf ein, wie wir beide fanden, tolles Jahr. Und wir würden uns jetzt auch wieder verabschieden von euch. Vielen Dank fürs Zuhören. Oskar, hast du noch irgendwas zu sagen?
4: Ich bedanke mich auch mal fürs Zuhören und verabschiede mich von euch. Wir sehen uns im nächsten beziehungsweise wir hören uns im nächsten Schuljahr wieder.
3: Genau, na dann. Tschüss, bis zum nächsten Mal.
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0: Ich bin schon, seitdem ich 6 bin, interessiert an Panzern. Was das Faszinierte an Panzern ist das Aussehen, die Besatzung und die Ausstattung einfach. Ist halt einfach sehr schön, die sehen sehr schön aus, haben eine tolle Geschichte und so. Mit wem ich gesprochen habe, ist Ralf Rath vom Deutschen Panzermuseum in Münster. Er ist ein sehr toller Typ und eigentlich auch sehr nett und kann man gute Gespräche führen mit ihm.
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0: Meine erste Frage wäre so, was interessiert Sie an Panzern?
4: Es gibt eigentlich so erstmal nichts, was so was Besonderes wäre, was mich fasziniert. Ich bin in den Job so ein bisschen reingerutscht tatsächlich. Ich habe mich schon mal für Geschichte interessiert. Das hat ganz lange nichts mit Panzer zu tun gehabt. Durch den Job ist das dann so gekommen und es ist wie jedes Feld, in das man sich rein vertieft in der Geschichte, einfach mega spannend. In dem Sinne, dass immer noch mehr dahinter steckt, als man denkt. Was bei Panzern sich als besonders spannend rausgestellt hat, war, wie viele Emotionen da dran hängen, wie viele Gefühle Leute für das Thema haben, zum Guten wie zum Schlechten. Das geht von Bewunderung über Angst bis Abscheu. Das ist, glaube ich, eine relativ einmalige Sache. Die macht das Arbeiten sehr spannend.
0: Ja, hört sich nach dran an. Meine zweite Frage ist, das habe ich mir mit so einem Kollegen ausgedacht, was macht ein Panzer zum Panzer?
4: Das ist eine riesen Debatte. Tatsächlich die letzten 100 Jahre, weil der Panzer immer seine Form verändert hat. Aber wenn man so auf das absolut Wesentliche runter reduziert, müsste man sagen, es muss ein Fahrzeug sein, das einigermaßen gut geländegängig ist, eine gewisse Panzerung aufweist und im direkten Feuer schießen kann. Also nicht in einem hohen Bogen über was rüber, sondern von A nach B in der direkten Linie. Und das ist so ungefähr die Grunddefinition eines Panzers. Wenn eine Sache nicht gegeben ist, hat man was anderes. Also wenn man zum Beispiel einen Panzer oder ein Fahrzeug hat mit Panzerung geschützt, aber das nicht geländegängig ist, hat man einen Straßenpanzer. Oder wenn man ein Fahrzeug hat, das zwar eine Panzerung hat und Ketten, aber nur im Bogen schießen kann, da hat man eine Panzerhaubitze. Oder wenn man ein Fahrzeug hat, das, was haben wir jetzt noch nicht gehabt, das keine Panzerung hat, aber eine Kanone und eine Geländegängigkeit, dann hat man einen Waffenträger, also ein Fahrzeug, das zwar Feuer austeilen kann, aber nicht genug Widerstandskraft gegen feindliches Feuer hat. Also das sind dann Fahrzeuge, die vielleicht einem Panzer ähneln, aber nur wenn alle drei Sachen wirklich gegeben sind, also Geländegängigkeit, Panzerschutz und direkte Feuerkraft, dann hat man einen Panzer.
0: Sehr interessant, ja. Meine nächste Frage ist, was für Klassen von Panzern gibt es?
4: Auch da ist die Liste quasi endlos. Ganz sicher kann man erstmal sagen, es gibt als den Panzer, wie die meisten Leute sagen, müsste man den Kampfpanzer bezeichnen oder den Hauptkampfpanzer. Das ist wirklich dieses klassische Gerät mit dem Turm und der langen Kanone obendrauf, das eben als Vorschlaghammer einer Armee dienen kann. Und es gibt dazu dann die Schützenpanzer, also die Fahrzeuge, die auch Panzerschutz und Feuerkraft haben, aber primär und Geländegängigkeit, aber primär dazu gedacht sind, Soldaten mit und heute auch Soldatinnen mit nach vorne ins Gefecht zu nehmen. Und da drumherum gibt es dann noch eine ganze Reihe von anderen Panzerfahrzeugen, also zum Beispiel Flugabwehrpanzer, Bergepanzer, Panzerartillerie, die weitreichendes Feuer zur Verfügung stellt, und so weiter und so fort. Pionierpanzer, die Gelände bearbeiten können. Also da gibt es eine ganze Reihe von weiteren Fahrzeugen. Aber je nachdem, was eine Armee braucht, kann diese Liste länger oder kürzer sein.
0: Meine vierte Frage wäre, was waren die ersten Schlachten im Ersten und Zweiten Weltkrieg, bei denen Panzer zum Einsatz kamen und was hat sich dadurch verändert?
4: Naja, der erste Einsatz von Panzern überhaupt hat im September 1916 stattgefunden, an der Westfront. Und ab da bis zum Ende des Ersten Weltkrieges haben die Panzer gar nicht so viel beeinflusst. Also sie waren insofern wichtig, als dass die Westalliierten, die diese Panzer gebaut haben, die haben das hier nicht gemacht, also die Deutschen, die haben zwar Blut gespart und Leben gespart, aber sie haben keinen riesigen Durchbruch, keine Entscheidung herbeigeführt. Es gab auch immer nur sehr, sehr wenige davon. Also weniger als 1% der westalliierten Truppen waren Panzertruppen. Also insofern, da kann man schon mal sehen, dass die zwar nützliche Werkzeuge waren, denn sie wurden hier bis zum Ende benutzt, aber sie waren keine wirklich entscheidenden Werkzeuge. Im Zweiten Weltkrieg sieht das dann anders aus, weil da die Panzer wirklich an vielen großen Entscheidungen beteiligt waren und deswegen ein entscheidendes Werkzeug waren. Beispielsweise beim Krieg, also im deutschen Westfeldzug in Frankreich beispielsweise 1940. Aber auch da muss man sich bewusst machen, Sie sind auch da nur ein Teil unter oder ein Werkzeug unter vielen. Also es ist ein globaler Krieg gewesen mit Millionen Beteiligten und aber Millionen Toten, in dem die ganzen Industrien aller Staaten eingebunden waren. Und beispielsweise für Deutschland jetzt, das eben als typisches Panzerland gilt, hat die Panzerei nie mehr als 9% der Industrie gebunden. Also der Rest ist in andere Sachen geflossen, wie einfache Gewehre, Artillerie, Flugabwehr vor allen Dingen, Flugzeuge und so weiter. Also Panzer sind im Zweiten Weltkrieg wichtiger geworden, aber es gab eben noch viel mehr anderes, was eben auch wichtig war. Im Krieg, also zwischen 1945 und 1990 war es dann so, dass die Ideen aus dem Zweiten Weltkrieg übernommen wurden und Panzer noch ein bisschen wichtiger wurden, noch zentraler gesehen wurden. Aber da gab es dann keine große grundsätzliche Veränderung mehr. Das war mehr so die Frage, wie stark das so betrachtet wurde. Genau, das ist so in groben Zügen die Entwicklung der Panzerkriegsführung.
0: Ja, die nächste Frage wäre, es gibt die bekannte Vorstellung von Panzerschlachten, also Panzer gegen Panzer, aber in Wirklichkeit gab es die fast nie. Warum gab es die selten?
4: Also fast nie würde ich jetzt auch nicht sagen, die gab es relativ häufig, aber es ist völlig richtig, dass sie nicht das meiste sind und dass andere Sachen eben mehr die Panzer ausgelastet haben. Das liegt in erster Linie daran, dass Panzer relativ teuer sind, sind groß und kompliziert zu bauen. Deswegen gibt es in jeder Armee einfach gar nicht so viele davon. Das heißt, sie müssen sich erstmal auf dem Schlachtfeld finden. Also es müssen überhaupt Panzerverbände aufeinandertreffen, damit Panzer gegen Panzer antreten kann. Was aber immer passiert, wenn die Panzer unterwegs sind vorne, sie treffen auf jeden Fall auf feindliche Fußsoldaten, das Infanterie. Und deswegen ist ihre häufige Aufgabe durch die Jahrzehnte gewesen, eben genau diese Fußsoldaten mit zu bekämpfen. Also man weiß zum Beispiel, dass amerikanische Sherman-Panzer im Zweiten Weltkrieg zu 3/4 Munition verschossen haben, die nicht gegen andere Panzer gerichtet war, sondern gegen Menschen. Oder eben solche Sachen wie Lastwagen oder Feldbefestigung, also sozusagen ungepanzerte Ziele. Im Kalten Krieg ist dann die Ausrichtung etwas stärker auf dieses Duell gegangen. Man sagt dann die Duellsituation zwischen zwei Panzern. Aber da der Kalte Krieg ja zum Glück nie heiß geworden ist in Mitteleuropa, kann man nicht sagen, ob das noch so gekommen wäre. Bei allen anderen Kriegen außerhalb von Europas in dieser Zeit war es dann auch so eine Mischung. Also die Panzer haben tatsächlich Duelle ausgefochten, aber auch weiterhin diese Aufgabe wahrgenommen, andere Ziele mitzubekämpfen.
0: Interessant. Nächste Frage. Ich interessiere mich eigentlich schon sehr lange für den Tiger I und ich hätte Fragen, was die Pros und Cons vom Tiger I waren.
4: Ja. Noch genauer oder allgemein, was die Vor- und Nachteile waren?
0: Also die Vor- und Nachteile in so das Getriebe und der Motor oder die Besatzung.
4: Also mal so ganz grob zusammengefasst, der Tiger war ein Fahrzeug, das, als es entwickelt wurde, für eine Spezialaufgabe entwickelt wurde, nämlich als sogenannter schwerer Durchbruchswagen. Das heißt, das Fahrzeug war bewusst sehr teuer, sehr kompliziert, sehr aufwendig gebaut, weil es nur selten für bestimmte wichtige Aufgaben eingesetzt werden sollte. Dass der Tiger dann im Zweiten Weltkrieg wie ein ganz normaler Panzer eingesetzt wurde, war so nie geplant. Das heißt, was er so an Schwächen hat, also was ihm nachgesagt wird, zum Beispiel, dass er oft kaputt gegangen ist, war nicht so, kommen wir gleich zu, das sind alles Dinge, die aus der Tatsache erwachsen sind, dass er falsch eingesetzt wurde. Also wenn er als das eingesetzt worden wäre, als dass er geplant dann wäre seine Beurteilung wesentlich einfacher, weil diese Aufgabe, schwerer Durchbruchswagen, der wirklich nur ein Loch in die Front schlägt, damit dann andere Panzer durchstoßen würden. Das hat er sehr gut gemacht. Wenn er jetzt aber, wie er im Zweiten Weltkrieg benutzt wurde, so als Alltagspanzer benutzt wurde, der ständig als Feuerwehr an der Front eingesetzt wurde, das war so ein Begriff von damals, weil die Tiger immer dahin geschickt wurden, wo gerade ja es brannte, also wo die schlimmsten Schlachten waren. In dem Fall wird diese sehr komplizierte und sehr aufwendige Maschine natürlich über die Maßen belastet. Und dann kommen all die Sachen, die man bei einem Spezialwerkzeug in Kauf nehmen kann, eben zum Tragen. Ein typisches Beispiel ist, alles, was man so an technischen Problemen kennt vom Tiger, ist kein Problem des Tigers an sich gewesen, sondern wenn er nicht gut genug gewartet wurde. Also das Fahrzeug war sehr aufwendig in der Pflege, es musste sehr gut gewartet und gepflegt werden. Und wenn man durch dauernde Einsätze keine Zeit dafür hatte, dann sind eben diese Ausfälle aufgetreten, wie zum Beispiel bei Seitenvorgelege, beim Kupplungsstrang und so weiter. Aber das ist dann weniger die Schuld in Anführungszeichen des Fahrzeuges oder des Designs, sondern seiner falschen Verwendung. Ansonsten gilt, dass natürlich dieses Fahrzeug dadurch, dass bei ihm alles auf die Spitze getrieben wurde, also Feuerkraft und Panzerschutz und auch die Beweglichkeit war ganz gut, dass natürlich ein hocheffizientes Kampfsystem war. Also diese Abschüsse sind ja keine Legende, sondern Realität. Aber das heißt eben nicht, dass man das beliebig hätte multiplizieren können. Ne? Man hat es also mit einem sehr hohen Einsatz von Geld, Zeit und Material und übrigens auch Zwangsarbeit erkauft, diese 1349 Panzer bauen zu können. Diese Idee, ja, hätten die Deutschen mal nur Tiger gebaut, kann man leichter hersagen. Aber hätte auch damals nicht geklappt. Also insofern, diese Pros und Kontras, die man für so ein System aufmachen kann, kann man auch für den Tiger machen, habe ich ja gerade gemacht. Aber man darf sie dann nicht sagen, wenn man beispielsweise mit Shermans oder anderen Fahrzeugen einfach direkt vergleicht, weil jedes Fahrzeug dann eine ganz eigene Aufgabe und eine ganz eigene Qualität bei der Erfüllung dieser Aufgabe hatte.
5: Ja. Nächste Frage. Was für besondere Experimentpanzer gab es in den letzten 50 Jahren?
4: In den letzten 50 Jahren? Da gibt es eine ganze, was heißt Experimentpanzer? Also besondere Panzer, die auch wirklich gerollt sind, würde ich jetzt mal sagen. Ne? Weil oder meinst du wirklich hinter den Kulissen, womit experimentiert wurde?
5: Die auch so gefahren sind halt.
4: Ja, also da sind die spannendsten Panzer auf jeden Fall der Merkava. Das ist der israelische Hauptkampfpanzer, der mittlerweile in der vierten Version immer noch rollt. Also so ähnlich wie der Leopard, der auch mit den ursprünglichen nichts zu tun hat, wenn man das so heißt. Weil der ein Fahrzeug war beispielsweise, das den Schutz der Menschen im Inneren wahnsinnig hochgestellt hat. Also man denkt ja normalerweise irgendwie Panzer fährt oder Panzer ist zerstört. Aber natürlich gibt es ja einen Zwischenmoment. Also der Panzer wird getroffen und vielleicht wird auch die Panzerung durchschlagen. Aber was mit der Besatzung drin passiert, ist ja eine andere Frage. Und da kann man ja noch was nachsteuern. Und der Merkava ist ein Panzer, der durch ganz, ganz viele technische Tricks so gebaut ist, dass fast alle Bauteile des Panzers zum Schutz der Menschen darin beitragen. Das bedeutet, der wird zwar abgeschossen und die Fahrzeuge bleiben auch liegen, aber die Fahrzeuge geraten zum Beispiel deutlich weniger in Brand als andere Panzer. Das ist zum Beispiel dann so ein Panzer, der einen ganz eigenen Charakter durchgewonnen hat. Und ein anderes Beispiel wäre der S-103, das ist ein schwedischer Panzer aus den 60er Jahren, wo man eine Idee aus dem Zweiten Weltkrieg auch genommen hat und einfach den Turm weggeschnitten hat und die Kanone in der Wanne verbaut hat und dann eine derartige Antriebskombination gegeben hat, dass man also schnell mit der ganzen Wanne so richten kann, dass man den Turm gar nicht braucht. Mit dem Resultat, dass das Fahrzeug sich praktisch super gut verstecken kann und ganz schwer getroffen werden kann nur. Das wären so die spannendsten. Und es gab auch noch andere Versuche, die dann nicht geworden sind, wie beispielsweise Giraffenpanzer. Also das sind so normale Panzerwannen, auf denen dann sozusagen Kranarme aufgebaut sind, mit denen dann Raketen verschossen werden sollten. Das ist nie gebaut worden, aber funktioniert hat es. Aber man hat dann mit den Helikoptern einfach leichtere Lösungen gefunden, um dasselbe zu machen. Aber das wäre auch noch so ein drittes spannendes Experiment gewesen.
5: Was mir gerade eingefallen ist, es gab so ultra viele sowjetische Experimentpanzer, die nie wirklich gefahren sind oder so.
4: Genau, die Objekte. Mhm.
5: Ja, ich weiß halt nicht. Es gibt so einen, der so einen Halbautolader hatte. Irgendwie so die Crew packt so die Munition rein und der Panzer lädt das selbst.
4: Das ist irgendwie das kann gut sein, weiß ich jetzt im Detail nicht, aber es klingt nach so einem Schritt hin zum vollautomatischen Lader, ja.
5: Ja, es gab, ich weiß halt nicht, Objekt 263 oder 83 war das? Keine Ahnung.
4: So. Die Atomflunder oder welche?
5: Ja, der Atomflunder, ja.
4: Na ja, genau. Also da gab es jede Menge spannende Sachen. Ich habe jetzt gerade heute die ganzen T-Panzer mal durchsortiert nach ihren Baujahren, weil die Frage aufgekommen ist, ob die Namen der sowjetischen T-Panzer mit dem Jahr zusammenhängen, in dem sie entwickelt wurden und gebaut wurden. Und dabei sind mir halt diese ganzen Objekte nochmal untergekommen. Und das ist eben so eine Eigenart der sowjetischen Panzerbauweise gewesen, dass man nicht gezielt unbedingt nur an Prototypen gearbeitet hat, die dann in die Serie sollten mit einer bestimmten Idee, sondern dass manchmal eben auch einfach wirklich wild Ideen in diese Objekte gegossen wurden, nur um zu gucken, ob es funktioniert. Also der T-80 ist so ein bisschen so entstanden. Da hat man eine Gasturbine zum ersten Mal gehabt, die funktioniert hat, und da hat man die einfach in den T-64 geschraubt, wirklich nur um zu gucken, ob es funktioniert. Und das ist halt so ein spannender Ansatz, so Forschung so frei laufen zu lassen in den verschiedenen Fabriken.
5: Ja, letzte Frage wäre, wie kommt es, dass es so viele verschiedene Meinungen zu Panzermuseum gibt und wie gehen Sie in Ihrem Museum damit um?
4: Ja, da schließt sich die Frage zum Anfang. Die Panzer sind Fahrzeuge, die bei den Menschen starke Emotionen auslösen und die können halt sehr verschieden sein. Also es gibt Menschen, die halt Panzer wahnsinnig toll finden und die wirklich abfeiern, und es gibt Leute, die schon vor stillstehenden Panzern wirklich Angst haben oder vielleicht auch ein bisschen Ekel haben, weil sie sich darüber Gedanken machen, dass es Maschinen sind, mit denen Gewalt ausgeübt wurde oder die zumindest für Gewalt gebaut wurden. Und solche Meinungen treffen dann aufeinander. Das ist das Erste, weswegen bei uns ein bisschen mehr Feuer drin ist als in anderen Museen, wo es ein bisschen langweiliger ist, weil die Leute halt mit stärkeren Gefühlen durch die Halle gehen. Und ein zweiter Punkt ist, dass Panzer auch immer einen politischen Aspekt haben. Also ein Panzer ist immer ein Mittel oder ein Machtmittel eines Staates. Nur Staaten bauen Panzer, nur Staaten haben Panzer. Und damit verknüpft sich dann ganz oft eben auch die Frage nach bestimmten Überzeugungen, nach bestimmten Ansichten. Und dann kann aus einem Museumsbesuch auch schnell eine politische Debatte werden. Also wenn man zum Beispiel darüber in Streit gerät, wie cool man einen Tiger finden sollte. Das ist zum Beispiel eine Sache, überhaupt Wehrmachtspanzer, ne? Wie cool man die finden sollte, ob man jetzt die Erfolge der Wehrmacht gut finden kann, weil sie eben historisch gegeben waren, oder ob man immer im Kopf behalten muss, dass die Wehrmacht eben einen Vernichtungskrieg nach vorne getragen hat, also den Holocaust im Hintergrund erstens abgeschirmt und zweitens mitbetrieben hat. Also das sind so Sachen, über die man halt wunderbar streiten kann, und das passiert dann bei uns und wir finden das gut, wir möchten das, weil alle Museen eigentlich Diskussionsorte sein wollen. Wir müssen nur aufpassen, dass halt das nicht aus dem Ruder gerät und dass niemand unser Museum für seine politischen Ansichten zur Bühne macht. Ne? Man kann ja heutzutage sich super schnell irgendwie fotografieren mit irgendwelchen politischen Abzeichen von einem Panzer und das dann direkt in die sozialen Medien laden. Und solche Sachen versuchen wir einigermaßen zu verhindern, damit das Museum halt ein Diskussionsort bleibt, aber kein Ort für Show. Genau.
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0: Der Tausendsakrament schlagt ihn tot, den Hund. Er ist ein Rezensent.
1: Neues vom lesewütigen Kaffeekränzchen. Hallo, liebe Hörerinnen und Hörer. Ihr hört Radio Dreieckland oder ein anderes freies Radio. Und das lesewütige Kaffeekränzchen stellt heute Romane vor, die sich dem Leben dreier interessanter Kommunistinnen widmen. Es sind Anna Segers, die kennt ihr, Sora del Bueno und Anne Beaumanoir. Die beiden letzteren kennt man wahrscheinlich eher nicht. Alle drei haben im 20. Jahrhundert gelebt und was wäre das 20. Jahrhundert ohne Kommunismus? Der Widerstand gegen den Faschismus war hauptsächlich von Kommunisten und Kommunistinnen getragen. Und so kommt es wahrscheinlich auch, dass das Partisanenlied Bella Ciao 2018 der Sommerhit war. Denn wir alle imaginieren uns gern als Widerständige, hätten wir nur in dieser Zeit gelebt. Der mörderische Stalinismus andererseits und der zutiefst autoritäre, real existierende Sozialismus prägten das 20. Jahrhundert ebenfalls. Wir haben drei neue und besondere Romane ausgewählt, die dieses Spannungsfeld nicht ausblenden und doch drei Frauen zum Leben erwecken, die es unbedingt verdient haben, kennengelernt zu werden. Drei Kommunistinnen, die viel gewagt haben, um so zu leben, wie sie es für richtig hielten. Und über sie werdet ihr gleich mehr erfahren. Im Studio sind wir heute zu viert. Ich bin Birgit und in der Runde sitzen Christoph, Isa und Hadi. Euch schalte ich jetzt mal hier zu. Ja, und fangen wir vielleicht mit Christoph an. Was hast du mitgebracht?
2: Ich habe mitgebracht den Roman Die Marschallin von der Schweizer Autorin Sora del Buono, die darin das Leben ihrer gleichnamigen Großmutter beschreibt. Der Titel, die Marschallin, bezieht sich dabei auf deren innerfamiliären Spitznamen. Wäre sie ein Mann gewesen, so zitiert die Autorin oft und bis heute geführte Gespräche in der Familie, sie wäre Major geworden, eher noch Marschall, vielleicht sogar Staatspräsident. So wie er, Josip Broz Tito, der Führer der jugoslawischen KP und spätere jugoslawische Staatspräsident, den die Großmutter Zeit ihres Lebens glühend verehrt hatte. Ein spannendes und sehr lesenswertes Buch, erschienen im Jahr 2020.
1: Mhm. Dann Isa, was hast du dabei?
3: Ja, dass das Buch Annette, ein Heldinnen-Epos, in diese Sendung gehört, war relativ schnell klar, auch wenn es schon viel rezensiert wurde. Die Autorin Anne Weber hat nämlich 2020 dafür den Deutschen Buchpreis erhalten. Es ist ein literarisch sehr besonderes Buch über das Leben einer ebenfalls sehr besonderen Frau, die viele Jahre im Untergrund gelebt hat, gekämpft hat, erst in der französischen Resistance, dann für die algerische Befreiungsbewegung FLN.
1: Und Hadi?
4: Und ich habe ein Buch über die von allen bekannten Anne Segers, die sich im Garten von dem mindestens genauso bekannten brasilianischen Schriftsteller Jorge Amado befindet, und aus diesem Buch erfährt man ein Dilemma oder man erfährt etwas über ein Dilemma, nämlich, dass jede Entscheidung, die man treffen kann, falsch ist.
1: Ja, bevor wir mit den Buchbesprechungen loslegen, mit diesen drei Büchern, die gerade genannt wurden, gibt es noch Musik. Heute haben wir tief in die Mottenkiste gegriffen. Es sind dabei Leonard Cohen, der Free Jazzer Peter Protzmann, zwei Bella-Ciao-Varianten. Und jetzt hören wir Wolf Biermann, Großes Gebet der alten Kommunistin Oma Mäume in Hamburg.

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0: Wir kommen zu den Buchvorstellungen. Christoph beginnt mit Die Marschallin von Zora del Buono.
1: Die Protagonistin des Buches ist die reale Großmutter der Autorin, Zora del Buono, welche sie im Prolog gleich am Anfang folgendermaßen vorstellt. Zitat: Sie war eine Persönlichkeit, die Widerworte nicht duldete, sie aber provozierte. Man hat diese Frau gefürchtet und bewundert, viele haben sie verehrt. Ich habe sie einfach nur geliebt. Unsere Großmutter habe einen starken Charakter gehabt, hieß es immer. Sie sei feurig gewesen, großzügig, starrsinnig oder auch herrisch. Aufgewachsen ist die so beschriebene, 1896 in der slowenischen Kleinstadt Bovec geborene Frau unter vier Brüdern. Früh dazu gezwungen, für diese Verantwortung zu übernehmen, lernt sie während des Ersten Weltkriegs einen italienischen Sanitätsoffizier kennen, den sie später heiraten wird, um mit ihm zusammen in Bari im Süden Italiens zusammenzuleben. Die beiden werden von der Autorin als humanistisch eingestellte Menschen gezeichnet. Pietro ist Arzt, der sich nach dem Krieg in Berlin zum Radiologen weiterbilden wird und dort einem Freundeskreis fortschrittlicher Mediziner angehört, die nicht nur durch die damaligen großen Neuerungen innerhalb der Wissenschaft, von den Röntgenstrahlen über die Relativitätstheorie bis hin zur Entdeckung der Psychoanalyse geprägt waren, sondern offenbar auch von den Hoffnungen der damaligen Linken auf die kommunistische Revolution. Das wird groß, zitiert die Autorin stellvertretend eine junge jüdische Ärztin aus diesem Kreis, als sie von der USPD zur KPD übertritt, und zeichnet dabei Pietro, den Großvater, gleichzeitig als einen Mann, der ganz und gar für seinen Beruf lebt, es aber liebt, wenn er politisierende Frauen an seiner Seite hat. Eine solche Frau war die Großmutter. Mehr als ihr Mann hatte sie Freude an der Parteiarbeit, an der Diskussion von Texten und am Auswendiglernen von Marx-Zitaten, die sie gerne parat hatte. Am liebsten mochte sie, so die Autorin, jetzt kommt das Marx-Zitat, der gesellschaftliche Fortschritt lässt sich exakt messen an der gesellschaftlichen Stellung des schönen Geschlechts, die hässlichen eingeschlossen. Zitat Ende. Im Verlauf des in episodenhaft geschriebenen Kapiteln unterteilten Romans kann man als Leser nun den Kampf dieser Frau um ihre gesellschaftliche Stellung im Italien der aufsteigenden faschistischen Bewegung des Benito Mussolini verfolgen. In Bari wird sie drei Kinder bekommen, allesamt Söhne. Sie wird höchstpersönlich für die Familie ein großzügiges Haus bauen und darin getreu ihrem Motto »Kommunismus bedeutet Aristokratie für jeden« ein Leben führen, dessen Bogen am Schluss des Buches in einen rückblickenden Monolog enden wird. Als sie, ihre Kinder hat sie überlebt, der Ehemann lebt in einem Heim für Demente, sich in ein Altersheim in ihrer slowenischen Heimat zurückgezogen hat. Bei der Lektüre des Romans entfaltet sich einerseits das Zeitgeschehen schon dadurch, dass die Familie der Großmutter einigen Großen dieser Zeit sehr nahe kam. Ihr Schwiegervater beispielsweise war in der Zwischenkriegszeit Verwalter einer italienischen Insel, auf der sowohl Antonio Gramsci als auch der Gründer der PCI, der italienischen kommunistischen Partei, Amadeo Bordiga, gefangen gehalten werden. Dieser Schwiegervater wird dann vom italienischen Staat einer zu großen Nähe zu den beiden Gefangenen verdächtigt, später in Bari die Klinik von Pietro verwalten, der mittlerweile zum Radiologieprofessor und einem führenden Radiologen geworden war, bei dem sich auch Tito behandeln lässt. Und andererseits wird man Zeuge des Bestrebens der Großmutter, die große Familie zusammenzuhalten. Kein einfaches Unterfangen. Einen Sohn, der sich dafür entscheidet, für Mussolini und neuen italienischen Lebensraum in den Krieg um afrikanische Kolonien zu ziehen, verweist sie des Hauses. Und überhaupt hat sie eine grundlegende Distanz, ein Misstrauen gegen ihre Kinder. Für ihren Mann habe sie sich entschieden, wird die Großmutter zitiert, ihre Kinder habe sie sich nicht aussuchen können. Und bedingungslose Mutterliebe war ihr fremd. Aber auch in diese familiären Beziehungen hinein wirkten die politischen Ansichten der Protagonistin, die, so die Autorin, davon überzeugt war, dass erst in einer kommunistischen Gesellschaft sich alle auf Augenhöhe begegnen könnten, Frauen weniger lügen und betrügen müssten als heute, denn Frauen logen mehr als Männer, weil ihnen Macht verwehrt wurde und sie kompensieren mussten, was sie durch Unehrlichkeit taten. Immer wieder rückt die Autorin dieses Grundmotiv in den Vordergrund. Niemand hat für die Sache der Frau so viel getan wie der Kommunismus, lässt sie die Großmutter sagen, während diese einerseits ein durchaus vergleichsweise mondänes Leben führt, was sie andererseits aber nicht daran hindert, den jugoslawischen Partisanen in den 1940er Jahren Waffen und anderes Material zu beschaffen und zu überbringen. 1948 endet die Geschichte der Familie. Großmutter Zora und ihr Mann werden aus der KP Italiens ausgeschlossen, weil sie zu Tito und dem jugoslawischen Sonderweg halten. Stalinisten, diese Hornochsen, wird die Großmutter das später, 1980, kommentieren. Ein Glücksfall sei doch der glorreiche Sonderweg Jugoslawiens gewesen, sonst wäre dieses Land heute doch ein Knecht Russlands. Ohne Reisefreiheit und Freiheit, das sei doch wichtig. Familiär gesehen hatte die Großmutter in der Rückschau weniger Glück. Aber dem soll hier nicht vorgegriffen werden. Insgesamt ist es der Autorin gelungen, ein stimmiges Porträt ihrer Protagonistin vorzulegen, dem man nur zahlreiche LeserInnen wünschen kann. Die Marschallin von Zora del Buono ist aus meiner Sicht eine plausibel gezeichnete Figur und dadurch auch eine plausible Zeugin ihrer Zeit.

0: Weiter geht's mit Isa und sie stellt vor Annette, ein Heldinnen-Epos von Anne Weber.
1: Ich beginne mit den ersten Zeilen des Buchs. Anne Beaumanoir ist eine ihrer Namen. Es gibt sie, ja, es gibt sie auch woanders als auf diesen Seiten, und zwar in Dieu le Fit, auf Deutsch Gott hat's gemacht, im Süden Frankreichs. Sie glaubt nicht an Gott, aber er an sie. Falls es ihn gibt, so hat er sie gemacht. Und ein Stück weiter hinten wird dieser Ort noch vorgestellt, Dieu le Fit, wo die Autorin zufällig die damals über 90-jährige Heldin des Buchs trifft. In Dieu le Fit, also dem kleinen Ort, in dem während des Kriegs und der Besatzung, die freilich italienisch war, die meiste Zeit und nicht so rigoros, kein einziger der vielen, die darin Zuflucht fanden, von den Bewohnern ausgeliefert und verraten wurde. Es gab recht viele Protestanten. Annette kam 1944 mal mit dem Fahrrad hier vorbei und es gefiel ihr gut. Dass sie dann später hier gelandet ist, hat mit Denunziationen, die es in Dieu le Fit nicht gab, gar nichts zu tun. Aber ein Zufall ist es deshalb vielleicht auch nicht gerade. Wer weiß es schon. Zitat Ende. Es ist ein guter Ort für den Lebensabend einer Frau, die ihr Leben dem Widerstand gegen Unmenschlichkeit gewidmet hat. Lange Jahre lebte Annette im Untergrund als Widerstandskämpferin der Résistance, später für den algerischen Befreiungskampf, dann als politisch Verfolgte. Illegalität, das bedeutet für Annette Leben unter falschem Namen, immer unterwegs sein, mit Fahrrad oder zu Fuß, später mit Auto, jede Nacht eine neue Unterkunft. Nur mit zwei Menschen aus der Organisation Kontakt haben, ein kleines Rädchen im Getriebe sein. Damit leben, Aufgaben auszuführen, deren genauen Zweck sie nicht kennt, im Vertrauen, dass ihrem Ideal einer gerechteren Welt dienen. Eigene Zweifel, eigene Bedürfnisse zurückstellen für das große Ganze, bereit sein, täglich ihr Leben aufs Spiel zu setzen und in manchen Phasen auch ein gutes Stück Einsamkeit. Ich möchte wenig Details erzählen, denn das Buch liest sich hochspannend. Hier nur die wichtigsten Stationen von Annettes Leben. Sie wächst in einfachsten Verhältnissen auf in einem bretonischen Dorf am Ärmelkanal. Bereits mit 19 Jahren schließt sie sich der kommunistischen Resistance an. Nach dem Zweiten Weltkrieg lebt sie einige Jahre ein bürgerliches Leben, studiert, arbeitet als Ärztin, gründet eine Familie. Die Grausamkeiten des französischen Staats gegen die Unabhängigkeitsbewegung Algeriens erträgt sie nicht. Hier nochmal ein Zitat. Die Armee schuldet dem Parlament nicht länger Rechenschaft und macht, was sie für richtig hält. Sie foltert. Glaubt wohl des Aufstands, auf diese Weise Herr zu werden. Annette liest darüber in der Zeitung und kann nicht fassen, dass man in ihrem, also Frankreichs Namen, Menschen quält, damit sie andere verraten. Dann lasse ich ein Stück aus und weiter. Hat sie vielleicht den Kopf für dieses Land riskiert, damit er ein paar Jahre später die Methoden der SS anwendet, Erbitterung und Wut. Ihrem Mann Jo geht es nicht recht ähnlich. Nur ist er insgesamt weniger hitzköpfig und scharfsichtiger ist er auch. Wobei das eine mit dem anderen wohl zusammenhängt. Er fürchtet, dass in diesem Kampf sich früher oder später Religion breitmachen wird. Und zwar die Art von Religion, die sich für eine hält und nur ein Mittel ist zur Macht. Annette schlägt seine Warnung in den Wind, der in Marseille Mistral heißt und sehr heftig bläst. Annette schließt sich der algerischen Befreiungsbewegung FLN an. Erneut schreckt sie nicht vor illegalen Handlungen zurück, ein Haftbefehl zwingt sie schließlich ins Exil. Nach der Unabhängigkeit Algeriens arbeitet sie dort unter schwierigsten Bedingungen als Ärztin und ist beteiligt am Aufbau eines staatlichen Gesundheitssystems. Nach dem Militärputsch muss sie erneut fliehen. Sie lebt lange Zeit in Genf. Erst nach Jahren erhält sie Amnestie und kann nach Frankreich zurückkehren. Im Laufe ihres Lebens verliert Annette durch ihr kompromissloses Engagement mehrmals wichtige Liebesbeziehungen und Freundschaften, verzichtet auf materielle Sicherheit und privates Glück. Sie kann nicht anders. Die Suche nach den Gründen dafür ist ein roter Faden, der sich durch das Buch zieht. Auch Annettes Zweifel und Enttäuschungen, wie auch die Frage nach der Legitimität von Gewalt zur Erreichung politischer Ziele, haben Raum. Annette muss erleben, wie die Geschichte einen Verlauf nimmt, der nicht ihren Träumen einer egalitären Gesellschaft entspricht, wie auf die Befreiungskämpfe interne, oft blutig ausgetragene Machtkämpfe und Auseinandersetzungen folgen. Immer wieder gerät sie in Widerspruch zwischen ihren inneren Überzeugungen und den Prinzipien der Organisationen, in denen sie aktiv ist. Beispielsweise, als sie sich nicht an die konspirativen Regeln in der Resistance hält, um drei jüdische Kinder zu retten. Mitte der 50er Jahre bricht sie mit der Kommunistischen Partei, ihren Ideen bleibt sie treu. Der Autorin Anne Weber gelingt es, den Lesenden das Leben und die Persönlichkeit ihrer Heldin einfühlsam und doch mit Distanz nahezubringen. Sie hält sich zurück mit moralischen Wertungen und Verherrlichungen. Trotzdem wird sie als Erzählerin des Epos mit oft beiläufigen, aber treffenden Gedanken und Kommentaren sichtbar, oft mit einem feinen Humor. Mit differenziertem Blick ordnet sie die biografischen Ereignisse in die Weltgeschichte ein. Manchmal, wenn das Geschehen zu erschütternd ist, gibt sie auch ihrer Sprachlosigkeit Raum. Das Experiment einer weitgehend unbekannten Widerstandskämpferin, ein Heldinnen-Epos in Versform zu widmen, ist ihr rundum gelungen. 2020 hat Anne Weber dafür den Deutschen Buchpreis erhalten. Das Buch ist unglaublich dicht, mit vielen historischen Details und liest sich spannend wie ein Krimi. Literarische Feinkost, unbedingt lesen. Annette, ein Heldinnen-Epos von Anne Weber, erschienen 2020 vom Verlag Matthes und Seitz Berlin. Seit 2022 ist es auch als Taschenbuch erhältlich.

0: Ciao.
1: Ja, ciao. Und das dritte und letzte Buch hat Hardy für uns gelesen. Anna Segers im Garten von Jorge Amado. Der Autor ist Robert Cohen.
2: Gehen oder bleiben? Das ist die Grundmetapher in dem Roman über den Aufenthalt Anna Segers in Brasilien Anfang der 60er Jahre. Die Idee für die Erzählung kam Robert Cohen, als er ein Foto von Anna Segers fand, wie sie allein und verträumt schauend in einer Art Gewächshaus sitzt. Es ist der Garten des bekannten brasilianischen Schriftstellers Jorge Amado. Anna Segers sitzt dort, weil sie auf die Abfahrt des Frachters wartet, der sie zurück in die DDR bringen soll. Vor ihr auf einem kleinen Tisch liegt ein Notizheft mit leeren Seiten, die darauf warten, dass sie sich mit dem Stoff für ihren neuen Roman füllen. Aber die Blätter bleiben leer, der Strom der Gedanken hin zum Roman will nicht fließen. Zu viel lenkt sie ab. Vor allem das Klappern der Schreibmaschine von Jorge Amado, der unermüdlich Seite für Seite seines neuen Romans füllt. Da sind seine Frau und die Kinder, die immer mal wieder nach ihr schauen, Obst und Früchte bringen und durch ihre Gespräche Erinnerungen hervor heraufrufen, aus der brasilianischen Reise, aber auch aus den gemeinsamen Zeiten des Exils. Anna Segers wird während des gesamten Romans den Garten von Amado nicht verlassen, aber der Autor lässt uns über ihre Erinnerungen teilhaben an ihrer langen Zeit im Exil, an die ersten Jahre in der DDR, an den stalinistischen Verfolgungen der gemeinsamen Freunde von Amado und Segers und an ihre brasilianische Reise, die sie zu solchen Gedanken führt wie gehen oder bleiben. Warum kommen ihr überhaupt Zweifel, ob sie in die DDR zurückfahren soll? Zitat: Im Vergleich zu den Erfahrungen, die ich hier mache, kommt mir mein Leben in Deutschland dürftig vor. Es ist nicht dürftig, aber es kommt mir so vor, wenn ich es an eure Messe, sagt sie zu Amado. Und an anderer Stelle schreibt der Autor Cohen, Zitat, die Wahrheit ist, sie hat zwei parallele Leben gelebt. Das eine deutsche, das ihr durch die Herkunft bestimmt war, und das andere tropische, Mexiko, das ihr von den historischen Ereignissen aufgezwungen wurde. Jetzt, an der Schwelle zum Alter, hat sie die Chance, für die noch verbleibende Zeit zwischen diesen beiden Leben zu wählen. Unter Millionen hat sie diese Chance. Zitat Ende. Und da sitzt nun die Segers in diesem üppigen Garten, gefüllt mit Früchten und exotischem Getier, und muss ihr Leben bilanzieren, was ihr die Zukunft noch bringen wird und vor allem, wo der Ertrag des Lebens am reichhaltigsten ist, in Südamerika, also Brasilien oder in Deutschland. Und sie legt eine Liste an. Links die Argumente für Dableiben, rechts für Zurückkehren. Links schreibt sie samtiges Licht, Wärme, rechts Kälte. Aber sie liebt auch den Herbst. Dann die Freunde. Links wie rechts füllt sich die Liste. Und dann natürlich die Sprache. Alle ihre Bücher hat sie auf Deutsch geschrieben. Also ein Argument für rechts, aber sie hat 15 Jahre lang in fremden Sprachen gelebt. Nun käme noch Portugiesisch hinzu. Könnte sie einen Roman wie das Siebte Kreuz in Portugiesisch schreiben? Man merkt schon, die Entscheidung, gehen oder bleiben, fällt ihr nicht leicht. In verschiedenen Erzählsträngen führt uns der Autor im Roman durch das wirkliche und fiktive Leben der Anna Segers, in der die Grundlagen für ihre Entscheidungsfindungen erläutert werden. Ganz spannend ist die fiktive Episode des Zusammentreffens mit Franz Kafka, in der ihre Vorstellungen zu jüdischen Menschen und der jüdischen Religion thematisiert werden. Auch ihre kritische Haltung zu den stalinistischen Säuberungen wird beschrieben, die ja nicht nur in der Sowjetunion, sondern auch unter ihren eigenen Augen in der DDR durchgeführt wurden. Ihre besten Freunde verschwanden in den Kerkern der Staatssicherheit. Und was tat Anna Segers? Sie schwieg. In einem fiktiven Dialog mit Amado begründet sie ihr Verhalten. Zitat: Die Genossen halten mich für brav. Darum haben sie mich wohl zur Präsidentin des Schriftstellervermördens gewählt. Ganz so einfach ist es nicht. Ich will selbstverständlich, dass wir eine starke sozialistische Gesellschaft bekommen. Ich will für die Partei arbeiten und sie auch beeinflussen. Aber ich will auch mein Werk. Ich kann mich nicht in Debatten und Diskussionen verzetteln. Das Artistische, wie du es nennst, ist mir wichtig. Dafür bin ich bereit, möglichst wenig aufzumucken. Feige? Wahrscheinlich. Manchmal aber auch mutig. Zitat Ende. Ja, wie mutig wird dann Anna Segers sein bei ihrer Entscheidung, gehen oder bleiben? Sie wird letztlich fahren. Über die Gründe für die Entscheidung zu fahren, wird man mehr erfahren in dem Roman. Und was ist nun mit dem Notizbuch, das vor ihr im Garten liegt, in dem sie ihren neuen Roman schreiben soll? Es wird über die ganze Zeit des Romans leer bleiben, aber sich füllen auf dem polnischen Frachter Josef Konrad, der sie in die DDR zurückbringt. Die wirkliche Anna Segers wird auf See den Roman »Die Überfahrt« schreiben. Und der überraschende Inhalt, ein Arzt aus der DDR reflektiert über die Gründe, sich zwischen einem Leben in Brasilien und der DDR zu entscheiden. Robert Cohen ist mit seiner Erzählung ein schönes Kunststück gelungen. Zunächst fand er nur ein Foto und daraus entstand die Idee zum Roman, dessen Inhalt zunächst nur erfunden sein kann, weil Cohen ja nicht weiß, was Anna Segers in diesem Garten wirklich denkt. Aber nun verknüpft er ihr Werk, das, wie wir wissen, für Anna Segers sehr wichtig ist, mit seiner fiktiven Erzählung und darüber erhalten wir ein Bild von der wirklichen Gedankenwelt der Anna Segers. Eine meines Erachtens sehr gelungene Idee von Robert Cohen und man kann den Roman guten Gewissens zum Lesen empfehlen. Ich habe also vorgestellt von Robert Cohen, Anna Segers im Garten von Jorge Amado, erschienen 2020 bei dem Verlag Faber und Faber.

0: Das war Leonard Cohen und ihr hört das lesewütige Kaffeekränzchen bei Radio Dreieckland oder in einem anderen freien Radio. Wir haben gerade drei Romane vorgestellt, die die Leben von Kommunistinnen im 20. Jahrhundert erzählen. Sora del Buono erzählt in Die Marschallin das Leben ihrer gleichnamigen Großmutter in Italien. Christoph hat das Buch besprochen. Annette, ein Heldinnen-Epos von Anne Weber, spielt in Frankreich und Algerien. Isa hat es gelesen. Und Hadi hat uns nach Brasilien geführt mit Anna Segas im Garten von Jorge Amado von Robert Cohen. Ja, ein bisschen durften wir eure Heldinnen schon kennenlernen. Mich würde zum Einstieg ins Gespräch trotzdem interessieren, erfährt man denn in den Romanen, wie die drei überhaupt zum Kommunismus kommen und was sie angetrieben hat, also was ihre Anliegen waren sozusagen? Christoph, erfährt man das bei der Marschallin?
1: Also ich würde sagen, man erfährt es nicht explizit. Bei ihrem Mann ist es ein bisschen expliziter gemacht, weil diese Medizinerkreise in Berlin, das waren Linksstehende schon dadurch, dass sie ihren Beruf als etwas begriffen haben, wovon sie sich eine Veränderung für die Gesellschaft erhofft hatten. Das wird da sehr deutlich. Bei ihr ist es, ich hatte das erwähnt, zieht sich als Grundmotiv durch das Buch die Sache der Frau. Sie war davon überzeugt, außer den Kommunisten, niemand als die Kommunisten macht so viel dafür, und ein von Anfang an recht glühender Hass gegen den Faschismus.
0: Ja. Du hast ja auch gesagt, sie hat Waffen mit besorgt für die Partisaninnen.
1: Ja, das ist, es gibt, in dem Buch gibt es mehrere, könnte man fast schon sagen,

0: Anekdoten. Das ist aber mehr als eine Anekdote. Sie erfährt in den 40er Jahren, und das ist Tito, steckt auch dahinter, weil Tito in dieser Zeit, so wird das in dem Buch zitiert, gesagt habe, es ist eine Schande, dass in der kommunistischen Partei die Frauen nicht mit der Waffe kämpfen dürfen. Bislang. Mhm. Und es wird jetzt verändert. Und in diesem Moment, als sie das, sie sitzt in Italien in ihrem großen Haus, als sie das hört, setzt sie sich damit auseinander, ob sie das jetzt als Schande begreifen muss oder nicht. Auf jeden Fall fängt dann ein Entscheidungsprozess an. Sie ist davon überzeugt, ihr Mann würde ihr verbieten, wenn sie zu den Partisanen gehen würde. Und sie schilt sich selber dafür, dass sie keine Ärztin sei, weil dann könne er ihr es nicht verbieten. Und dann in aller Heimlichkeit rafft sie Sachen zusammen, Verbandszeug, und organisiert dann auch Waffen und reist nach Jugoslawien, um das zu übergeben aus eigenem Antrieb.
1: Okay, krass. Toll. Isa, bei Anne Weber, du hast ja schon gesagt, sie kommt quasi auch über den Antifaschismus, also über die Resistance zum Kommunismus. Und du hast auch gesagt, es ist eine Grundfrage in dem Buch, was sie eigentlich antreibt. Wird die Frage geklärt?
2: Ja, ich habe ja diese eine Stelle nochmal ausführlicher vorgelesen, wo es dann um diese Entscheidung geht, sich auch für den Unabhängigkeitsbewegung zu engagieren, die algerische, wo einfach klar ist, sie kann es nicht lassen, obwohl sie da ja schon sehr etabliert eigentlich lebt und auch Kinder hat. Und das fand ich sehr bezeichnend. Und also in dem ganzen Buch ist es zum einen so, dass, da habe ich jetzt wenig zugesagt, dass sie von der Kindheit her sehr geprägt ist. Also die Großmutter kommt aus ganz, ganz, ganz ärmlichen Verhältnissen, war als Kind, als Kindermagd quasi weggegeben worden, hat selbst dann drei Kinder alleine großgezogen. Der Vater kommt eigentlich ein bisschen aus besseren Verhältnissen, ist aber ein undogmatischer Sozialist, der ja auch dann im Widerstand ist. Beide wissen da lange nicht voneinander. Die Mutter bezeichnet dich selber als milchsuppig, also jemand, der schnell überkocht, wenn es ungerecht wird. Und das sind, glaube ich, alles so Dinge, die sie als Kind schon geprägt hat. Sehr undogmatisch. Und erstaunlicherweise, als sie dann nach Rennes geht zum Studieren, sucht sie sehr gezielt eigentlich linke Widerstandsbewegungen und auch kommunistische Widerstandsbewegungen. Jetzt, Christoph, du hattest ja gesagt, bei der Marschallin, die hatte so ein Hobby, Marx-Zitate zu zitieren. Also in dem ganzen Buch kommt nicht vor, dass die irgendwann mal Marx liest. Ja. Aber sie hat ein sehr klares Verständnis von Anspruch, dass die Menschen einfach auf gleich sind, dass es eine Gerechtigkeit in der Gesellschaft gibt. Und diese Foltergeschichte, die treibt sie auch sehr an. Also die Menschenrechtsfragen treiben sie, glaube ich, auch sehr an, später. Und was man auch sehr mitkriegt, es ist ein Reinwachsen in die konspirative Arbeit eigentlich. Mhm. Ne? Das fängt sehr klein an und geht so Schritt für Schritt weiter. Und es ist auch dann, als sie für die FLN arbeitet, im Grunde das Gleiche. Ne? Sie ist erst so Kofferträgerin, transportiert so Revolutionssteuergelder in die Schweiz und solche Dinge. Und irgendwann entscheidet sie auch, dass ihr das nicht reicht. Also,
1: Hadi, bei die Anna Segers, erfährt man da irgendwas, was sie so antreibt und auch wie sie eigentlich dazu gekommen ist?
3: Darüber erfährt man kurz was, und zwar im Zusammenhang mit ihren Gedanken über diese Liste, die ich erwähnt hatte, wo sie auflistet, für was spricht jetzt, dass ich hier bleibe oder nach Dings gehe. Und interessanterweise, das fängt schon recht früh an, das mit dieser Liste in dem Roman, da sagt sie zu sich selbst, das Politische lasse ich jetzt mal außen vor. Kämpfen, politisch kämpfen kann ich überall auf der Welt. Das wird jetzt nicht in meine Positiv-Negativ-Liste aufgenommen. Am Ende des Romans, nachdem sie ganz viel darüber nachgedacht hat, wie das jetzt eben sein soll, sagt sie dann irgendwann, es ist ja Quatsch, das Politische rauszulassen, weil was mich überhaupt bestimmt hat, das sind die politische Arbeit. Und dann wird in ihren Gedanken sozusagen so eine klassische soziale Herkunft beschrieben. die Mutter arm, sie wird mit den Kindern, also mit ihren Schwestern noch, ziehen sie halt arm durch die Gegend. Der Erste Weltkrieg zeigt ihr diese ganzen Schrecknisse praktisch von diesem Gesellschaftssystem. Dann wird Rosa Luxemburg und Karl Liebknecht ermordet. Und dann heißt es dann, irgendwann ist sie dann Mitglied der Kommunistischen Partei. Also sozusagen wie von Kindheit an schon hineingeboren in diese politische Arbeit, in diese kommunistische Bewegung vor allen Dingen, die sie dann natürlich auch ziemlich stark mitprägt. Welche Rolle jetzt ihr Mann dabei spielt, wird jetzt da außen vor gelassen, weil er ist eigentlich dann schon in dieser Kommunistischen Partei auch drin. Möglicherweise durch, dass sie sich kennenlernen, forciert das jetzt auch noch die Geschichte, dass sie in die KPD dann eintritt. Mhm. Aber das wird jetzt also nicht genau ausgeführt.
1: Mhm. Mhm. Wir haben ja, wie übrigens immer im Lesekränzchen, bewusst Romane gewählt und keine jetzt Sachbücher oder Biografien. Und ich finde ja, dass diese drei Autorinnen und der Autor wirklich versucht haben, sich auf besondere Weise ihren Heldinnen anzunähern. Christoph, die Marschallin, wie hat dir das literarisch gefallen? Also wie schlängelt sich die Sora del Buono durch Fiktion und Realität ihrer Großmutter da?
0: Ja, Fiktion und Realität oder sogar auch Roman. Also in einer Rezension hatte ich gelesen, da hat der Rezensent gemeint, es hätte ein guter Roman werden können, wenn sie etwas tiefer gegangen wäre. Ich hatte diese Kapitel, die sie aneinanderreiht, als Episoden bezeichnet. Andere haben anekdotisch gesagt. Ich finde das aber trotzdem gelungen, wenn es darum geht, ein Porträt zu bauen, das, dem man folgen kann. Mehr wäre mein Anspruch gar nicht gewesen. Ich gebe mal ein Beispiel. Es sind immer kurze Kapitel. Das kommt mir als Leser übrigens immer zugute, weil die kann ich vor dem Einschlafen lesen und habe sie dann durch.
1: Stimmt.
0: So was habe ich gerne. Und zum Beispiel gegen Ende, da geht es darum, ihr Lieblingssohn läuft mit seiner Freundin durch die Stadt und die beiden jungen Leute unterhalten sich darüber, was sie werden wollen. Das Mädchen möchte klassische Sprachen studieren, aus Trotz, weil Mussolini den Frauen diese Fächer zu unterrichten verboten hatte und sie möchte jetzt die Frauenlook erfüllen. Das ist nach dem Krieg 1948. Der Junge weiß es noch nicht so genau, er will Journalist werden. Und während sie sich darüber unterhalten, hört man die Mutter, also die Großmutter, im Hintergrund eine Kundgebung abhalten, wo aber nur Satzfetzen in dem Buch dann auftauchen. Also Antikommunismus ruft ihre Stimme oder 2 Millionen, noch nicht am Ende, Analphabetismus. Widerstandskämpfer werden diffamiert. Und heute wieder Faschisten in der Justiz. Also es sind nur Fetzen, es ist überhaupt kein... Aber man, Großgrundbesitz, ach, ruft sie noch. Und solche, also man kann sich anhand dieser Art, wie sie das beschreibt, kann man sich mehreres vorstellen. Also die agitierende Mutter, die unermüdlich ist auf diese Weise, auch wenn es nur eine Szene ist und... Die Kinder oder die Familie, die einfach, also die Familie ist so, dass die Mutter so ist und jeder hat damit zu tun. Das, ich finde es ein gelungenes Porträt.
1: Ich finde, das hört sich auch schon recht kunstvoll an, da mit diesen Wortfetzen dazwischen und trotzdem, ich meine schon jetzt die ganze Rede zu kennen, die sie da gehalten hat.
0: Genau, ja, so ging es mir auch.
1: Isa bei Annette, Annette ist ja der Romanname, ne, von der Ann, der wirklichen Ann,
2: ja.
1: Die hat ja wirklich was ganz Neues gewagt mit diesem Epos, mit diesem Vers-Ding. Kannst du das mal noch ein bisschen genauer beschreiben, wie wir uns diese literarische Form vorstellen können?
2: Ja, also man sieht schon, wenn man das Buch aufschlägt, dass es eben in Verszeilen geschrieben ist, wobei man sich da jetzt nicht vorstellen muss, dass... das sich irgendwie reimt oder sowas. Auch die Sätze gehen eigentlich rüber in die nächste Zeile. Ihr habt es ja vorhin gemerkt, wahrscheinlich beim Lesen, es liest sich dann trotzdem wie Prosa, aber es ist eben mit diesen Brüchen gesetzt quasi in Zeilen. Und ja, ein Epos, ich weiß nicht, der Klassiker ist, glaube ich, die Odyssee, ist ja einfach eine Heldengeschichte in Reimen, in Versen. Und die Anne Weber ist auch Literaturwissenschaftlerin und ich habe auch gelesen, dass sie auch in anderen Werken mit literarischen Formen spielt.
1: Aber gereimt hat sie ja nicht.
2: Ne? Nee, es ist nicht gereimt. Hm. Nee, ist gar nicht gereimt. Und das ist, also was ich so kunstvoll dran finde, ist auch, dass sie so Sprünge macht in den Zeiten, dass sie so kleine Bemerkungen einpflicht, dass sie kurze Zitate aus den Interviews mit der wahren Anne reinpflicht, mal kurz in so einem Halbsatz, dass sie mal so sagt, pardon, jetzt habe ich hier eine kurze Anmerkung. Also sehr, sehr sprunghaft und trotzdem liest sie es unglaublich flüssig und macht Freude, das zu lesen. Das finde ich einfach total toll. Und was ich ja in der Rezension schon gesagt habe, die Autorin ist präsent, aber nicht im Sinn von, dass sie Dinge wertet, sondern eher, dass sie Bezüge herstellt, auch mal zu Flucht und Grenzen heute und wirklich so ganz beiläufig, aber stimmig. Und auch zum Beispiel in diesen Fragen Gewalt in der politischen Auseinandersetzung dann Zitate bringt von Rousseau, von Franz Fanon, von Camus, von ich weiß nicht wem, die dann einfach mal kurz eingeflochten sind und aber da einfach auch, ja, es wirkt alles so gar nicht aufgepfropft oder gezwungen, sondern kommt sehr selbstverständlich daher und ist aber wahnsinnig bereichernd eigentlich. Ne? Und sie stellt dann die Dinge eher so nebeneinander, als dass sie jetzt ja so klar Position bezieht. Und trotzdem schafft sie es, eine große Wertschätzung gegenüber der Heldin sozusagen rüberzubringen.
1: Es ist schon eine Art Hommage.
2: Oder? Ja, es ist eine Hommage, aber keine Verherrlichung. Ja. Ne? Also das finde ich ganz schön.
3: Die Form des Satzes in dem Buch, also die ja auf diesen Epos-Charakter wie Odyssee, die sind so alle gedruckt. Welchen Eindruck hast du da? Ist es eigentlich sozusagen jetzt spielerisch? Macht es irgendeinen Sinn? Weil vom Lesen her hast du gesagt, hat das jetzt eigentlich überhaupt mich nicht gestört oder ich war flüssig zu lesen. Aber warum macht man dann diese, vom Bild her, diese andere Form des Drucks? Macht das einen Sinn? Also weil es sich eben nicht reimt, so ein Epos von Homer reimt sich ja.
2: Es ist trotzdem irgendwie anders, aber ich kann es nicht richtig sagen. Ja. Weil sie auch immer wieder diese Gedankensprünge drin hat. Ich glaube, das macht es fast eher zu was literarisch anderem, als dass da jetzt diese Zeilenumbrüche sind, sondern dass sie viel einpflicht in so kleinen Sätzen, in so kleinen Halbsätzen, Einschüben. Und da habe ich den Eindruck, dafür ist diese Form aber auch geeignet. Ja, also.
1: Wie ist es denn bei dem Robert Cohen?
3: Da würde ich jetzt eher sagen, von der literarischen Form her, eigentlich traditionell wird eine Erzählung erzählt. Es ist nichts Besonderes von der Form her. Was vielleicht literarisch interessant ist, ist im Grunde alles so ein innerer Monolog oder sogar auch innere Dialoge. Sie spricht dann halt mit den verschiedenen Leuten, die da drin vorkommen. Aber im Grunde läuft alles über den Kopf der Anna Segers. Sie erzählt für sich oder halt, es kommen zwar Einwürfe von Amado oder von der Frau und so, aber das wird dann praktisch wie so eingeblendet in ihren Kopf und dann reagiert sie darauf. Also dieses Element des sozusagen durchgehenden inneren Denkens der Anna Segers ist vielleicht eine bestimmte Form, die sich heraushebt von von verschiedenen Arten und Weisen, wie man jetzt Bücher oder Erzählungen, eher so eine Erzählung schreibt. Und dann natürlich diese Verbindung, also das wird ja deswegen auch interessant. Klar, der kann jetzt was erfinden, er sieht dieses Bild und erfindet jetzt, was die da alles denken könnte. Das macht er aber nicht, sondern er liest oder er kennt sich gut aus in den Werken von der Anna Segers und baut jetzt diese Geschichten, die sie auch erzählt in den Werken, in sein eigenes Buch ein. Also gerade den Roman, der hier erwähnt wird, den sie schreiben will, dann schreibt auf der Fahrt, also der heißt auch Die Überfahrt, da kommen Szenen drin, die werden sozusagen fast eins zu eins übernommen, allerdings in einer anderen Personenform. in der Überfahrt ist es jemand anderes, der so eine Reise in Brasilien macht. In dem Buch ist es die Anna Seghers, die diese Reise macht, die auch da war. Also die wirkliche Anna Seghers war in Brasilien in so einem bestimmten Landstrich, über den da berichtet wird. Also insofern ist das auch eine interessante literarische Form vielleicht.
1: Ja, wir haben nicht mehr allzu viel Zeit, aber ich glaube, eine wichtige Frage müssen wir doch noch stellen. Und zwar ist aber auch schon in euren Besprechungen angeklungen, auch im Gespräch hier und da. Es war ja im 20. Jahrhundert auch nicht ganz einfach, so einfach durchweg Kommunistin zu sein, ohne sich mit Stalinismus und dem real existierenden Sozialismus auseinanderzusetzen. Könnt ihr vielleicht noch mal relativ kurz sagen, welche Rolle das in euren Büchern spielt? Christoph, du hast ja, glaube ich, schon gesagt, was, ist sie rausgeworfen worden oder ist sie rausgegangen aus der Kapelle?
0: Nein, nein, sie sind, also beide, also sie und ihr Mann sind rausgeworfen worden in Italien aus der KP. Und sie hat das auch Zeit ihres Lebens als Verrat und Verachtung, also sie war geladen, wenn sie darauf zu sprechen kam. Und der Grund war Tito. Tito und Stalin, das kam zum Bruch 1948. Stalin hat mit Tito gebrochen, die jugoslawische KP ist aus der Komintern geflogen und damit beginnt dieser jugoslawische Sonderweg, der, das ist jetzt ganz persönliche Sicht, heute fast vergessen ist, also wer weiß das noch, dass das, aber ich halte das auch für nachvollziehbar, für andere einen wichtigen Stellenwert hatten in dieser Zeit, an 50er Jahre, also dass es eine Entscheidung gab, man konnte gegen Stalin sein und ein anderes Modell favorisieren und hat entsprechend gelebt, aber auch entsprechend die Folgen zu tragen gehabt, also wenn man in Italien dafür aus der Partei fliegt. Ja. Das wird hier in dem Buch wieder zum Leben erweckt, aber das Aber, was mir so auf der Zunge liegt, ist, mehr erfährt man auch nicht. Also ich müsste jetzt nochmal mich dran setzen und recherchieren, um über Tito und den Sonderweg und worin er bestanden hat und inwieweit er sich von stalinistisch geführten Ländern real unterschieden hat, weiß ich jetzt auf die Schnelle, also durch dieses Buch nichts. Andererseits weiß ich noch aus meiner eigenen Biografie, dass ich das auch als ein positiveres Modell zumindest empfunden hatte, wodurch dann auch die anschließende Katastrophe mit dem jugoslawischen Bürgerkrieg umso schlimmer empfunden wurde, das weiß ich auch.
1: Isa, in aller Kürze bei Anne Weber.
2: Ja, ich lasse jetzt mal die Resistance-Zeit weg, weil da kommt ja immer auch diese Regeln mit der Konspirativität und so mit rein. In der Nachkriegszeit ist es so, dass die Kommunistische Partei sich rechtlich wenig um die Algerien-Auseinandersetzungen schert. Das ist die eine Geschichte. Sie versucht es dort immer wieder einzubringen, kriegt Abmahnungen und so weiter. Im Endeffekt, sie reist auch viel nach Prag, nach Moskau, mehrere Monate und so weiter, steht dann da. Sie soll auch eingelullt werden, sie erweist sich als einlullungsresistent. Im Endeffekt geht sie, glaube ich, 56 raus aus der Partei, zusammen mit ihrem Mann, bewegt sich dann in Dissidentenkreisen, wo sie durchaus die kommunistische Überzeugung weiterleben miteinander oder diskutieren. Aber sie ist raus aus der Partei.
3: Also bei der Anna Seghers, ich hatte es ja zitiert, also sie will für die Partei arbeiten, schreibt sie. Sie ist da nie in Kritik, weiß aber über die Schrecken der stalinistischen Verfolgungen, sagt ja selbst, ich habe es zitiert, bin ich feige, wahrscheinlich, aber manchmal auch mutig. Also es ist ein Verhältnis, aus dem sie nicht rauskommt, so wird es dargestellt. Also diese verschiedenen stalinistischen Verfolgungen werden erwähnt. Was mir allerdings aufgefallen ist, was viel wichtiger wäre in Bezug auf die Anna Seghers eingehend, war die Auseinandersetzung um, also diese Verhaftung von Walter Janka. Hm. 56, also es spielt ja Anfang der 60er Jahre, das ist ja unmittelbar davor passiert. Den kennt sie sehr gut, das war so ein Spanienkämpfer in den 50er Jahren, der Leiter des Aufbauverlages. In den 40er Jahren im Exil war der Leiter des Verlages Libro Libre, wo ihr Buch Das siebte Kreuz rausgekommen ist. der wird verhaftet aus...
1: Das heißt, da war sie sehr nahe dran
3: eigentlich. Sehr nahe dran, ja. Sehr nahe dran. Und sie hat kein Wort gesagt, kein einziges Wort. Alle diese linken Schriftsteller und Schriftstellerinnen mussten zu dem Prozesseröffnung von dem Walter Janka auftauchen. Alle berühmten Leute saßen da und niemand hat irgendwas gesagt. Und die Geschichte, die ich jetzt nicht leider nicht erzählen kann, ist noch viel komplizierter und schwieriger, die da als Vorgeschichte noch liegt, wo sie auch drin verwickelt ist. Mhm. Also das ist schon eine ziemlich traumatische Geschichte gewesen, aber sie ist eine, die eigentlich gefangen ist in dieser Parteistruktur, kann man fast sagen. Sie will sie, sie braucht sie, auch wenn sie immer wieder von dem Werk, im eigenen Werk spricht, aber es ist ihr schon wichtig gewesen. Mhm. So beschreibt er das hier. Mhm.
2: Habe ich noch einen Mandel?
1: Nein, tut mir echt leid. Also ich würde euch jetzt ganz, ganz gern zu dieser Frage echt auch noch weiter zuhören. Aber ich fürchte, das war's schon wieder heute mit unserer Sendung. Vielleicht könnt ihr noch mal eure drei Bücher bitte nennen.
0: Also ich hatte dabei Die Marschallin von Zora del Buono. Das ist 2020 erstmalig erschienen bei CH Beck und mittlerweile als Taschenbuch seit diesem Jahr bei Diogenes zum Preis von 13 Euro.
2: Ich habe vorgestellt Annette, ein Heldinnen-Epos von Anne Weber, auch 2020 beim Verlag Mattes und Seitz Berlin entschieden und seit 2022 als Taschenbuch erhältlich, 207 Seiten. Das Taschenbuch kostet 12 Euro.
3: Und ich habe von Robert Kohn Anna Segers im Garten von Jorge Amado vorgestellt. Das ist 2021 bei Faber und Faber erschienen. Hat, ich weiß nicht, 100 Dings vom Seiten. 103 Seiten. Und kostet nach dem Klappentext 20 Euro.
1: Und damit verabschieden wir uns. Hinweisen möchte ich noch auf die andere Literatursendung bei Radio Dreieckland, Lit My Fire. Deren nächste Ausgabe ist am Mittwoch, 28. September um 20 Uhr. Und das nächste lesewütige Kaffeekränzchen hört ihr bei Radio Dreieckland am Donnerstag, 13. Oktober um 16 Uhr mit postmigrantischer Literatur. Und jetzt weiß ich nicht, ob wir noch ein paar Töne des Einheitsfrontliedes in der Fassung von Peter Brötzmann und dem Trio Infernale von 1973 hören können. Wenn nicht, dann schaut es euch bitte auf YouTube an. Es ist unbedingt hörend und sehenswert. Und ich sage Tschüss.
3: Tschüss.
0: Tschüss.

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Liebe Hörerinnen und Hörer, eine neue Woche und eine neue Ausgabe von Radio DARC. Wir begrüßen Sie dazu recht herzlich und in der kommenden Stunde werden wir Ihnen unser Technikmagazin mit der Nummer 599 präsentieren. Das Datum der Erstveröffentlichung ist Freitag, der 31. Juli 2026. Ich bin Cody Farrin und werde Sie durch das Programm führen. Unsere moderne technische Welt ist verwundbarer, als viele denken. Ein Stromausfall, eine Überschwemmung und schon war's das mit dem Internet, mit dem Handy, mit dem Telefon. Gerade in den momentanen Zeiten der Krisen ist es deshalb wichtig zu wissen, dass die Funkamateure helfen können, wenn sonst nichts mehr geht. Der Notfunk ist eine Fähigkeit, die für die Gesellschaft immer wichtiger wird. Darum wird es heute schwerpunktmäßig gehen. Starten wir aber in diese Sendung mit Rock von Bon Jovi. Aus dem Album Crossroads stammt der Titel Living on a Prayer und den haben wir jetzt aufliegen.

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1: Heute mit diesen Themen. Notfunk-Ausbildungswochenende in Uzmenningen. Interview mit Astronautin Rabea Rogge veröffentlicht. Amateurfunkaktivitäten zum Internationalen Tag der Katze und des Hundes und jetzt anmelden zum DARC-Fachseminar zu Mantelwellen und Ballonen. Am Mikrofon Conny Farin. 4 Tage, ein Platz am Rand des Nördlinger Rieses und ein Programm, das den Seminarraum weitgehend links liegen lässt. Vom 1. bis 4. Oktober lädt das Referat für Not- und Katastrophenfunk zum bereits 6. Notfunk-Ausbildungswochenende ein, diesmal auf die Ringlesmühle in Uzmenningen, nähe Nördlingen in Bayern. Im Mittelpunkt steht das Material und die Module des DARC-Notfunks und die Software dahinter. Und zwar nicht zum Zuhören, sondern zum Anfassen. Am Ende des Wochenendes stehen Masten und Technik läuft. Dass festes Schuhwerk und wetterfeste Kleidung genauso auf der Packliste stehen wie das 70 cm Handfunkgerät und ein Laptop, hat also seinen Grund. Ein guter Teil der Übungen findet draußen statt, auch außerhalb des Geländes. Das Programm läuft auf 2 Schienen. Wer zum ersten Mal dabei ist, bekommt von Grund auf das Rüstzeug für die Mitarbeit in einer regionalen Notfunkgruppe. Für die fortgeschrittenen Schiene ist die Teilnahme an einem früheren Ausbildungswochenende Voraussetzung. Dort geht es entsprechend tiefer. 125 € kostet das komplette Wochenende inklusive 3 Übernachtungen im eigenen Zelt oder Camper, Frühstück, Abendessen, Kaffee und Tee Flatrate sowie den Unterlagen. Was dieses Wochenende darüber hinaus ausmacht, steht in keinem Programmpunkt. Die Gespräche zwischen den Blöcken, aus denen eine Mannschaft wird, die sich im Ernstfall bereits kennt. Mehr Informationen gibt es auf der Internetseite des Notfunkreferats im DARC. Hören Sie im Anschluss an diese Nachrichten auch ein Radiofeature zum Thema Not- und Katastrophenfunk durch die Funkamateure. In unserer Videoreihe Interview unter dem Turm stellen wir Ihnen Funkamateure und ihre Leidenschaft für ihr Projekt vor. In der Folge 91 sprechen wir mit Rabea Rogge. Sie war die erste deutsche Astronautin im Weltall und dank der Initiative von ARIS und DARC zu Gast auf der diesjährigen Ham Radio Funkfachmesse in Friedrichshafen. Wir haben das vollständige Interview auf der Messe aufgezeichnet und präsentieren es Ihnen nun im DARC-YouTube-Kanal. Im Video erleben Sie Ihre lebhaften Antworten auf viele Fragen. Wie ist sie mit ihrer Verantwortung als Pilotin der FRAM-2-Mission umgegangen? Welchen Bezug hat sie zum Medium Funk? Welchen Blick hat sie auf unseren Planeten Erde? Diese und viele weitere Fragen gibt es in unserem Interview unter dem Turm. Als Teil der rein privat finanzierten SpaceX-Raumfahrtmission FRAM-2 flog Rabea Rogge in einer polaren Umlaufbahn um die Erde. Während der Mission führte sie das Projekt FRAM-2 Ham durch und sendete Bilder via Slow-Scan-Television zur Erde, die Funkamateure aufnehmen und dekodieren konnten. Eine internationale Gruppe von Funkamateuren wird den gesamten Monat August über auf Sendung sein, um gemeinsam den Internationalen Tag der Katze bzw. des Hundes zu begehen. Die gemeinsamen Sonderstationen werden vom 1. August bis einschließlich 31. August aktiv sein, um auf die Bedürfnisse von ausgesetzten, misshandelten und obdachlosen Haustieren weltweit aufmerksam zu machen. Und um sich für deren Adoption sowie eine artgerechte Behandlung einzusetzen. Viele Funkamateure sind selbst Tierliebhaber, die aus eigener Erfahrung wissen, welch große Bedeutung Haustiere für den Menschen haben. Der Internationale Tag der Katze findet am 8. August statt, der des Hundes am 26. August. Das Amateurfunk-Event zum Internationalen Tag des Hundes wurde erstmals 2022 ausgerichtet und seither weiterentwickelt. 2025 kamen die Katzen dazu. In diesem Jahr werden Stationen, die Hunden und Katzen gewidmet sind, aus Lettland, dem Vereinigten Königreich, UK, den USA, den Niederlanden, Indien und Deutschland auf Sendung gehen. Alle Funkamateure werden auf den Kurzwellenbändern in den Betriebsarten Morsetelegrafie und SSB aktiv sein. Das diesjährige Diplom für erfolgreiche Jäger besteht aus einem farbenfrohen Dokument zum Herunterladen, das für jedes gearbeitete, einzigartige Rufzeichen mit einem entsprechenden Bestätigungsstempel versehen wird. Zusätzliche Informationen und Neuigkeiten zu beiden Veranstaltungen finden Sie auch auf den Webseiten dogdayradio.org und catdayradio.org. In Deutschland sind folgende Rufzeichen reserviert: Delta Alpha 0 Cat, Delta Lima 0 Cat, Delta Alpha 0 Dog und Delta Lima 0 Dog. Interessenten für die Aktivierung können sich an Micha, Delta Foxtrot 4 Whiskey X-Ray, über die E-Mail-Adresse mitmachen@catdayradio.org wenden. Catday Radio, ein Wort. Für das DARC-Fachseminar Mantelwellen und Ballone sind noch Plätze frei. Dozent ist Professor Dr. Ingenieur Michael Hartje, Delta Kilo 5 Hotel Hotel. Er vermittelt Theorie und Praxis zu Mantelwellen im Kurzwellenbereich, ihre Auswirkungen auf Empfang und Sendebetrieb sowie wirksame Gegenmaßnahmen. Behandelt werden Mantelwellensperren, Ballone und Un-Un-Transformatoren, deren Aufbau, Messung und Bewertung. Teilnehmer können eigene Ballone entwerfen, vermessen und ihre Eignung sowie Verluste beurteilen. Für die Messepraxis wird ein Laptop mit Vektornetzwerkanalysator empfohlen. Das Seminar findet statt am Freitag, dem 11. September ab 15 Uhr und am Samstag, dem 12. September von 9 bis 18 Uhr in der DARC-Geschäftsstelle in Baunatal. In der Seminargebühr enthalten ist die Übernachtung mit Frühstück und Verpflegung während des Seminars im Amateurfunkzentrum. Interessenten können sich anmelden über die Webseite events.darc.de/mantel-2026. Das waren unsere heutigen Meldungen aus der Funkwelt für Sie. Der folgende Musiktitel ist mal wieder eine absolute Kuriosität, die Sie sicherlich Jahrzehnte nicht mehr im Radio gehört haben. Er stammt aus dem Jahr 1984, ist von der Dortmunder Gruppe Die Konditors und heißt Himbeereis im heißen Tee. Inmitten der neuen deutschen Welle damals haben die beiden Musiker Peter Freiberg und Uli Steinert diesen sehr kuriosen Titel kreiert. Der Schlager handelt von zwei Menschen, die klischeehaft von einem Urlaub in den USA träumen, den sie sich im echten Leben gar nicht leisten können. Was hat aber Himbeereis gerade mit einer Reise nach Amerika zu tun? Warum sollte jemand auf die Idee kommen, Eis in den heißen Tee zu geben? Handelt es sich um eine Satire auf den irrigen Geschmack der Amerikaner, die auch Brezeln mit Senf konsumieren oder Erdnussbutter und Marmelade? Keiner weiß es bis heute genau. Aber die Musikmagazine haben gemutmaßt, dass man damit auf die krassen Gegensätze in den USA aufmerksam machen wollte. Also, dann rätseln Sie jetzt mal selber bei Himbeereis im

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1: Haben Sie sich einmal überlegt, was geschieht, wenn der Strom ausfallen sollte? Nicht für ein paar Minuten, sondern über viele Stunden oder gar Tage hinweg. Leider ist solch ein Szenario keine Panikmache oder ein Thema für ewige Weltuntergangspropheten, sondern durchaus realistisch. Wir erinnern nur an den großen Blackout in Berlin, wo Anfang Januar dieses Jahres mehr als 100.000 Menschen teils eine Woche lang komplett vom Netz abgeschnitten waren. Verursacht wurde der Ausfall durch einen Brandanschlag auf eine Kabelbrücke. Das bedeutete kein Licht, keine Heizung, kein Radio, kein Fernsehen und auch weder Internet noch Handy. Was das bedeutet, wenn man einen Notarzt braucht, mag man sich gar nicht vorstellen. Diese und andere Katastrophen der vergangenen Jahre haben es leider in drastischer Form offenbart. Unsere Infrastruktur ist hierzulande alles andere als krisensicher. Was bedeutet das konkret für jeden Einzelnen? Und welche Rolle können die Funkamateure zur Bewältigung solcher Krisenszenarien beitragen? Die beiden großen Amateurfunkverbände Deutschlands haben dazu konkrete Konzepte entwickelt. Ein Beitrag von Jörg Korte, Delta Delta 1, Golf Oscar.
2: Also, stell dir mal vor, morgen fällt bei uns flächendeckend der Strom aus.
3: Das absolute Horrorszenario.
2: Und das System, das unsere lokale Infrastruktur dann vor dem totalen Chaos bewahrt, wird ziemlich sicher nicht von irgendeinem milliardenschweren Tech-Konzern im Silicon Valley gesteuert.
3: Nein, definitiv nicht.
2: Stattdessen operiert das vielleicht von einer ganz normalen, mit Graffiti besprühten Parkbank irgendwo in Ostfriesland aus.
3: Das ist ein ziemlich krasses Bild, ja?
2: Absolut. Und die Ausrüstung? Eine Autobatterie, ein Stück Draht, das einfach in einen Apfelbaum geworfen wurde, und eine Übertragungstechnik, deren Grundlagen quasi schon im 19. Jahrhundert entdeckt wurden.
3: Richtig, wir sprechen da über Grundlagen, die wirklich steinalt sind.
2: Wir haben heute nämlich einen Bericht von Jörg Korte auf dem Tisch. Und in diesem Deep Dive wollen wir das mal aufdröseln. Es geht um eine fast schon paradoxe Realität unserer Zeit. Nämlich wie eine scheinbar völlig veraltete Technologie in Kombination mit einem Konzept namens Leuchttürme einen ganzen Landkreis retten kann.
3: Ja, vor dem absoluten Kommunikationskollaps retten kann.
2: Genau das. Aber lass uns erstmal in die Realität von so einem Blackout einsteigen. Wenn das Stromnetz flächendeckend wegbricht, fallen unsere Handynetze ja nicht sofort aus, oder?
3: Nein, nicht auf die Sekunde. Die Mobilfunkmasten haben Notstromversorgungen, aber naja, das reicht im besten Fall vielleicht für 2 bis 4 Stunden.
2: Okay, 2 bis 4 Stunden?
3: Ja. Und sobald die Dieselgeneratoren an den zentralen Knotenpunkten dann trocken laufen oder die großen Batteriepuffer erschöpft sind, schaltet sich die gesamte Glasfaser-Backbone ab.
2: Krass! Wir sind es ja gewohnt, Krisen immer live über Twitter oder WhatsApp zu verfolgen. Und plötzlich, zack, gibt es kein Routing mehr. Die Bildschirme sind einfach schwarz.
3: Absolut schwarz, ja. Die digitale Welt ist dann einfach weg.
2: Und da frage ich mich, also für unsere Zuhörer, wo gehen wir denn dann physisch hin, wenn dieser digitale Raum einfach nicht mehr existiert?
3: Tja, und genau da kommt der Katastrophenschutz ins Spiel. In Regionen wie dem Landkreis Leer in Niedersachsen hat man dafür das sogenannte Leuchtturmkonzept etabliert. Die Idee dahinter ist, ganz dezentrale physische Anlaufstellen in der analogen Welt zu schaffen.
2: Also echte Gebäude, zu denen man hingehen kann?
3: Ganz genau. Das sind vorher klar definierte öffentliche Gebäude. Meistens ist das örtliche Rathaus, vielleicht eine größere Schule oder eben ein Dorfgemeinschaftshaus. Und im Krisenfall, wenn also sämtliche Telekommunikation tot ist, werden diese Gebäude sofort mit Personal besetzt.
2: Ah, okay.
3: Sie dienen dann als Informationshubs. Dort bekommst du als Bürger verlässliche Lageberichte, du findest erste Hilfe und ganz wichtig, du kannst dort kritische Notrufe an Rettungsdienste weitergeben.
2: Verstehe. Es geht also darum, feste, verlässliche Ankerpunkte zu haben in einem völlig unübersichtlichen Chaos.
3: Exakt. Ein Licht im Dunkeln eben, deshalb Leuchtturm.
2: Also ein physisches Gebäude als Sammelpunkt ergibt absolut Sinn, schon allein um Panik in der Bevölkerung zu vermeiden. Aber wenn ich mir das jetzt mal architektonisch und vor allem netzwerktechnisch ansehe, dann stoße ich da sofort auf einen massiven Konstruktionsfehler.
3: Nanu, was meinst du genau?
2: Naja, ein Rathaus ist doch im Kern auch nur ein Kasten aus Beton und Glas. Wenn unter der Straße die Glasfaserkabel tot sind und das Telefonnetz zusammengebrochen ist, dann ist der Bürgermeister da drin doch genauso ahnungslos und isoliert wie ich hier in meinem Wohnzimmer.
3: Richtig, der hat dann auch keinen Balken mehr auf dem Handy.
2: Eben, wenn ich da jetzt hinrenne und sage, hey, mein Nachbar hatte gerade einen Herzinfarkt, wir brauchen dringend einen Notarzt, wie soll der Mitarbeiter im Rathaus denn dann die zentrale Rettungsleitstelle erreichen?
3: Tja.
2: Ein Gebäude ohne jede funktionierende Kommunikationsanbindung ist doch kein Leuchtturm, das ist einfach nur eine dunkle Insel.
3: Und genau da legst du den Finger in die Wunde. Das ist die entscheidende Schwachstelle jedes statischen Notfallplans. Ein isolierter Knotenpunkt hat operativ gesehen null Wert. Und hier greift jetzt der Bericht von Jörg Korte ein, der nämlich das eigentliche unsichtbare Rückgrat von diesem ganzen System beleuchtet.
2: Das unsichtbare Rückgrat?
3: Ja. Um diese Leuchttürme überhaupt in ein funktionierendes Netzwerk zu verwandeln, verlässt sich der Landkreis nämlich auf eine externe, extrem spezialisierte Ressource.
2: Und das sind diese Funkamateure?
3: Genau. Die Funkamateure des VfDB-Ortsverbands Leer, die stellen nämlich den sogenannten Notfunk bereit.
2: Okay, Notfunk. Wenn man das Wort hört, denken viele, also ich auch, wahrscheinlich erstmal an alte Schwarz-Weiß-Filme oder so maritime SOS-Signale.
3: Ja, Morsen auf der Titanic, dieses Klischee.
2: Ganz genau. Aber wenn man sich die Bilder in unseren Quellen mal genau ansieht, dann bekommt man ein völlig anderes Verständnis davon, wie diese Ausrüstung aussieht.
3: Absolut, das sieht ganz anders aus.
4: Da liegt dann das komplette Notfunkset auf dieser besagten Holzparkbank. Das ist extrem kompakt in so einer robusten Tasche verstaut. Da prangt dann noch ein Warnschild für elektromagnetische Strahlung drauf.
3: Mhm, alles sehr professionell.
4: Und da liegen dann moderne, tragbare Transceiver, also Funkgeräte. Dann Lithium-Eisen-Phosphat-Akkus, aufgerollte Koaxialkabel, Headsets. Das ist alles modular und sofort einsatzbereit.
3: Genau, das ist der Punkt. Es ist sofort bereit.
4: Mich fasziniert dabei dieser enorme Kontrast zu unserer kommerziellen Infrastruktur. Ich meine, für eine simple WhatsApp-Nachricht über 5G brauche ich riesige Serverfarmen.
3: Serverfarmen, Unterseekabel, gigantische Rechenzentren.
4: Ja, und komplexe BGP-Routing-Tabellen und zigtausende Sendemasten, die alle permanent klimatisiert werden müssen.
3: Und Stromfressen ohne Ende.
4: Richtig. Ein einziger Ausfall in dieser langen Kette und das ganze System steht. Aber der Funkamateur auf der Parkbank, der schaltet einfach sein Gerät ein und ist komplett autark.
3: Was hier so faszinierend ist, ist wirklich dieses Prinzip. Die kommerzielle Netzarchitektur ist ja auf maximale Bandbreite und Effizienz optimiert. Aber absolut nicht auf Resilienz. Notfunk hingegen funktioniert nach dem Prinzip der minimalen Abhängigkeit. So ein moderner Kurzwellentransceiver, der benötigt zum Empfangen extrem wenig Strom. Oft nur wenige Ampere bei 12 Volt.
2: Das heißt, eine normale Batterie reicht ewig.
3: Genau, ein einfacher kleiner Akku-Pack reicht dafür tagelang im Betrieb. Die Infrastruktur, die sie nutzen, ist ja nicht künstlich gebaut.
2: Sondern?
3: Es ist einfach die physikalische Beschaffenheit unserer Erdatmosphäre und der Landschaft. Die Funkwellen an sich.
2: Okay, das verstehe ich. Aber um einen ganzen Landkreis koordiniert abdecken zu können, reicht es ja sicher nicht, wenn vereinzelt Leute mit kleinen Handfunkgeräten irgendwo im Wald stehen, oder?
3: Nein, natürlich nicht.
2: Weil diese UHF- und VHF-Frequenzen, die man für diese lokale Kommunikation nutzt, die breiten sich ja quasi optisch aus, richtig?
3: Exakt. Die benötigen im Grunde eine direkte Sichtverbindung.
2: Das bedeutet also, jedes Gebäude, jeder kleine Wald und vor allem auch die Erdkrümmung, die schlucken das Signal.
3: Ganz genau.
2: Wenn ich also mit einem Handfunkgerät am Boden stehe, komme ich vielleicht so 3 oder 4 Kilometer weit, bevor das Signal komplett im Rauschen untergeht.
3: Ja. Und das reicht nicht.
2: Eben, das löst ja das Problem vom isolierten Rathaus nicht, wenn die zentrale Leitstelle 20 Kilometer weit weg ist. Wie überbrücken die denn diese riesigen Distanzen so verlässlich?
3: Die Lösung sind physische Repeater-Knotenpunkte, also Relaisstationen. Und die werden an strategisch extrem hochgelegenen Orten etabliert. Der Bericht zeigt das sehr anschaulich am Beispiel von Lea. Der VfDB betreibt dort fest installierte Relais auf dem historischen Wasserturm.
2: Ah, klug.
3: Und? Auf dem gigantischen grün-weißen Agravis-Turm direkt drüben am Wasser.
2: Also die gehen einfach so weit hoch wie möglich.
3: Genau. Indem sie die Antennen da oben in 50 oder 60 Metern Höhe platzieren, umgehen sie fast alle Störfaktoren am Boden.
2: Okay, verstehe.
3: Ein ganz schwaches Signal von einem tragbaren Funkgerät an so einem kleinen Leuchtturm wird dann von der hochgelegenen Relaisstation empfangen, verstärkt und simultan auf einer anderen Frequenz wieder in die Weite abgestrahlt. So wird aus einem lokalen 3-Kilometer-Radius plötzlich ein riesiger Abdeckungsbereich von 50 oder sogar 100 Kilometern.
2: Und diese Relaisstationen da oben, die haben auch wieder eigene Batterien?
3: Genau, die sind so konzipiert, dass sie bei einem Blackout komplett autark weiterlaufen. Meistens gestützt durch fette Solarpaneele und große Batteriebanken.
2: Okay, also das etabliert dann die reine Sprachverbindung.

0: 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Die mehr als 60.000 Funkamateure in Deutschland können mit kleinen, batteriebetriebenen Funkgeräten etwas machen, was sonst kaum jemand kann. Sie können bei Not- und Katastrophenfällen nach wie vor kommunizieren, auch wenn Internet, Handy und Telefone ausgefallen sind, etwa infolge eines Stromausfalls oder einer Überschwemmung. In der Öffentlichkeit wird das Problem eines Kommunikationsverlustes von Entscheidungsträgern meist verdrängt. Grundlage sind Sprachverbindungen über notstromversorgte Umsetzer, die sich deutschlandweit auf vielen Bergen oder Hochhäusern befinden. Aber nicht nur. Es gibt auch noch andere Fähigkeiten der Funkamateure. Wir stellen sie Ihnen jetzt vor.
1: Ich bin in den Unterlagen über ein technisches Detail gestolpert, das mich wirklich aufhorchen ließ. Die Funkamateure beschränken sich nämlich absolut nicht nur auf reinen Sprachfunk. Sie können über Kurzwelle tatsächlich E-Mails verschicken.
2: Richtig, das ist der Hammer.
1: Und zwar völlig ohne einen lokalen Internetprovider, komplett ohne Glasfaser, ohne einen Router zu Hause. Sie nutzen einfach die Kurzwelle, um digitale Daten um den halben Globus zu senden.
2: Genau so ist es.
1: Aber warte mal, Kurzwelle ist doch extrem anfällig für atmosphärische Störungen, oder? Ich kenne das noch von alten Radios. Wenn Gewitter in der Nähe ist, knackt und rauscht es auf den Frequenzen ohne Ende. Wie verhindert man dann, dass so eine extrem wichtige, angeforderte Medikamentenliste für das örtliche Krankenhaus durch so ein bisschen statisches Rauschen auf dem Weg nach Australien in einen unleserlichen Zeichensalat verwandelt wird?
2: Das ist ein super spannender Punkt. Und das ist genau die Stelle, an der sich dieses scheinbare Bastelhobby

0: als hochprofessionelle Dateninfrastruktur offenbart.
1: Okay, wie machen die das?
0: Sie nutzen dafür Fehlerkorrekturprotokolle, ähnlich wie man es auch aus der modernen kabelgebundenen Netzwerktechnik kennt. Das Ganze ist gepaart mit einer speziellen Software, die nennt sich Winlink. Der Computer am Funkgerät wandelt diese getippte E-Mail in ganz komplexe akustische Tonsignale um.
1: Also er macht aus dem Text quasi Töne.
0: Richtig. Und diese Töne werden über die Antenne direkt in den Himmel geschickt. Die Kurzwellen prallen dann da oben an den ionisierten Schichten der Ionosphäre ab und werden dann, wie bei einem Spiegel, zur Erde zurückreflektiert.
1: Wahnsinn! So überwinden die dann Tausende von Kilometern?
0: Genau.
1: Aber was ist jetzt, wenn durch atmosphärisches Rauschen, also durch so einen Gewitterknacken, ein Teil dieser Töne einfach verschluckt wird? Dann fehlt doch Text.
0: Dann greift dieses schlaue Protokoll. Es sendet die Daten nämlich nicht am Stück, sondern in winzig kleinen Paketen.
1: Ah, Paketdaten.
0: Ja. Die empfangende Station am anderen Ende der Welt gleicht dann sofort ab, ob das Paket mathematisch absolut korrekt angekommen ist.
1: Und wenn nicht?
0: Fehlt auch nur ein einziges Bit durch so ein Knacken, fordert die Empfängerstation vollautomatisch exakt dieses eine kleine Paket nochmal an.
1: Das regeln die Rechner unter sich.
0: Völlig automatisch, ja. Erst wenn die Datei zu 100% fehlerfrei drüben liegt, wird sie wieder zusammengesetzt.
1: Krass!
0: Und dann wird sie von dieser weit entfernten Station, die ja in Australien oder so sitzt und logischerweise nicht von unserem lokalen Blackout betroffen ist, in das ganz normale weltweite Internet eingespeist.
1: Das ist echt MacGyver-Level der Telekommunikation. Auf diese Weise können die Behörden im Krisengebiet dann fehlerfreie, präzise Lageberichte nach außen schicken?
0: Genau. Es ist natürlich eine extrem langsame Verbindung. Wir reden hier oft nur von wenigen Kilobit pro Minute.
1: Aber sie ist eben nahezu unzerstörbar.
0: Langsam, aber stetig gewinnt das Rennen. Besonders wenn die Alternative absolute Stille ist. Absolut.
1: Das erklärt auch, warum die geografische Lage von Ostfriesland in dem Bericht so stark betont wird, oder?
0: Ja, die Topografie spielt da eine Riesenrolle.
1: Diese extrem flache Landschaft da oben, ohne Berge, das ist natürlich ein enormer physikalischer Vorteil für die Ausbreitung von diesen Funkwellen.
0: Keine Hindernisse im Weg.
1: Richtig. Aber die Nähe zur Nordseeküste, die bringt halt das ständige Risiko von Sturmfluten mit sich.
0: Und Wasser ist der Tod für moderne Technik.
1: Ein massiver Wassereinbruch würde bodennahe Verteilerkästen, die Notstromaggregate von Mobilfunkmasten und ganze Serverräume in kürzester Zeit fluten und komplett zerstören.
0: Und genau wegen dieses permanenten Risikos trainieren die Ortsverbände des WFDB und des DARK dieses Szenario quasi obsessiv.
1: Die üben das, richtig?
0: Ja. Notfunk ist keine theoretische Übung, die man irgendwie aus einem Handbuch abliest, während einem das Wasser schon bis zum Hals steht. Der Bericht zitiert da sehr passend: In der Krise schlägt die Stunde der Improvisation aber nur, wenn die Technik und die Handgriffe vorher in Fleisch und Blut übergegangen sind.
1: Das macht Sinn. Wie trainieren die das denn konkret?
0: Die veranstalten sogenannte Field Days. Die begeben sich dann absichtlich in Gebiete ohne jegliche Infrastruktur, ganz weit weg vom Stromnetz. Dort müssen sie unter echten Feldbedingungen komplette Sendestationen aufbauen.
1: Weil diese Hochfrequenztechnik in der Praxis eben nicht einfach Plug-and-Play ist, oder?
0: Oh nein, ganz und gar nicht.
1: Man muss ja wissen, wie man eine Antenne exakt auf die spezifische Wellenlänge abstimmt, wie man Stehwellenverhältnisse misst, damit der Sender nicht einfach durchbrennt. Und wie man eine vernünftige Erdung herstellt, wenn der Boden knochentrocken oder vielleicht sogar gefroren ist.
0: Das ist viel Handwerk. Diese Field Days dienen wirklich dem Aufbau von so einem muskulären und kognitiven Gedächtnis.
1: Das ist extrem beeindruckend. Aber lassen wir uns da jetzt nicht täuschen. So brillant dieser VfDB-Ortsverband Zell 31 auch ist, das sind hochgradige Spezialisten.
0: Ja, natürlich.
1: Die haben jetzt nicht zehntausende Mitglieder im Landkreis. Die können zwar diese Leuchttürme besetzen und die Verbindung zur Leitstelle halten, aber ich als ganz normaler Bürger hier in meinem Haus bin doch immer noch von dem Leuchtturm abgeschnitten, bis ich physisch dahin laufe.
0: Das stimmt, ja.
1: Und wenn die Straßen überflutet sind oder Bäume querliegen nach einem Sturm, dann bringt mir das tolle Rathaus auf der anderen Seite der Stadt relativ wenig.
0: Da hast du völlig recht. Und die Katastrophenschutzbehörden sind sich dieser Lücke auf der sogenannten letzten Meile auch sehr wohl bewusst.
1: Okay, also gibt's da einen Plan?
0: Ja, die Infrastruktur der Profis muss ja irgendwie mit der Zivilbevölkerung verzahnt werden. Deshalb weitet sich dieses Leuchtturmkonzept derzeit immer weiter aus und integriert eine Ebene, die oft als Bürgerfunk bezeichnet wird.
1: Bürgerfunk?
0: Genau. In der Quelle wird erwähnt, dass Kommunen wie zum Beispiel die Kreisstadt Soest oder die Samtgemeinde Sögel da schon sehr proaktiv handeln.
1: Was machen die genau?
0: Sie setzen ganz massiv auf die Verbreitung von kleinen PMR-446-Funkgeräten unter den Bürgern.
1: Da muss ich jetzt aber wirklich skeptisch einhaken. PMR-446, das sind doch diese kleinen, lizenzfreien Handfunkgeräte, die sich jeder einfach im Baumarkt kaufen kann, oder?
0: Ja, exakt die. Walkie-Talkies im Grunde.
1: Die dürfen doch gesetzlich, glaube ich, maximal mit 0,5 Watt senden.
0: Richtig. Die Sendeleistung ist stark limitiert.
1: Wenn ich mich jetzt in einem dicht bebauten Wohngebiet befinde, voller Stahlbeton und nasser Bäume, dann reicht dieses winzige Signal doch vielleicht ein oder maximal 2 Kilometer weit.
0: Oft sogar noch weniger, ja.
1: Wenn der nächste Leuchtturm aber 5 Kilometer entfernt ist, dann nützt mir mein kleines Baumarktfunkgerät überhaupt nichts. Wie soll das in der Praxis eine echte Hilfe sein?
0: Wenn man es als direkte Sternverbindung zwischen dir und dem Leuchtturm betrachtet, hast du völlig recht. Das würde physikalisch krachend scheitern. Aber der Ansatz hier ist ein ganz anderer. Es geht hier nicht um eine Topologie, bei der jeder einzelne Bürger direkt mit dem Zentrum sprechen muss.
1: Sondern?
0: Es geht um den Aufbau eines zivilen Mesh-Netzwerks, also eines extrem engmaschigen Netzes aus ganz normalen Nachbarn.
1: Ah, wie eine Kette.
0: Genau. Wenn du so ein PMR-Gerät hast, erreichst du vielleicht nicht das Rathaus, aber du erreichst den Nachbarn 3 Straßen weiter. Und der erreicht wieder jemanden am Ende seines Viertels. Und diese Person wiederum steht vielleicht schon in Rufweite eines Feuerwehrautos oder eben des Leuchtturms.
1: Verstehe. Es geht also um dezentrale Informationsbeschaffung. Und die Fähigkeit, wichtige Meldungen einfach von Block zu Block weiterzureichen.
0: Exakt. Wie beim Stille-Post-Prinzip.
1: Okay, das ist smart. So lassen sich Straßensperrungen, Brände oder medizinische Notfälle direkt durch die Bevölkerung koordinieren.
0: Ja, und das entlastet die großen Organisationen massiv, weil die sich nicht um jeden einzelnen Kontakt kümmern müssen.
1: Das verändert die Perspektive komplett. Es delegiert die Verantwortung für diese allererste Phase der Krisenbewältigung zurück an uns, an die Bürger.
0: Ganz genau.
1: Und das deckt sich ja auch exakt mit den konkreten Vorbereitungsempfehlungen aus dem Bericht, den wir hier haben.
0: Ja, der wird da sehr praktisch.
1: Da wird sehr pragmatisch geraten, Leute, der Staat kann einfach nicht in Minute 1 überall sein. Neben diesem vom Bundesamt empfohlenen Lebensmittel- und Wasservorrat für 5 bis 10 Tage wird da ganz explizit Kommunikationsvorsorge gefordert.
0: Was gehört da alles dazu?
1: Ein simples, batteriebetriebenes Taschenradio, um diese staatlichen Warnmeldungen überhaupt empfangen zu können. Und eben diese PMR-446-Geräte inklusive eines ordentlichen Vorrats an Batterien.
0: Einfache Dinge.
1: Ja, Dinge, die keine wochenlange Schulung erfordern. Die aber am Ende den Unterschied zwischen völliger Isolation und echte Handlungsfähigkeit ausmachen.
0: Wir beobachten hier wirklich eine faszinierende Rückbesinnung. Ich meine, der Amateurfunk wurde ja lange Zeit von der breiten Öffentlichkeit als so ein extrem nischiges Technik-Hobby abgetan. Für Nerds, die Nächte im Keller verbringen, um irgendeine QSL-Karte aus Neuseeland abzufangen. Aber heute sehen wir, wie Organisationen wie der VfDB und der DAC quasi einen absolut ehrenamtlichen Sicherheitsdienst für die Gesamtgesellschaft stellen. Sie pflegen und trainieren eine echte Schatteninfrastruktur. Die existiert lautlos im Hintergrund und genau in dem Moment, wo unsere hochgezüchtete, hyperkomplexe Technologiewelt in sich zusammenfällt, übernehmen die das Kommando.
1: Also was nehmen wir als Zuhörer aus dieser Analyse mit? Wenn diese digitale Illusion irgendwann zerplatzt und der Strom flächendeckend wegbricht, dann rettet uns keine Cloud und kein schickes Glasfaserkabel. Das Überleben von kritischer Infrastruktur hängt dann von echten physikalischen Anlaufstellen ab, diesen Leuchttürmen. Und diese Leuchttürme blieben völlig blind, gäbe es nicht das autarke, extrem robuste Netzwerk dieser Funkamateure, die über ihre Relaisstationen und über die ionosphärischen Reflexionen fehlerfreie Daten um den halben Erdball schicken können.
0: Ein Wahnsinnskonzept.
1: Sie nutzen eine Technik, die einfach so fundamental mit der Physik unseres Planeten verknüpft ist, dass sie keine riesigen Rechenzentren braucht, um zu funktionieren.
0: Und gleichzeitig bedeutet echte Krisenvorsorge eben auch, dass diese Architektur bis direkt in unsere eigenen Wohnzimmer reicht. Indem wir selbst mit diesen kleinen Funkgeräten Teil eines lokalen Netzwerks werden.
1: Genau. Es ist ein perfekt ineinandergreifendes System. Hochspezialisiertes Wissen an der Spitze und dezentrale Eigenverantwortung an der Basis. Das führt mich jetzt zu einem letzten, sehr provokativen Gedanken, den ihr euch als Zuhörer mal durch den Kopf gehen lassen solltet. Wir befinden uns nämlich derzeit in einer Phase, in der wir alte Infrastrukturen extrem systematisch abschalten und einfach herausreißen. ISDN ist schon lange Geschichte. Die alten 3G-Netze wurden abgeschaltet. Kupferkabel werden aus dem Boden gerissen, um Platz für die Glasfaser zu machen. Und selbst das bewährte, völlig analoge UKW-Radio soll ja langfristig dem digitalen DAB Plus weichen. Wir rechtfertigen das dann immer alles mit noch mehr Bandbreite, höherer Effizienz und, naja, geringeren Wartungskosten.
0: Das übliche Argument.
1: Aber wenn wir uns heute ansehen, wie im Ernstfall eine simple Autobatterie und eine Drahtantenne auf einer Parkbank in Ostfriesland die einzige Rettung vor dem totalen Blackout sind, dann müssen wir uns ernsthaft fragen. Bauen wir uns durch diesen gnadenlosen Optimierungswahn nicht unsere eigene, ultimative Verwundbarkeit zusammen?
0: Eine sehr berechtigte Frage.
1: Wenn wir also das nächste Mal sehen, wie so ein klobiger alter Funkemast demontiert wird, weil er angeblich nicht mehr zeitgemäß ist, sollten wir vielleicht überlegen, was ist eigentlich der tatsächliche Preis für diese absolute Effizienz? Zerstören wir da gerade das einzige Sicherheitsnetz, das uns am Ende noch bleibt, wenn die digitale Welt den Stecker zieht? Denkt mal darüber nach.

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1: Amateurfunk ist auch Notfunk. Jeder sollte wissen, dass in einem Katastrophenfall weder Handy noch Telefon noch das Internet funktionieren werden. Wir sind einfach komplett abgeschnitten von der Kommunikation, wenn beispielsweise der Strom fehlt. Die Funkamateure können hier aber helfen, wie wir heute in einem Beitrag gehört haben. Sie machen sich den Umstand zunutze, dass man eben für die Kurzwellenkommunikation keine Infrastruktur braucht. Ein Stück Draht und eine Autobatterie genügen. Aber man muss schon auch wissen, welche Frequenzen man benutzen kann, wann es wohin geht. Und diese Information liefert uns jetzt wieder unser Funkwetterspezialist Christian Reiber, Delta Lima 8, Mike, Delta Whisky, vom HF-Referat des DARC.
2: Im Moment stecken wir auf der Kurzwelle ja noch in der Sommerflaute, Conny. Das heißt aber keineswegs, dass nichts ginge. Nur 10, 12 und 15 Meter sind keine so stabilen Posten mehr, wie das im restlichen Jahr der Fall ist. Und etwa ab September auch wieder sein wird, wenn die Aufheizung der Ionosphäre über der Nordhalbkugel der Erde zurückgeht und sich daraufhin die Chemie der Hochatmosphäre umstellt. Ein Stück Entschädigung sind die noch recht langen Öffnungszeiten auf 17 und vor allem 20 Meter. Wenn, wie letzte Woche, das Erdmagnetfeld ruhig bleibt, dann ist das 20-Meter-Band rund um die Uhr nutzbar. Ab September dürfen wir dann wieder mehr vom 10-Meter-Band erwarten. Mindestens 110 solare Fluxeinheiten sollten es dann aber schon sein. Dieses Jahr haben wir da noch recht gute Chancen. In der letzten Woche lag der solare Flux zwischen 140 und 150. Der zunächst erwartete Rückgang hat noch nicht eingesetzt. Das lag an 30 neu entwickelten aktiven Regionen, die den Zerfall der Region 44-93 kompensierten, die ja der Star der Vorwoche war. An Flares wurden vornehmlich solche der Kategorie C beobachtet, garniert mit 3 M-Flares. Der Rückzug dieser Region 44-93 sorgte auch für weniger erdgerichtete koronale Masseauswürfe, sodass das Erdmagnetfeld weitgehend ruhig und die Kurzwelle entsprechend störungsfrei blieb. Die höchste nutzbare Frequenz über Mitteleuropa lag daher jeden Tag zwischen 21 und 26 MHz, sodass das 15-Meter-Band tagsüber zumindest für einige Stunden nutzbar war. Allerdings ist die Sonne deswegen nicht eingeschlafen. Das M-Flare vom Donnerstag erzeugte ein schwaches Protonenevent, das bis zum Wochenende die polaren Pfade bis zum 40-Meter-Band beeinträchtigen wird. Jeden Tag ereignen sich zudem mehrere koronale Masseauswürfe. Die Frage ist dann nur, wo auf der Sonne das passiert und ob das ausgeworfene Plasma Richtung Erde zieht. Bis auf eines befinden sich die Aktivitätszentren aktuell noch im Ostteil der Sonne. Damit sind erdgerichtete Masseauswürfe wenig wahrscheinlich. Das ändert sich jetzt aber. Zunächst dürfen wir daher noch ein relativ ruhiges Erdmagnetfeld genießen. Vor allem nach dem Wochenende ist aber dann mit zunehmender Unruhe zu rechnen. Die derzeit sichtbaren Fleckengruppen bekommen in den nächsten Tagen noch ein wenig Verstärkung. Die Sonnenaktivität bleibt daher noch einige Tage angehoben. Zunächst ist noch mit 140 bis 170 solaren Fluxeinheiten zu rechnen. Zum nächsten Wochenende hin wird aber ein Rückgang auf unter 130 Einheiten erwartet. Solange das Erdmagnetfeld einigermaßen ruhig bleibt, ändern sich die Ausbreitungsbedingungen in den nächsten Tagen kaum. 20 und 17 Meter sind die Haupt-DX-Bänder. 15 Meter öffnet tagsüber recht regelmäßig. 40 Meter bietet vor allem am Tagesrand und nachts ein interessantes Stationsangebot und auf 10, 6 und auch auf 2 Meter ermöglicht die sporadische E-Schicht Shortskip-Ausbreitung. Und am Himmel nimmt die Meteordichte zu. Dank der Alpha-Capricorniden, der südlichen Delta-Aquariden und der langsam beginnenden Perseiden. Good DX!

Das war's nun für heute. Wir sind leider schon wieder am Ende von Radio DARC angelangt. 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Wir hoffen, die Sendung hat Spaß gemacht. Wenn ja, sagen Sie es doch einfach weiter. Wenn Sie wollen, hören wir uns nächste Woche wieder. Gleiche Zeit, gleiche Frequenz. 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Moin, tschüss, servus und 73, gut DX. Bis zum nächsten Mal.

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0: Vieler Leben. Mein Name ist Britt, aka Birgit Brandner, und bei mir im Studio sitzt heute der liebe Norbert K. Hund.
1: Hallo.
0: Herzlich willkommen bei mir in der Sendung, lieber Norbert. Du schreibst, bloggst und gestaltest seit 18 Jahren Sendungen auf der Radiofabrik. Also da komme ich mir heute ein bisschen vor wie ein Baby in meiner Sendung, und ich freue mich ganz besonders, dass du heute bei mir bist.
1: Danke für die Einladung, liebe Birgit. Aber Baby, ja, weiß nicht, also ich mache es halt schon länger, aber du machst es ja dafür auf dein Ort wieder ganz neu, interessant. Darum freue mich, dass du mich eingeladen hast, weil ich mir gedacht habe, diese Art und Weise, wie Menschen hier sich öffnen vor dir, das ist was, was ich gerne ausprobieren möchte, und das ist auch was, wo ich mir denke, dass ich was davon lernen kann, um mich selber weiterzuentwickeln, unsere Radiosendungen.
0: Naja, sehr schön, gell? Weil du hast ja aktuell das Atrium.
1: Nein. Das Atrium war der Innenhof, das Aquarium war das mit den Fisch, und wir haben das mit der Kunst, das heißt Artarium.
0: Artarium, oh.
1: Ja,
0: sehr fein.
1: Ja. Es hat einmal wer andere eine Atrium-Sendung auch gemacht, aber wir legen Wert darauf, Artarium, das etwas andere Kunst, Biotop und Kunst schreiben wir mit zwei N, weil das heißt Kunst.
0: Ja,
1: Kunst hat das nochmal ganz anders vorstellen, oder kannst du mich bitte in Ruhe lassen, kannst du mir Bier zahlen. Also ich trinke ja nichts mehr, ne, muss man immer wieder vergegenwärtigen.
0: Ja, lieber Norbert, schön, dass du trotzdem da bist, halt bei mir. Und das bringt mich gleich zu meiner ersten Frage, auf die ich schon sehr viele unterschiedliche Antworten gekriegt habe.
1: Ich weiß.
0: Ja, nämlich wenn du an deinen bisherigen Lebensweg denkst, was war denn so ein Moment, der dich am meisten geprägt hat?
1: Genau, und danke, dass ich kenne ja diese Fragen schon, die verwendest du ja immer wieder. Und ich muss sagen, welcher Moment mich am meisten geprägt hat, weil es waren viele, ja.
0: Also, in deinem 64-jährigen Leben, genau.
1: Genau, bitte, ich bin 64 jetzt, also ich konnte schon Urgroßvater sein, rein rechnerisch. Aber ich habe mir das ein Beispiel ausgesucht, Plattentektonik. Also wenn sie Erdplatten mit dieser unendlich langsamen Geschwindigkeit ineinander schieben, das sind gewaltige Kräfte. Also der Tsunami in Südostasien 2004 wurde ja, glaube ich, oder
0: ja, ich glaub,
1: so irgendwas herum. Ne? Welcher Moment ist da der Entscheidende? Diese Platten haben sie über Jahrzehnte, Jahrhunderte ineinander geschoben. Irgendwann haben sie sie verhakt. Irgendwann hat es dann einmal nachgegeben. Dann ist die eine weggeschnappt und dann hat es diese Flutwelle erzeugt. Also ich denke mir, solche Momente habe ich in meinem Leben schon einige gehabt. Aber ich habe mir gedacht, ich nehme jetzt einfach als Beispiel einen Moment, und ein Moment muss ja nicht ein Augenblick sein, ein Moment ist ja ein Movement. Der Konstantin Wecker hat einmal geschrieben, jeder Augenblick ist ewig. Und ich habe da jetzt vielleicht kann man das verbinden mit der Begrüßungsnummer.
0: Ja, weil du hast uns ja super Musik
1: mitgebracht. Ich habe ein bisschen Musik mitgebracht, weil ich das gern als aufgelockert zwischen Musik mache. Ich habe mir aufgeschrieben, die gute Mutter. Ich bin in der letzten Zeit, da kommen wir vielleicht noch drauf, dahinter gekommen, dass ich aus einer Nazi-Familie komme, dass ich mit einer sehr, sehr grausigen, gefühllosen Kleinkind-Misshandlung oder Zerziehung behandelt worden bin. Und ein Freund von mir gesagt, ja, zurückreisen dorthin, wo es angefangen hat, oder dort, wo man zum ersten Mal weiß, wo man eigentlich hinwollen hat. Und da ist mir so die Idee, was war eine gute Mutter, was möchte ich gern, was stelle ich mir vor, ja, kommen. Und zu der Zeit, das war so vielleicht vor 20, 25 Jahre, gehe in der Glasenbach-Klamm mit dem Hund spazieren und sehe eine junge Mutter mit ihrem Kleinstkind, Säugling, im kalten Wasser baden. Und sie hat den kleinen Buben gleichzeitig geborgen, indem es ihn begrenzt hat und geschaut hat, dass er nicht davor schwimmt und untergeht, und eben gleichzeitig loslassen, dass er sie ausprobieren hat können, dass er keine unnatürlichen Grenzen gehabt hat. Und das ist mir so geflasht, das Bild, wo ich mir gedacht habe, das ist es. Genau das. Dieses absolute Respektieren von einem völlig schutzlosen und auf Respekt und Wahrnehmung angewiesenen kleinen Wesen, ja, das ist eine eigene Persönlichkeit. Der möchte sich so entfalten, wie seine Impulse sind, und gleichzeitig braucht er eben, dass wer auf ihm schaut, dass wer auf ihm aufpasst und die Grenzen jenseits seiner Grenzen setzt. Und hat die Heather Nova, ich weiß nicht, ob du das kennst, ihr Album Red Bird rausgebracht. Und es war auch das Album, wo sie ihren ersten Sohn gekriegt hat. Und da gibt es eine Nummer, die heißt Motherland. Und die, finde ich, verkörpert das positive Mutterbild oder das positive Muttersein, so wie ich das sehe, perfekt.
0: Ja, dann hören wir mal an.

0: Und das ist so das perfekte Bild. Dieses The waves roll in, I help you swim, you take my hand. Das wollte ich auch haben, weil ich es nicht gehabt habe. Und dann habe ich wirklich eine Zeit lang, und das ist das, was ich heute erst so sehe, probiert, dass ich das von außen und vier andere sein kann. Der Chris, mein Sendungspartner, wie ich ihn anfänglich kennengelernt habe, hat in einer Band gespielt und ich habe da so ein bisschen mitproduziert und so. Ich habe von seinem Gitarristen damals den Beinamen gekriegt, die gute Mutter. Ja. Und ich habe gemerkt, dass die Sicherheit, je mehr ich das probiert habe für andere zum Sein und das von wem anderen zum Kriegen, desto mehr habe ich mich selber verloren. Und das ist vielleicht der Punkt, wo ich heute bin und das ist das, wo die, jetzt haben wir gesehen, welche Bewegung war dahinter, was hat sich da zusammengeschoben und das war so der Punkt, wo es dann BÄM ja, irgendwie losgeschnauzt hat. Noch Fragen?
1: Losgeschnauzt hat? Ja, war das genau. Dann eine Phase in deinem Leben, wo du das Gefühl gehabt hast, die reißt den Boden unter den Füßen weg nach dieser Erkenntnis oder hat es da andere Sachen gegeben?
0: Nein, also erstens einmal die Reihenfolge ist genau umgekehrt. Das Boden unter den Füßen wegreißen war zuerst und dann war die Erkenntnis und das ist auch zeitlich weit auseinander, weil Erkenntnisse entstehen nur manchmal so baff plötzlich. Ja, manchmal sind das so wie kleine Gewächse, wo du lange nicht merkst, dass du eh schon was herwächst und auf einmal merkst, dass das eine Form hat. Aber der Moment des den Boden Verlierens oder des wo alles zusammenbricht, wo sich alles auflöst, das war bei mir sicher vor so etwas über 3 Jahren. 2022, ich habe durch diese Lebensführung, wo ich immer das im Außen gesucht habe und für andere sein wollte, mein eigenes mich gern haben und auf mich schauen und mit mir sein, einfach völlig aus den Augen verloren. Dann ist meine Cousine gestorben, meine letzte Verwandte. Ich habe sehr viel getrunken vorher, ja, also jeden Tag Biere, Weine, Schnäpse getrunken und habe mich viel verkrochen und isoliert von anderen Menschen und bin immer blader und immer fetter geworden und habe mich eigentlich immer weniger bewegt und immer weniger bewegen können und dann habe ich plötzlich einen Nabelbruch gehabt und eine Notoperation machen müssen. Da ist mir das Bauchfell beim Nabel aufgeplatzt und da hat sich dann so ein Bauchfett drin verklemmt und da sagen sie dann, wenn das nicht operiert wird, das stirbt dann ab und da stirbst dann an Nekrose und Blutvergiftung oder so irgendwas. Ne? Und das war dann so ein Moment, wo ich mir dachte, pfah. Also, da habe ich dann das erste Mal den ersten Samenkorn oder ersten Punkt, oder du würdest das einen Funken beschreiben, gespürt, wo es dann in die andere Richtung geht, der dann zu der Erkenntnis auch geführt hat. Das war der Tag, bevor ich ins Spital müssen habe. Ich habe gewusst, ich muss dort jetzt hin und ich verliere völlig die Kontrolle. Ich kann dort nicht rauchen, ich kann dort nicht fernsehen, ich kann dort nichts trinken. Ja. Ich kann dort überhaupt, ja, ich bin völlig ausgeliefert. Das hat mich total zurückgeflasht in meine hilflose Kindheit, wo ich überhaupt nicht in den Arm genommen worden bin. Und auf einmal, und ich habe das zulassen, weißt du, das ist wichtig. Ich habe das zulassen, ich habe so, boah, was tun wir jetzt? Was ist jetzt? Und wie, wenn ich in mich reingefragt hätte, wie geht's da denn jetzt? Habe ich auf einmal ein kleines Kind rehren gehört. Und das war ich. Also ich habe mich als kleines Kind in mir rehren gehört. Ich will nicht sterben. Ich will nicht sterben. Das war der Moment, wo es angefangen hat, in eine andere Richtung zu gehen.
1: Ja, das ist voll der schöne Moment eigentlich, wenn du das so erzählst, da kriege ich gleich Gänsehaut, weil wir haben ja schon mal ein bisschen geratscht, sage ich jetzt einmal.
0: Genau, wir haben vor langer Zeit schon über dieses Sendungskonzept, was
1: genau.
0: wir machen konnten. Ja.
1: Und eben, ich glaube, deine Kindheit war einfach jetzt nicht sehr liebevoll, nicht sehr, so wie du das jetzt beschrieben hast, mit diesem Bild von der Mama, die einfach da ist und trotzdem eben loslässt.
0: Ich muss da jetzt dazu sagen, ich habe zwei Wege beschreite ich seither therapeutischer, selbstheilender Weise. Der eine Weg ist nach innen, meine eigenen kleinen Kinder, das bin ich als Kind in verschiedenen Altersstufen, wieder anzutreffen, wieder bei mir aufzunehmen, ernst zu nehmen, mit ihnen ins Gespräch zu kommen. Und das andere ist auch die Menschen, meine Mutter, ihre große Schwester, meine Tante, mein Vater und so weiter, die Menschen in ihrem historischen Kontext verstehen. Ja? Und da bin ich auf diese Kriegsenkel-Generationsforschung gestoßen. Ich bin 1961 geboren. Meine Mutter war zwischen 12 und 15 Jahre alt. Während des Zweiten Weltkriegs ist auch schwerst traumatisiert worden. Und fast jeder und jede aus dieser Boomer-Generation, Geburtsjahrgang zwischen Mitte 50er Jahren bis in die späten 70er Jahre, hat da so einen Trischweg, weil die Eltern, vor allem, wenn die Eltern noch Kinder oder Jugendliche waren in der Zeit, weil die da einfach ihre eigenen Gefühle, die sie dann gebraucht hätten fürs liebevolle Elternsein oder so, komplett abgespalten haben, weil sie sonst nicht überlebt hätten. Und dann haben sie das nicht gehabt. Und dann war noch diese schwarze Nazi-Pädagogik. Ja. Damals Johanna Hara, das Buch.
1: Genau,
0: ja.
1: Eben.
0: Die deutsche Mutter und ihr erstes Kind. Ja. Also da würdigt sie ja noch den Adolf Hitler in dem Buch. Und da ist es darum gegangen, man darf das Kind nicht verzerteln. Man muss schreien lassen, damit es abgehärtet wird. Und das Arge ist, dass die Mädchen oft nur ein gewisses Maß an Zärtlichkeit gekriegt haben. Aber die Buben überhaupt nicht, weil das waren ja die Krieger der Zukunft. Die müssen abgehärtet. Was wird der Hitler gesagt? Hart wie Grubstahl, zäh wie Leder und flink wie Windhunde und blöd wie Adolf. Sag ich halt dazu. Ja. Und diese beiden Stränge, einerseits mich selber besser kennenzulernen und auf der anderen Seite besser verstehen zu lernen, was die Menschen ausmacht, auch aus dem rauszukommen, dass das nur mich betrifft, dass mit mir was nicht stimmt und deswegen waren die best zu mir, weil ich schlecht bin. Da dringe ich gerade sehr durch, dass das ganz bestimmt nicht so war und da wird es jetzt spannend und überraschungslastig, was da noch kommt, weil das Da fängt es auf einmal an, dass man sich die Zukunft vorstellen kann. Ne? Ja.
1: Aber würdest du sagen, dass sie das geprägt hat? Also eben, dass ja mehr wie geprägt hat natürlich, weil es ist ja dein ganzer definitiv, Lebensweg ja. Oder ja. Hat sie auf das aufgebaut, dass du dich selber ja eigentlich verleugnet hast, dir selber die Schuld gegeben hast?
0: Ja, während ich auf der anderen Seite ja kräftig herumrebelliert habe und nur mit Peter Kreisky Häuser besetzt habe und der Punkdirektor von Salzburg war der typische linke Rebell, der Angst hat vor der Liebe, wer es nicht gekriegt hat und dann sein Leben lang rumrennt und überall feststellt, wo die Liebe fällt und sagt, da, das gehört Krieg, da gehört Liebe her, es ist ungerecht, voll der Eifel ist arschlich. Oder? Ja, das hat mich geprägt. Dort, wo ich jetzt den Schritt, den ich jetzt mache, die Stufe, auf der ich jetzt stehe oder die Tür, die ich jetzt öffne, ist, dass das kein Schicksal ist, ja? Dass das nicht so ist, ja, dann hat man ein Leben lang eine übermächtige, unzureichende, nie erreichbare Mutter und dann muss man halt da, weißt du, dann hätte ich ja auch nicht saufen aufhören müssen, sondern dann hätte ich ja sagen können, gut, ich packe mir jetzt in Watte für den Rest meines Lebens und sauf mit deppert oder tot oder sonst irgendwas, das war's halt. Und genau das muss nicht sein. Ich konnte drauf, dass da sehr viel Leben und sehr viel Lebendigkeit eben in einem selber ist, also in mir selber ist, dass die Weisheit des Überlebens, weil ich habe das ja alles überlebt, also andere Kinder sind gestorben, ja, in ähnlichen Situationen, ich habe das überlebt. Das heißt, in meinem Körper, in meinem System, in meinem Nervensystem ist eine Weisheit, die ist so uralt wie, wie das ganze Leben, wie die ganze Evolution, die genau weiß, wie ich mich verhalte in so einem Megatrauma und die auch weiß, wie man da wieder rauskommt. Da ist nur die Auflösung nie, bis jetzt noch nicht vollständig durchlaufen. Und da arbeite ich dran seit einigen Jahren, dorthin zu kommen und mir quasi die Antwort auf das alles aus meinem System abzuholen.
1: Aber das erfordert natürlich total viel Mut, diese Türen auch zu öffnen, oder? Weil du weißt ja auch nicht, was da alles daherkommen kann.
0: Ja, du erwartest da manchmal die arge Geisterbahn. Ja, ich habe neulich einmal gesagt, meine Hölle, meine Verantwortung. Ja. Es ist wirklich, also weil es entstehen dadurch Süchte, es entstehen Abhängigkeiten, es entsteht, wenn du misshandelt und missbraucht worden bist, entstehen auch Muster des Misshandelns und Missbrauchens, also dass du dich missbräuchlich auswirkst auf andere Menschen, dass du schmarotzt und andere Menschen Energie absaugst und so weiter. Und das zu erkennen, ja, und das anzunehmen und dann zu sagen, das will ich aber nicht, das ist, wo du sagst, das erfordert Mut, ja, weil sich dem zu stellen, das ist das, was Mut erfordert. Dann damit umzugehen, dann wird es eh leicht. Ja. Aber das ist schon eine Geisterbahn oder wie der eine Vietnam-Film geheißen hat, die durch die Hölle gehen. Ja. Aber besser durch die Hölle gehen, weil es gibt zwei Arten von Menschen, die sowas erlebt haben oder die eine geschissene Kindheit gehabt haben. Die einen sagen da dann irgendwann einmal in ihrem Leben, ich habe eine schöne Kindheit gehabt, das war wirklich alles sehr schön. Ja. Und die anderen sagen, da hat was überhaupt nicht funktioniert, das war voll schief gegangen. Warum? Ja. Und ich glaube, ich bin einer von den Warum-Leuten und ich möchte bei dem Warum nicht stehen bleiben, weil da kannst du ja auch dann irgendwie den Rest deines Lebens rumsudern und sagen, nein, alles war schlecht und ich mache euch alle einen Vorwurf. Was mir das erzählt und was, wo ich hinkomme, was mir das vorlegt, was ich damit machen möchte, das ist interessant. Und das ist das, was ich da jetzt eben, das Generalthema deiner Sendungen ist, Menschen, die Lebenskrisen überwinden oder irgendwie mit starken Infragestellungen umgegangen sind, das ist das, was ich da bezeugen möchte, ja.
1: Ja, und wie war das für dich, weil du sagst so, ja, du hast diesen Mut quasi, diesen Geistern, diesen Dämonen ins Auge zu blicken, auch mit deinen Süchten und so weiter, ja, umzugehen. Du hast gesagt, du hast vorher total viel getrunken.
0: Ja.
1: War für dich das dann leicht aufzuhören?
0: Das habe ich nicht so mitgekriegt, aber das war im Zuge dessen, ich habe zuerst gesagt, ich war sehr blöd.
1: Ja, genau.
0: So, also je mehr Innendruck im Bauch, desto leichter platzt da was. Es war für mich die Notwendigkeit, leichter zu werden und Gewicht zu verlieren. Und im Zuge dessen habe ich aufgehört zum Trinken, weil Alkohol eine Megakalorienbombe ist. Und einfach deswegen, und ich habe einfach einen kalten Entzug gemacht, knallhart. Ja. Allein ich with a little help from my friends. Ja. Der Chris und der Christoph sind mir beigestanden und ich habe damals schon Gestalttherapie gemacht. Und auch das Arbeiten in der Radiofabrik, die wöchentlichen Sendungen, ist was, wo ich mich sehr dran festhalte. Und ich habe dann einfach nichts mehr getrunken. Und das ist am Anfang, fällt dir das nicht so auf, das ist dann erst so nach 3-4 Jahren, wo es natürlich irgendwas, wer bin ich eigentlich ohne dem? Also wo dann so die psychischen Infragestellungen und Ängste und Paranoien und so weiter daherkommen, anklopfen oder wo du denkst, Scheiße, da verschluckt mich was, bis du drauf kommst. Nein, das hat mich damals mit einem halben Jahr verschluckt. Und jetzt bin ich was begegnet, was mich daran erinnert hat. Das auseinanderzukriegen und zu entwirren ist nicht leicht, aber es zahlt sich, aber es bringt's. Ja, es ist einfach so viel schöner, die Menschen wirklich wahrzunehmen, so wie es sind. Ja. Und auch wirklich irgendwie sich selber wieder zum Spüren, also mit dem Menschen fühle ich mich gut und das tue ich deswegen. Oder das ist nicht einfach nur ein netter Mensch, der dann weg ist und dann gibt es wieder drei Bier und einen Film, sondern das ist ein netter Mensch und das vertieft sie und in jeder Begegnung ist der nett und ich denke mir, nein, das hätte ich gern und der mein neuer privater Psychotherapeut oder Physiotherapeut oder sonst was wird und dann geht das aber. Das kannst dann, du kannst dann auf einmal das tun, was sie nie ergeben hat, nämlich sagen, Mama, Hunger jetzt.
1: Und das alles aus der Eigenverantwortung.
0: Ja, das ist die Voraussetzung dafür. Ja, weil vorher habe ich gesagt, Mama, Hunger und habe mir Bier aufgemacht. Ja. Und die Verantwortung dafür zu übernehmen, dass da Idealisierungen oder verzerrte Vorstellungen da sind, die habe ja ich nicht absichtlich, weil ich ein böser Mensch bin, zusammengeklopft, sondern die sind ja auch entstanden. Ne. Also von daher, es ist fast so, wenn du einmal anfängst, auf dem Weg zu dir selber zum Gehen, magst du dann nicht mehr aufhören.
1: Es wäre ein bisschen das Öffnen der Box der Pandora.
0: Ja, ja, zuerst kommen irgendwelche Gespenster raus, dann lernst du irgendwann einmal, dass da die nichts tun können. Und dann, also auf das freue ich mich schon. Ich hab einen Therapeutenfreund, den Flo, der hat mir neulich erzählt, und ich kenne seine traumatische Familiengeschichte, und der hat mir erzählt, wenn heute so ein Triggerreiz, so ein Schlüsselreiz, ein Auslöser kommt, er freut sich schon, er kann sagen, ja, ich habe von euch das Gute bekommen, ich habe von euch auch das abgründig Schlechte bekommen, aber da schau her, da ist ein neuer Auslöser, ja, das ist jetzt interessant, was kann ich denn da wieder Neues verschalten in meinem Hirn, interpretieren und lernen, ja. Und das ist, man, ich bin so geil drauf, das ist besser wie LSD, wirklich, Wahnsinn, ja. Ja, sag mal, wie spät ist denn? Nicht, dass wir uns da verplaudern.
1: Nein, wir verplaudern.
0: Aber es ist so mitten in der Sendung drin. Darf ich kurz einen Werbeblock? Und nun ein bisschen Unterhaltungsmusik.
1: Bitte.
0: Du hast ja zuerst gesagt, das Artarium, das hast du mir vorgestellt. Ich habe heute, bevor ich zu dir gekommen bin, da jetzt eine Signation gemacht für den 16. November. Da stellen wir so ein Album vor von einer wunderbaren Schweizer Band, The Young Gods. Ja. Und das ist jetzt das hat ein bisschen den Sound und die Stimmung, die genau dieses, das ist nicht einfach, du sitzt da und reflektierst was, sondern du bist wie in einem Computerspiel oder wie auf einem echten Abenteuer. Du kämpfst mit Riesen und mit Monster und es ist auch immer wieder nicht klar, ob du überlebst und ob du durchkommst, aber ja. Artarium hören, Artarium machen und Artarium hören. Also selber dichten, selber schreiben und selber Sendungen machen ist schon was einem helfen kann. Darf ich?
1: Bitte gerne.

0: kommst.
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4: Sergeant, wir haben hier eine seltsame Grenze überschritten.
5: Tja, Birgit, wir haben hier eine seltsame Grenze überschritten.
6: Ja, absolut, Norbert, würde ich auch sagen. Also ich finde, die Stimmung spiegelt das wider und es macht da irgendwie Spaß, seinen eigenen Dämonen und vor allem auch inneren Anteilen zu gehen. Also ich bin ja Theaterpädagogin und ich liebe das ja, seine inneren Anteile quasi eine Bühne zu geben und denen endlich einmal zuzuhören.
5: Ja.
6: Weil, wie wir wissen, die meisten schieben das weg, die meisten sagen so, hey, ich habe eine scheiß Kindheit gehabt und deswegen bin ich so und die anderen sind schuld. Und übernehmen keine Verantwortung.
5: Aber das ist ja keine Geschichte. Das ist ja, also das war mir immer zu einfach. Ich habe immer gedacht, das sind alles Spießer. Das sind alles so die einfachen Leute, die das machen, was sie in der Volksschule oder auf der, beim Weltsporttag sagen, wie es sei sollen. Ja, hey, ich habe eine schlechte Kindheit, ich habe eine schöne Kindheit gehabt. Irgendwelche Posen. Da haben sie, es sind

0: den Kindern zufordern. Ja, also das möchte ich nicht. Übrigens danke für deine Wahrnehmung und die Widerspiegelung, weil ich habe, also ich lerne da auch sehr viel über mich. Ich habe jetzt gerade meine eigene Signation nochmal durch deine Augen oder mit deiner Brille nochmal angehört und habe gedacht, Alter, ich fühle mich nämlich, ich bin manchmal, seit ich nicht mehr sauf, wache ich seit Jahren jeden Tag depressiv auf. Das heißt, jeden Tag in der Früh denke ich mir, scheiße. Ja? Und die Tage, ich muss mir jeden Tag erkämpfen oder jeden Tag kommen lassen und erst ab einem gewissen Punkt wird der gut. Ja? Und damit verbunden sind und in der Früh, wenn ich so sehr empfänglich bin, da gibt es diese bösen, der Psychologie sagt es das, Introjekte. Ja, so verurteilende Aussagen, die da so über dich gemacht wurden oder vielleicht nur gedacht wurden, die du als Baby, ohne überhaupt nur Entscheidungen zu haben, in dich aufgenommen hast, osmotisch. Ja. Und auf einmal wirst du alt und dann hörst eine Stimme, nicht jetzt in dem Sinn, aber dann hast du einen Gedanken in deinen Gedanken, der sagt, das ist doch eh alles nichts, was du machst. Oder, das lass es, das bringt es eh nicht. Ja, oder, das tust du ja alles nur, damit du irgendwem beeindruckst und so weiter. Und ich schaue mir das jetzt gerade an, ich habe mir das jetzt gerade angeschaut und denke mir, wow, es ist so viel Kreativität unterwegs. Ja, und das ist so viel Lust am etwas gestalten und etwas schaffen. Und das ist das. Das brauche ich gar nicht dort von oben vom Steuerzentrumskopf. Aber ja, ich will da jetzt eine Geschichte daraus machen, weil die ist sicher, die entsteht ja. Ich bin einfach nur von Woche zu Woche, von Tag zu Tag dabei, dem, was du beschrieben hast, dem Kämpfen mit den Dämonen und so weiter, Gestalt zu geben, das irgendwie klanglich und erzählerisch und dass ich das die Leute vorhupf quasi darlebe. Ja? Und ich lerne, dass ich nicht die Welt retten muss. Ich bin nicht dafür verantwortlich, dass jetzt alle, die ich die Geschichte erzähle oder die das hören, hallo liebes unsichtbares Publikum, ja? Es geht mir um Resonanz. Ich möchte berühren und ich möchte berührt werden. Aber wenn das für wen jetzt nicht dran ist oder wenn da jetzt wer nicht drauf reflektiert, well, das ist deins und das ist meins. Also, das, ja, so ist das.
1: Ja, und weil du sagst, dass du ohne Alkohol quasi depressiv worden bist, ja. Wie gehst du damit um? Also suchst du, weil du hast ja vorher gesagt, du hast erst durch diesen Weg das Aufwachen, sage ich jetzt einmal, ja, durch das Erforschen deiner Kindheit, deiner Anteile, wieder diese Lebendigkeit in dir gespürt. Jo. Kommt dir die in so Momenten der Depression abhanden?
0: Ja, warst du schon mal depressiv?
1: Ja, ich glaube, jeder hat einmal kurze Momente der Depression, aber so eine richtige nicht.
0: Wenn du nicht in der Depression bist, da spürst du das nimmer. Ich habe jetzt einmal, ist noch gar nicht so lange her, vor ein paar Monaten das neue Buch von Konstantin Wecker gelesen, Der Liebe zu Liebe. Und da beschreibt er ja zum Beispiel, er hat auch vor 5 Jahren aufgehört zum Saufen, aber schon mit 74 oder was, der war so hinig. Ja. Und ich habe da gelernt, ich wollte da gerade schauen, haben wir noch Backtime. Ich habe da gerade gelernt, dieses Down, das du hast, wenn du mit einer Substanz aufhörst, das liegt an gewissen Neuronen in einem Teil deines Gehirns, die haben einen komischen Namen auf Deutsch, mittelgroße, stachelige Neuronen. Das sind die, wo die Dopaminrezeptoren drauf sitzen und die haben ganz viele Verzweigungen. Und Dopamin ist ja das Belohnungssystem, das ja, wenn du eine Substanz dauernd zu dir nimmst, dann wird das angeregt. Und je mehr du das mit einer Substanz machst, das erklärt die Toleranzentwicklung, warum du mit der Zeit höhere Dosis brauchst, die wachsen, die werden immer größer und immer größer. Du kriegst immer mehr Dopaminrezeptoren in deinem Hirn und dann hörst auf mit dem Heroin, mit dem Kokain, mit dem Alkohol, mit dem zwanghaften Sex oder sonst was. Ja, aber die werden nicht kleiner dann. Du wachst jeden Tag in der Früh auf mit einem über

0: übertrieben großen Bedürfnis nach positiven irgendwas Futter. Und das kannst du dir nicht geben. Und deswegen bist du scheiße drauf, jetzt einmal so gesagt. Oder verfallst in die Depression. Erstens annehmen, zweitens lernen damit umgehen. Weil es gibt andere Techniken, meditieren, kreativ sein, Menschen treffen, gute Menschen treffen, ja, auf einem Weg zu sein, was umzusetzen und das auch trotz schlechtem Wetter und trotz Gegenwind weiterverfolgen. Und das sind lauter Sachen, die dem Belohnungssystem dann wieder einzahlen. Ja. Es ist nur nicht so, dass du es auf zack, jetzt die Spritzen rein oder die Flaschen auf oder bang. Ja. Du kannst das nicht in der Kontrolle, jetzt will ich es gleich und jetzt mache ich es gleich haben, sondern du musst wieder lernen, dass du das erarbeitest, dass du das aufbaust. Was dann aber wiederum lang vergessene oder nie gehabte Gefühle ermöglicht, wie zum Beispiel Zufriedenheit.
1: Ja, das ist ein schönes Gefühl, oder?
0: Ja. Und so zu leben oder so einen Weg zu gehen, ist eigentlich, also früher war ich ein Rebell, glaube ich, und jetzt fange ich auch wirklich revolutionär zu sein. Weil das ist in der heutigen Zeit, in unserer Gesellschaft, in dem Kontext, wo es zack, zack, schnell, gleich, sofort die Erfüllung orientiert ist und die ganze Wirtschaft und das ganze werbetechnische Beeinflussungssystem, das ist eigentlich ein komplett, das ist wie ein Attentat auf Hitler damals. Ja, also das ist sowas Widerständiges und sowas absolut Entgegengesetztes, dass du eigentlich nur mehr den Kopf beilen kannst. Ne? Ja.
1: Ja, sehr schön. Und wenn du jetzt dem jungen Norbert begegnen würdest, ja, was würdest du dem dann sagen?
0: Also, wie ich die Frage gelesen habe, habe ich mir gedacht, das ist eine blöde Frage. Weil erstens, da steht, wenn du deinem jüngeren Ich, und ich habe dazu geschrieben, deinen jüngeren Ichen, heute begegnen würdest, was würdest du ihr, ich habe dazu geschrieben, ihnen sagen und raten, welchen Tipp hättest du für sie? Also, ich habe gesagt, meinem jüngeren Ich, das sind die Orgelpfeifen, ja, das ist der ganz Kleine und der Pubertierende und alle dazwischen, je nach Situation immer. Ich würde sagen, wow, du bist so genial. Ja. Also ich würde mal wahrnehmen und würde sagen, pfah, ja. Blödsinn. Ich möchte mit dem wieder ins Gespräch kommen. Wenn ich mit meiner heutigen Erfahrung dem damaligen begegne, würde ich sagen, hey, du bist so klasse, lebe einfach. Vielleicht mach dir ein bisschen weniger Stress, das ergibt sich alles. Ich habe neulich so einen Moment gehabt, wo ich wirklich sehr, sehr plastisch in mir dem Baby begegnet bin, das alleinig in einem Zimmer ohne Menschen rät und schreit und in eine abgrundtiefe Verzweiflung verfällt. Und ich mich so gefreut, dass der wieder da ist. Und ich habe gesagt, boah, da bist du ja. Und ich habe das alles gespielt. Und das war, weißt, das war ein Du in mir. Ja? Ich habe gesagt, hey, ich habe gesagt, ich bin so froh, dass du wieder da bist. Und dann habe ich wirklich zum Rehren angefangen. Warum habe ich das so lange nicht gespielt? Es tut mir so leid. Aber das Rehren war keine Verzweiflung, wo du dann denkst, oh mein Gott, sondern es waren Glückstränen. Also ich hab das Gefühl gehabt, dass da ein Teil von mir wieder zu mir kommt, den ich eigentlich schon sehr, sehr lang vermisst habe. Und ich glaube, das möchte ich mit dem Kleinen in mir einfach wieder zusammen sein. Ich will da nichts sagen. Ich möchte dich spüren, ich möchte wissen, wer bist du, was ist los. Sind wir einfach wir.
1: Ja. Ja, und du hast ja erzählt, du machst Gestalttherapie.
0: Ja.
1: Wie bist du denn dazu gekommen?
0: Ja. Ja, das ist schon, also das ist eine eigene Geschichte, weil das ist schon ziemlich lang her. Das war damals, wie mein letzter Hund draufgegangen. Es waren verschiedene Verlusterlebnisse, wo ich irgendwas gespürt gehabt habe, das ist mir jetzt zu viel, da brauche ich Hilfe, da brauche ich Unterstützung. Und da bin ich dann durch einen Freund auf eine Gestalttherapeutin draufgekommen und habe mir die einfach mal angeschaut und das hat von der Sympathie her gepasst. Und das mache ich seither. Das ist so eine lange Zeit, wo es nur, dass ich einmal alle 14 Tage das Gefühl habe, ich bin eher ein normaler Mensch. Ja. Aber Gestalttherapie funktioniert in der Tiefe noch viel besser, weil es da ja auch um einen ähnlichen Aspekt dessen geht, was ich beschrieben habe, dass Dinge, die nie Gestalt gewinnen konnten, quasi nachreifen oder auch mit Jahrzehnten Verzögerung erledigt, bearbeitet werden können.
1: Und wie kann man sich das so vorstellen? Meinst du da, schreibst du da, modellierst du da oder wie läuft sowas ab?
0: Also das wäre jetzt wirklich eine eigene Sendung, das machen wir gerne anders mal, aber es hat nichts mit Gestalten zu tun. Es ist ein gesprächspsychotherapeutisches Konzept. Die Gestalt, das ist mehr so ähnlich wie die inneren Gestalten, ja, die genau. Gestalt okay. gewinnen wollen.
1: Ja, sehr schön.
0: Eigentlich wären wir jetzt am Ende einer knapp einstündigen Sendung. Ach so, wir haben ja die Schlussnummer schon angezogen. Oh, it's Bonus Time. Entschuldigung. Ich distanziere mich aufrichtig von mir selber.
1: Da war jetzt gerade ein innerer Anteil, der innere Antreiber, der schon wieder gesagt hat, so na, schneller.
0: Was ist das jetzt für transhypnotische Ressourcenarbeit, die du da aufführst?
1: Theaterpädagogische Übung.
0: Das ist auch interessant, Theaterpädagogik.
1: Ja.
0: Unsere letzte Sendungsgästin ist das, die hat das auch gemacht. Die Cassandra Rümling, kennst du die?
1: Nein, kenne ich nicht.
0: Die jetzt die heilige Johanna auf den Schlachthöfen von Brecht inszeniert hat.
1: Okay.
0: Und die hat erzählt, als Theaterpädagogin ist irgendwie so soziokulturelle, regional Gestaltungspfad, ich weiß nicht, wie das heißt, aber das war total interessant. Sie ist für die ganze Region im Viertel zuständig, dass die Leute dort ihre Bedürfnisse irgendwie, ja, weiß nicht, auf theaterpädagogischem Weg zum Ausbruch bringen.
1: Ja, schön.
0: Faszinierend.
1: Ja, sehr faszinierend.
0: Gut, okay, ja dann, also der Antreiber darf jetzt wieder, kannst schlafen gehen, bist du
1: genau.
0: aufgeweckt, ja.
1: Der Erzähler darf jetzt wieder zum Vorschein kommen.
0: Wo waren wir?
1: Ja, wir waren immer noch bei dem inneren Kind, das dir begegnet ist, oder dem Baby eigentlich.
0: Ja, genau.
1: Wo du sehr glücklich darüber warst, dass der wieder auftaucht ist in deinem Leben.
0: Also ein Beispiel von einer Gestalt, aber ich habe jetzt auch zum Beispiel sehr oft taucht der auf, der ist 3:45, also 10:45. Da habe ich meinen Vater verloren und der ist da ganz allein geblieben mit der Trauer, mit der Wut auch. Ja. Und der kommt mir immer wieder mal unter. Also das ist so ein ganz ein frequenter Gast schon, aber wo ich noch neugierig bin, was da mehr kommt. Mit dem war ich jetzt mal gemeinsam auf einem Filmeabend. Und da haben wir einen Film über die letzte Botschafterin gesehen. Das ist die afghanische Botschafterin in Wien. Die ist noch von der demokratischen afghanischen Regierung die eingesetzt, engagiert sich für Frauenrechte in Afghanistan, ist vor die scheiß Taliban schon, ich weiß nicht, wie oft ausgekaut worden, hat ja immer gesagt, von ihnen nehme ich keine Anweisungen entgegen. Sie haben mich nicht eingesetzt, sie können mich nicht absetzen. Gell? Und die ist quasi, obwohl es dieses Afghanistan, das sie repräsentiert, nimmer mehr gibt, zieht die das seit Jahren durch und ist die Botschafterin in Wien. Da ist der Kleine sowas von feuchtaugert worden. Die hätte ich gern gehabt, die Frau. Und du hast gesehen, wie sie ihren Vater begrabt. Ihr Vater war einer der berühmtesten Lyriker von Afghanistan. Und die steht am Grab, liest ein Gedicht von ihrem Vater und rehrt. Weißt, eine Frau, die kämpfen kann, eine Frau, die weinen kann, eine Frau, die alle ihre Gefühle, obwohl es aus Afghanistan kommt, ja, aus arg traumatisiert, ja, die aber alle ihre Gefühle dabei hat und ausspülen kann. Und ich denke mir, ja genau, also als 3:45-Jähriger, das brauche ich.
1: Also so hättest du dir deine Mama gewünscht?
0: Ja, ich meine, können wir tauschen? Ich habe tatsächlich einmal, glaube ich, mit Unter anderem ist der dreiviertel 14-Jährige. Also mit 13 habe ich mal einen Adoptionsantrag gestellt bei einer Familie, wo ich mit meiner Mutter auf Besuch war in Amerika. Und habe gesagt, hey, ich bleibe bei euch, nehmt ihr mich auf, sie vor der Lohrheim.
1: Und was war deren Antwort?
0: Ja, die haben drumherum geredet, aber das Gesicht von meiner Mutter war herrlich. Also das war viel wert. Die war so fassungslos. Wenn die das angefangen hätte zum Verkörpern, die hätte sie dann irgendwie fragmentiert und war dann so in Baselteile langsam unten aus dem Gewand rausgefallen. Es war genial. Aber das habe ich echt gebraucht. Ja, das beiß aber gut. Ja.
1: Mhm. Und weil du gesagt hast, wenn du deinen Papa verloren hast, würdest du jetzt sagen, der war liebevoller wie deine Mama?
0: Die haben sich getrennt, wie drei war. Und er ist gestorben, kurz bevor ich 11 geworden bin. Und liebevoll ist jetzt eine Kategorie, über die ich dann nicht verfüge. Was ich aber sagen kann, ist, er war lebendig. Also mit ihm war eine gewisse Gefühlsresonanz. Er war der Körperkontakt, ja, angespielt, gemeinsam Musik hören, lachen, Auto fahren oder mich als ganz kleinen Buben Abenteuer erleben lassen und dabei Schutz geben. Also es war so, dass meine Mutter war für mich immer irgendwie tot. Ja, also die war irgendwie nicht verfügbar, nicht vorhanden. Und mein Vater war irgendwie, der hat mir eine gewisse Sicherheit und ein gewisses Gefühlsrückkopplung gegeben. Deswegen habe ich ihn so braucht und der ist mir genau gestorben, nachdem ich ihn eh schon ein Jahr nicht gehabt habe, war ich ein Jahr in die USA mit meiner Mutter. Da bin ich zurückgekommen, habe ich ihn noch einmal kurz gesehen und dann einen Herzinfarkt gehabt. Also das war
1: Scheiß-Timing.
0: Zach. Mhm. Rückblickend sage ich, da hat man dann immer schwer, dann Beziehungen zu beenden oder auch Lebensphasen zu beenden, Wohnungen zu verlassen, you know. Und ich denke mir, jetzt kommt der Dreiviertel-Elfjährige wieder zu mir und wir lernen trauern miteinander, weil das habe ich nie gelernt.
1: So. Das ist auch schön. Und ich glaube, du hast uns jetzt noch eine wundervolle Schlussbotschaft im musikalischen Sinne mitgebracht.
0: Genau, also die Schlussbotschaft. Ich habe das in meinen Sendungen schon oft gehört, wenn Sie hören wollt, Artarium oder Perlentaucher auf der Radiofabrik. Eine Nummer von Peter Gabriel, die heißt Live and Let Live, weil wenn man da jetzt über zahre Erlebnisse mit Eltern und Familien, die man ja nicht einfach ausknipsen kann, reden, geht es darum, wie kann ich sowas wie Forgiveness lernen, wie kann ich mich aus den Ketten und aus den Gefängnissen rausentwickeln, die mich mit Schuld und Gegenschuld verbinden mit Menschen, die mir was Böses angetan haben. Und das ist ein Lied, das geht auf die Arbeit von Desmond Tutu und Nelson Mandela in Südafrika beim Ende der Apartheid zurück. Das heißt, live and let live und in dem Sinn verabschiede ich mich für heute.
1: Danke Norbert, dass du bei mir in der Sendung warst.
0: Thanks for having me, Birgit. Baba.
1: Ciao, ciao.

0: Auf die Vergewaltigung meiner Seele war ich nicht vorbereitet.
1: Was genau möchtest du uns damit sagen?
0: Damit möchte ich sagen, dass wir Menschen es gewohnt sind, dass jemand stirbt. Wir sind auch gewohnt, dass wir Liebeskummer bekommen. Das gehört zum Leben dazu. Auch wenn es schwer ist, auch wenn man lange Zeit manchmal braucht, um darüber hinwegzukommen. Aber wir sind nicht darauf vorbereitet, dass wir in einer narzisstischen Beziehung unser Selbst verlieren, dass unsere Seele, unsere Psyche vergewaltigt wird und wir zum Schluss ja praktisch mit den Scherben unseres Lebens zurückgelassen werden. Darauf ist kein Mensch vorbereitet. Damit rechnen wir nicht. Und deshalb ist es so verdammt schwer und tut so wahnsinnig weh.
1: Ich spreche heute mit Marion Schimmelpfennig. Du hast selber leidvolle Erfahrung mit dem Thema, bist keine ausgebildete Therapeutin in dem Sinn, da hast du gleich drauf bestanden, das wird von vornherein auch so feststellen. Du bist durch leidvolle Erfahrung und Lernen dazugekommen, durch so eine Situation gehen zu müssen und gibst jetzt dein Wissen und Können an andere Leute weiter.
0: Ja, genau. Im Prinzip ist es etwas, wo man sagen könnte, ja, das ist etwas Gutes, was aus dieser ganzen Situation entstanden ist. Und so sehe ich es auch. Ich hätte mir natürlich gewünscht, dass meine seelische Heilung auf sanftere Weise stattfindet. Das wäre natürlich auch möglich gewesen. Nur musste ich da durch und ich bin geheilt, aber nicht wegen diesen Menschen, sondern trotz dieses Menschen. Und nachdem ich damals den ersten Schock überwunden hatte, nachdem ich erkannt hatte, was er ist, und ich mich schon seit vielen Jahren alles als Autodidakt mit Psychologie beschäftige, fand ich dann, nachdem die ersten schlimmen Wochen und Monate vorbei waren, fand ich dann das Konzept der narzisstischen Persönlichkeitsstörung so spannend, dass ich gesagt habe, da kann man was draus machen, da kann man vielleicht anderen Menschen helfen. Also ich coache eigentlich schon seit Jahren, aber eigentlich nicht so richtig in der Öffentlichkeit. Ich habe das nie richtig beworben und habe mich jetzt ja mehr oder weniger aus der Not heraus, weil viele Menschen auf mich zugekommen sind. Mario, und ich bin in einer ähnlichen Lage, kannst du mir helfen? So hat sich jetzt das Coaching fast von selbst entwickelt. Und es läuft deshalb so gut, weil ich die Menschen verstehe. Diejenigen, die zu mir kommen, die müssen mir nicht groß erklären, was sie durchmachen. Ich verstehe die sofort. Ich kann das sofort alles nachvollziehen. Und das ist auch ein ganz, ganz wichtiger Teil wenn man sich auf den Weg der Heilung begibt, dass man jemanden findet, der einem nicht nur sagt, ich glaube dir, ich weiß, was du durchgemacht hast, sondern der es auch wirklich selbst durchgemacht hat, das erleichtert den Heilungsweg ungemein.
1: Du hast jetzt schon sehr schön zusammengefasst, worüber uns wir heute unterhalten möchten. Nämlich, also ich bin auch auf dich aufmerksam geworden auf Facebook, einfach durch die Texte, die du immer wieder schreibst. Die sind nicht sehr lange, aber sehr prägnant, sehr auf dem Punkt. Ich habe gesagt, das ist interessant. Wäre ein interessantes Sendungsthema. Mal schauen, ob Marion offen ist für so etwas. Du bist es zum Glück. Und wir wollen uns unterhalten, was denn das überhaupt ist. Diese narzisstische Beziehung, was muss da passieren? Wie entsteht so etwas überhaupt? Wie entwickelt sich das? Worin endet es im Prinzip? Woran merkt man, dass man drinnen steckt? Wie kann man sich herausziehen? Und im Endeffekt, wie kann man nachher mit diesem Schock, der dann wohl viele Leute auch betrifft, umgehen, in eine Heilung gehen und damit hoffentlich auch persönlich sehr wachsen? Wir haben jetzt schon am Anfang der Sendung schon viel gesprochen. Also unser heutiges Sendungsthema lautet: Auf die Vergewaltigung meiner Seele war ich nicht vorbereitet. Leben nach toxischen Beziehungen. Und du hast Musik mitgebracht, nämlich Soul of Jesus mit Exode. Worum geht's? Warum dieses Lied?
0: Das Lied besteht im Prinzip nur aus einem einzigen Satz und der Satz heißt, But I did it all. Also, aber ich habe doch alles getan. Und dieses Lied, erstens finde ich sehr, sehr eingängig, sehr intensiv mit einer wunderschönen Melodie. Und als die ersten größeren Probleme in meiner damaligen Beziehung begannen und ich einfach nicht mehr wusste, was läuft hier eigentlich falsch? Ich mache doch alles. Ich habe doch alles für diese Beziehung getan. Damals hörte ich rein zufällig dieses Lied und ich habe es dann rauf und runter gespielt, weil Soul Like Jesus genau das singt. Aber ich habe doch alles getan.

0: Wenn ich das Lied so anhöre, dann kommt mir eigentlich eine Doppelbedeutung dieses Satzes. Ich habe doch alles getan in den Sinn, nämlich im Sinne von, aber ich habe doch alles gegeben, was ich konnte. Im Normalfall wird es nicht reichen, niemals reichen können, aus Gründen, die du uns erklärst. Und der andere Sinn, der mir da einfällt, ist, aber ich habe ja auch alles getan, ich habe ja auch alles mitgemacht, was du von mir verlangt hast.
1: Ja, das ist richtig, ja. Das ist auch eine der großen Zweifel, das ist eines der großen Schuldgefühle, die man nach der Beendigung einer solchen Beziehung hat. Viele, viele Betroffene fragen sich dann tatsächlich, kommen zu mir und sagen, Marion, ich möchte gerne wissen, bin ich vielleicht der Narzisst? Bin ich vielleicht der toxische Partner? Bin ich schuld an der ganzen Misere? Ja, diese Fragen werden mir tatsächlich oft gestellt. Ich habe mir diese Frage natürlich auch gestellt. Und genau aus diesem Grunde, weil ich gezweifelt habe, bin ich vielleicht derjenige, der zu viel verlangt, bin ich zu lange in dieser Beziehung geblieben.
0: Aber gehen wir an den Anfang. Wie kann so etwas entstehen? Weil man ist am Anfang einer Beziehung, man ist verliebt, die Geigen spielen, alles ist wunderschön, man ist erfüllt, man möchte immer mit der anderen Person zusammen sein. In was unterscheidet sich der Narzisst oder eine solche narzisstisch geprägte toxische Beziehung von einer normalen Beziehung?
1: Also man kann tatsächlich beispielsweise nicht sagen, dass dieses intensive Gefühl, diese intensive Aufmerksamkeit, Liebesbezeugungen, die man oftmals am Anfang einer narzisstisch geprägten Beziehung bekommt, dass das tatsächlich ein eindeutiges Zeichen für einen Narzissten ist. Das kann man so nicht sagen, denn in vielen anderen Beziehungen läuft genau dasselbe am Anfang auch ab. Man ist eben sehr verliebt, man schenkt sich viel, viel Aufmerksamkeit, viel Zeit, Geschenke und so weiter. Der Unterschied beim Narzissten ist, aber das merken wir am Anfang nicht, der Unterschied ist tatsächlich die Motivation. Ein normaler Mensch gibt diese Zeit, diese Aufmerksamkeit, diese Liebe, weil er dem anderen Menschen etwas Gutes tun möchte. Der Narzisst gibt diese Aufmerksamkeit, diese Zeit, diese Geschenke, was auch immer, nur aus dem einzigen Grund, um uns an ihn zu binden, damit wir eine emotionale Bindung zu ihm aufbauen, damit er uns an sich binden kann. Das ist also reine Taktik. Sie spiegeln uns genau das, was wir hören wollen, das, was wir uns sehnlichst wünschen, meist unbewusst, meist seit Kindheitstagen. Das erspüren sie, das erfragen sie, um ja Kontrolle über uns zu erhalten, damit wir ihnen dienen können, damit wir in eine Beziehung mit ihnen gehen. Und dann sind wir im Spinnennetz praktisch schon gefangen, ohne es zu wissen.
0: Wenn du es so sagst, also es geht dieser Person darum zu erfahren, wie der andere tickt und das alles quasi bedingungslos zu erfüllen, zu befriedigen, ist das ein Moment, wo man sich denkt, ein anderer Mensch würde jetzt nicht so viel von mir annehmen. Vielleicht ist man auch überwältigt von dieser unfassbaren Begeisterung, von der Liebe, die man dann bekommt. Sind das schon Unterschiede, die man merken könnte?
1: Im Prinzip ja. Aber es kommt wirklich auf den Einzelfall an. Aber man kann allgemein sagen, wenn etwas zu schnell geht, der Narzisst drängt sehr schnell auf sehr intensives Zusammensein. Er drängt sehr schnell auf viel Nähe. Er spricht auch relativ schnell beispielsweise von Zusammenziehen oder bringt Dinge wie Hochzeit, Kinder und so weiter in die Gespräche. Also es funktioniert beim Narzissten alles sehr schnell und sehr intensiv. Und das ist im Prinzip schon ein deutliches Zeichen, dass man zunächst mal innehält, um den neuen Partner einfach besser kennenzulernen. Also ich fände das auch jetzt im Nachhinein natürlich, damals war es mir nicht bewusst, ich wusste das alles nicht. Es war zu viel, zu schnell, zu intensiv.
0: Fühlt sich aber unfassbar gut und schön an, wenn man mit Liebe überhäuft wird. Das ist das, was man auch immer wieder liest. Und es konsistent ist am Anfang dieses Love-Bombing. Bedingungslos, egal was, unfassbare Begeisterung. Also das ist wohl der erste Schritt. der sich aber wahrscheinlich noch nicht so unterscheidet. Also du nennst hier doch, dass es sehr schnell geht, dass es sehr intensiv ist. Und andere Frage jetzt, also wir haben auf der einen Seite eine Person, die bereit ist, das einfach zu geben. Spürt die das eigentlich dann auch so? Hat die das in sich drin und sagt, endlich, und da kann ich jetzt meine volle Liebe loswerden und da kommt jemand und der gibt mir das zurück?
1: Also wenn du jetzt den Narzissten damit meinst, nein, der meint das natürlich nicht so. Das ist reine Taktik. Wie gesagt, der Narzisst kann keine wahre Liebe empfinden. Er hat das als Kind leider nie gelernt. Er hat es nie bekommen. Er ist leer, was diese tiefen Gefühle der Wärme und Zuneigung angeht. Er sucht die Bestätigung lediglich im Außen, weil er hat ihnen nur ein ganz fragiles Bild von sich selbst, ganz viel Leere. Also sucht er alles in seinem Leben im Außen. Also er braucht von außen die Bestätigung, er braucht von außen die Bewunderung, um sich selbst irgendwie zu spüren. Und dazu braucht er andere Menschen. Und andere Menschen sind für ihn aber keine Menschen, sondern tatsächlich nur Objekte, die ihn bewundern, die ihm alles geben, was er braucht. Körperlichkeit, Nähe, andere Dinge mehr.
0: Das klingt so ganz schwer nachzuvollziehen, dass jemand, wo du sagst, der spürt das im Inneren nicht, aber so eine perfektes Bild, perfekte Beziehung dann quasi vorspielt, um den anderen glauben zu machen, dass da ein ganz tiefes Gefühl dahinter steht. Wie kann das sein?
1: Ja, da müsste ich sehr weit ausholen, um zu erklären, wie Narzissmus in der Kindheit entsteht. Und es gibt auch ein ganz, ganz breites Spektrum bei der narzisstischen Persönlichkeitsstörung. Es gibt Narzissten, die machen das tatsächlich alles unbewusst. Sie glauben tatsächlich, dass das, was sie empfinden und tun, dass das wahre Liebe ist. Sie sind wirklich davon überzeugt. Und am anderen Ende des Spektrums sind dann, wie wohl in meinem Fall, dann eher die, ja, psychopathisch angehauchten Narzissten, die ganz genau wissen, was sie tun, die ganz genau wissen, dass das, was sie da vorspielen, mit Liebe überhaupt nichts zu tun hat. Das ist reine Taktik, reine Strategie, reine Manipulation. Also ich bin inzwischen auch mit einigen stark narzisstisch geprägten Menschen in Kontakt. Wir lernen gegenseitig von uns. Also es sind Narzissten, die sich selbst erkannt haben, die sich ändern möchten. Und das sind in aller Regel Menschen, ihnen war zwar irgendwie schon klar, dass sie alles nur getan haben, um es für sich selbst zu haben, aber sie haben das nicht aus bösartigem Willen getan. Also das Spektrum ist, wie gesagt, riesig breit und man kann es auch nicht alles über einen Kamm scheren. Man müsste im Einzelfall eben immer individuell hinsehen.
0: Ließe sich vermuten, dass dadurch, dass die Person ja jetzt kein in dem Sinn Gefühl ausdrückt, wie wir es interpretieren würden, auch besonders intensiv das betreiben kann und auch betreibt? So,
1: Ja,
0: wenn quasi kein Bedürfnis in dem Sinn dahinter steht, Bedürfnis Liebe zu geben, oft merkt man dann doch, ja, das möchte ich jetzt nicht so gern, das und das. Was ich so lese von Narzissten, ist das aber das perfekte Bild.
1: Ja, sie wünschen sich auch das perfekte Bild. Also sie haben diese, muss mal ganz kurz vielleicht noch eingehend zusammenzufassen, der Narzisst hat eine völlig überhöhte Wahrnehmung, Vision von sich und von allem. Er strebt nach der perfekten Liebe. Er geht davon aus, dass für ihn alles perfekt sein muss, weil ihm das zusteht. Er ist so von sich und seinem Wert überzeugt, auch von sich und seinem Können so überzeugt. Er hat eine wahnsinnig große Anspruchshaltung, die widerspricht jeder Realität.
0: Anspruchshaltung
1: Und
0: sich selbst gegenüber oder den anderen gegenüber?
1: den anderen gegenüber, sich selbst gegenüber hat er keine Anspruchshaltung. Er ist davon überzeugt, dass ihm alles zusteht. Dass ihm tatsächlich alles zusteht. Er nimmt sich alles. Das äußert sich dann, wie zum Beispiel bei meinem ehemaligen Partner darin. Ich habe das damals gar nicht verstanden, warum er das sagt. Und ich habe mir da keine weiteren Gedanken darüber gemacht. Er sagte ganz am Anfang, ich bekomme immer alles, was ich will. Ich habe das gar nicht so ernst genommen. Aber das sagen diese Menschen tatsächlich. Ich bekomme immer alles, was ich will. So gehen die durchs Leben. Und deshalb tun sie Dinge, um das zu bekommen, was sie möchten. Das kann bis in die Kriminalität reinreichen. Sie kennen keine Grenzen. Sie akzeptieren keine Regeln.
0: Was uns jetzt schon langsam auch hinführt, es muss ja einen Gegenpart geben. Es muss irgendwo jemanden geben, der, ich möchte
1: Mitspielt.
0: jetzt nicht sagen, mal der darauf reinfällt, aber wenn man so ganz am Anfang ist, jemand, der darauf anspricht.
1: Genau. Diesen Menschen muss es tatsächlich geben, sonst könnte der Narzisst seine Neigungen, sage ich jetzt mal, nicht ausleben. Und das sind dann in dem Falle wir Menschen, die eine meistens eine nicht verheilte seelische, kindliche Wunde aus den Kindheitstagen haben und diese unbewussten Sehnsüchte. Er spürt der Narzisst, er fragt der Narzisst, dann sind wir in dieser toxischen Beziehung drin, ohne zu wissen, dass sie toxisch ist. Und dann merken wir irgendwann einmal, nachdem die Beziehung eine gewisse Zeit läuft, dass das, was uns am Anfang versprochen wurde, diese wunderbare Liebe, diese wunderbare Familie, diese wunderbare Zukunft, dass dies nicht der Realität entspricht. Denn irgendwann, wenn der Narzisst weiß, dass er uns fest hat, in meinem Fall nach der Hochzeit, in anderen Fällen, wenn ein Kind geboren wird oder ein Haus gekauft wird, also wenn die Beziehung schön fest ist, dann lässt der Narzisst in der Regel die Maske fallen, denn dann hat er uns ja. Wundert sich dann aber, wenn nachdem er die Maske hat fallen lassen, wir natürlich nicht mehr damit zufrieden sind, überhaupt nicht damit zufrieden sind, denn er liefert uns ja nicht das Versprochene. Die wunderbare Liebe, das wunderbare Zusammensein. Und das wiederum gefällt dem Narzissten überhaupt nicht und dann beginnt die Phase der Abwertung. Wir werden klein gemacht, wir werden kritisiert, uns werden Schuldgefühle eingeredet, es beginnt Gaslighting, also die Verzerrung der Realität, uns wird eingeredet, das habe ich so nicht gesagt. Das habe ich niemals so gesagt. Das bildest du dir ein. Und das ist dann die Phase, wo unsere eigene Realität verzerrt wird. Und dass wir zum Schluss gar nicht mehr wissen, was stimmt jetzt eigentlich? Bin ich wirklich sind meine Ansprüche zu groß? Habe ich wirklich falsch, nicht richtig hingehört? Und dann beginnt das Drama sich zu entfalten.
0: Das war jetzt schon ein sehr großer Sprung. Ich möchte diese Übergangsphase noch ein bisschen beleuchten zwischen dieser Anfangsverliebtheit, alles wunderbar, und die Frage, die ich mich stellen möchte, beginnt denn in dem Moment schon eine Abhängigkeit, wo du zuerst schon erwähnt hast, es ist ja dann, wenn man es erkennt, das Loskommen unfassbar schwer für den Betroffenen.
1: Genau.
0: Beginnt das bereits in dieser ersten Phase, wo diese Bedürfnisse in einer unfassbar schönen Weise befriedigt werden, oder beginnt das dann später? Und vielleicht kannst du das Gaslighting für die Leute, die mit dem Begriff nicht so wirklich was anfangen können, dann auch noch erklären.
1: Gerne, ja. Ja, die Abhängigkeit beginnt bereits in der ersten Phase. Das ist so ähnlich, als ob uns heimlich Heroin gespritzt wird. So ist das. So kann man das tatsächlich vergleichen. Es wird uns eine Droge gegeben, in dem Fall eben diese bedingungslose Liebe, diese Versprechungen für die Zukunft, diese wunderbaren Visionen. Das ist ja genau das, diese geheimen Sehnsüchte, die wir seit vielen Jahren mit uns rumtragen, die werden in dem Fall, wird uns suggeriert, dass die jetzt erfüllt werden und das ist die Droge. Davon sind wir abhängig, das wünschen wir uns ja schon seit vielen, vielen Jahren und deshalb hängen wir auch so sehr daran. Und deshalb wollen wir auch nicht davon lassen, wenn wir dann nach und nach die Realität erkennen. Ja, es beginnt bereits in dieser ersten Phase. Genau. Und wir
0: Es
1: können jetzt
0: wurde
1: auch.
0: auch mit Sucht verglichen. Also
1: Es
0: das
1: ist
0: quasi.
1: tatsächlich eine Sucht. Das ist wissenschaftlich auch bestätigt. Man kann das ganz gut vergleichen mit tatsächlich Drogenabhängigen. Die meisten Junkies wissen, dass die Droge nicht gut für sie ist. Trotzdem greifen sie immer wieder danach oder wollen danach greifen. Die Droge verschafft ihnen einfach dieses High, dieses wahnsinnig tolle Gefühl. Und sie reden sich die negativen Dinge, reden sie sich klein. Und wir Abhängigen in einer solchen narzisstischen Beziehung tun tatsächlich nichts anderes. Wir haben diese wunderschönen Momente gehabt, die so wunderschön waren, von denen wir vielleicht auch nie geglaubt haben, dass wir sie jemals haben. Und diese wunderschönen Momente, wir wollen einfach nicht glauben, dass das nicht echt war. Und wir sind so abhängig, dass wir uns die schlechten Momente, die schlechten Zeiten, die natürlich weit überwiegen, die viel mehr und viel stärker sind, die reden wir uns, eben weil wir abhängig sind, tatsächlich relativ lange klein, bis es irgendwann vielleicht nicht mehr geht.
0: Also es gibt diesen Übergang von dieser ersten Phase Lovebombing in die Gaslighting-Phase, also Lovebombing überschütten mit Liebe, alles wunderbar, alles schön, wie toll wird alles sein. Dieses die Bedingungslosigkeit des Narzissten, dass alles schön ist und die Bedingungslosigkeit des Betroffenen, das alles auch anzunehmen. Und dann beginnt aber langsam die Phase des Abwertens, wie du es schon genannt hast. Wie beginnt das genauso? Was sind so diese ersten Zeichen, an denen
1: Also
0: man es
1: ich
0: erkennen könnte?
1: ja, also vielleicht mal noch ganz kurz noch einzufügen, der Narzisst macht in der Kennenlernphase eine Momentaufnahme von seinem Partner im Gehirn. Das macht er nicht bewusst, aber er tut das. Und er findet diese Momente, also er möchte, dass diese Zeit genauso bleibt. Deshalb macht er im Gehirn eine Momentaufnahme von seinem Partner. Wir Partner entwickeln uns aber natürlich weiter. Das ist völlig normal. Wir haben irgendwann mal Wünsche. So. Das entspricht aber nicht mehr dieser Momentaufnahme, diesem Snapshot, den der Narzisst in seiner Psyche gemacht hat. Und da dieser Snapshot dann mit der Wirklichkeit, mit uns als Person nicht mehr übereinstimmt, versucht er, uns wieder dorthin zu bringen. Und das macht er mit Manipulation, wie zum Beispiel mit Gaslighting. Gaslighting kommt ja, ist ja ein ganz bekannter Begriff, von dem aber viele nicht genau wissen, wo er herkommt. Es gab damals, vielleicht kannst du das noch sagen, war das ein
0: Theaterstück
1: Theaterstück?
0: was, ja. Ist,
1: Das
0: glaube
1: war
0: ich,
1: ein
0: verfilmt worden, aber war ein
1: Theaterstück.
0: Theaterstück.
1: Ja, genau. Da befindet sich ein Paar nächtens auf der Straße und eine Laterne steht daneben. Und der Mann sagt zur Frau: Schau mal, die Laterne flackert. Aber
0: Ich
1: sie
0: glaube, es war
1: flackert nicht.
0: andersrum. Sie sagt, es flackert und
1: Sie
0: er
1: sagt es.
0: gaslightet, ja.
1: Ja.
0: Und er sagt immer, nein, stimmt doch nicht und was du wieder siehst und was du redest und
1: Ja,
0: bis sie
1: genau.
0: zum Schluss das wirklich glaubt, dass sie verrückt ist und auch wirklich durchdreht.
1: Genau, ganz genau. Ja,
0: Ja.
1: so ist es. Also, es wird uns so oft eingeredet, das hast du falsch verstanden, das habe ich nie gesagt, wie kommst du darauf? Steter Tropfen höhlt den Stein. Wenn du immer wieder mit einem Lächeln im Gesicht, mit einem liebevollen Gesichtsausdruck gesagt bekommst, Schatz, das hast du wirklich falsch verstanden. Sowas würde ich nie sagen. Du glaubst doch nicht, oder ich habe nicht glauben können, dass mein eigener Mann mich anlügt mit einem Lächeln im Gesicht. Deshalb habe ich irgendwann geglaubt, ja, er hat recht. Mein eigener Mann würde doch nicht sowas mit mir machen. Und das ist die Gefahr. Das ist die Gefahr. Es wird einem einfach irgendwann eingeredet, dass man nicht mehr alle Tassen im Schrank hat, um es mal ganz deutlich zu sagen.
0: Da spürt man doch irgendwann auch in sich, da stimmt doch was nicht.
1: Natürlich. Man weiß aber nicht, was es ist. Wie oft habe ich gegoogelt nach, mein Partner lügt mich an. Ich habe nichts gefunden, was mich befriedigt hat. Ja, unsicheres Gefühl oder er hat sich für irgendwas geschämt. Dann habe ich später andere sehr ungute Verhaltensweisen gegoogelt. Ich habe nichts gefunden, was dazu passt. Und da ich nichts gefunden habe, was dazu passt und mir mein Umfeld, vor allem von seiner Familie, immer wieder gesagt wurde, Marion, solange noch Gefühle da sind, sowas gibt man doch nicht auf, da muss man doch miteinander reden. Und ich selbst habe mir natürlich auch gesagt, natürlich, man wirft doch eine Ehe nicht einfach so hin, man muss doch rausfinden, woran das liegt, warum lügt der Partner. So, ich habe aber den Kopf viel zu lange in den Sand gesteckt, bis halt was sehr Schlimmes passiert ist. Und dann war mir klar, also egal was es jetzt ist, diese Beziehung muss sofort beendet werden.
0: Du hast da auch etwas angesprochen, was man oft liest. Das ist nämlich, dass diese Person, der Narzisst, nach außen ein ganz anderes Bild abgibt als nach innen. Sprich, dass es für die betroffene Person dann schwierig ist, auch das Verständnis zu finden.
1: Ja. Ja, es ist ganz oft so, nicht immer, muss man sagen, aber ganz oft, dass der Narzisst nach außen hin, also außerhalb der eigenen vier Wände, ein ganz anderer Mensch ist als innerhalb der vier Wände. Und diese subtile, meist subtile Manipulation mit Gaslighting und mit anderen Dingen mehr, das bekommt die Außenwelt natürlich gar nicht mit. Und da alles in der Regel sehr, sehr subtil ist, mit einem Lächeln im Gesicht, ist es fast unmöglich, der Außenwelt mitzuteilen, zu erklären, worin die Manipulation eigentlich besteht. Denn weißt du, jeder lügt mal, ist nicht schön, aber jeder vergisst mal was. Jeder bricht mal ein Versprechen. Aber wenn das konsequent passiert, immer wieder, aber du immer wieder dich selbst davon überzeugst, dass du überreagiert hast, dass du nicht geduldig genug bist, dass du nicht großzügig genug bist. Diese Manipulation ist so schwer für einen selbst so schwer zu packen und dadurch ungleich schwerer anderen zu erklären.
0: Das ist für viele offenbar auch genau ein wichtiger Knackpunkt, wo die Verzweiflung beginnt, das Erkennen beginnt, der Versuch der Loslösung beginnt und das hier auch ein ganz wichtiger Faktor für die Heilung ist. Jetzt glaube ich, gönnen wir aber unseren Zuhörerinnen und Zuhörern ein bisschen Pause. Du hast ein anderes Lied mitgebracht von Billy Idol, Eyes Without Face.
1: Ja, auch das hat eine Geschichte. Vielleicht war Billy Idol mal selbst in so einer Beziehung. Eyes without a face. Er spricht von einem leeren Blick. Und ich erinnere mich noch gut an den Blick meines damaligen Partners, wenn er versucht hat, liebevoll zu blicken. Ich habe diese Liebe nicht gespürt. Ich habe die Liebe in seinen Augen nicht gesehen. Und das beschreibt Billy Idol in seinem Lied.

0: Das war Billy Idol, Eyes Without a Face, also Augen ohne Gesicht. Eigentlich könnte man sich's auch andersrum vorstellen oder Gesicht ohne Augen, weil gerade die Augen sind ja das Ausdrucksstärkste. Mhm. Wie du es zuerst auch ausgedrückt hast, du hast deinen Ex-Mann angeschaut und hast es ihm nicht mehr geglaubt. Du hast ihm in die Augen geschaut und da war nichts.
1: Da war tatsächlich nichts, genau. Ja, man könnte das gerne ein bisschen umformulieren. Es ist ja so, dass wenn wir jemanden lieben, sehr gern haben, die Augen sind ja die Tür zur Seele, ne? Und bei diesen Menschen, bei den narzisstischen Menschen, ich habe wirklich nie seine Seele gesehen. Ich habe mir das am Anfang eingebildet, aber da ist nicht das, was wir haben. Da ist nicht das.
0: Wir, darüber haben wir jetzt ja schon gesprochen. Man könnte vielleicht auch kurz zurückgehen auf den Betroffenen. Wie sagt man eigentlich, das ist der Narzisst und der andere, der Betroffene, der Leidende, der ja aber auch einen gewissen Anteil hat, indem er ja ein offenes Feld anbietet, eine offene Verbindung anbietet, unerwünschte Gefühle, unerfüllte Wünsche anbietet, die aber irgendwie bewusst nicht bewusst sind. Lass uns das noch ein bisschen beleuchten, bevor wir dann den nächsten Schritt gehen.
1: Ja, also es ist tatsächlich so, genau genommen.

0: an dieser Beziehung. Das klingt so ein bisschen danach, als ob ich Schuld hätte, in diese Beziehung reingeraten zu sein. Aber wir hatten keine Schuld. Es war uns doch gar nicht bewusst, was da passiert ist. Und wenn uns etwas nicht bewusst ist, dann können wir auch gar keine Schuld haben. Und das Wort, der Begriff Anteil, für mich hat er so ein bisschen was Aktives, für mich persönlich. Und deshalb mag ich den Begriff nicht. Es sind nicht verheilte seelische Wunden, die im Unterbewusstsein sitzen, über die wir uns, wie das Wort schon sagt, einfach nicht bewusst waren. Und deshalb konnten wir da reinschlittern. Deshalb ist es auch so wichtig, dass man, wenn man die ganze Misere erkannt hat, sich bewusst macht, ja, ich bin zwar nicht schuld, aber es gibt Dinge, die ich an mir heilen könnte, sollte, damit mir das nicht nochmal passiert.
1: Da liegt aber ein langer, schmerzhafter, tiefer Prozess zwischen dem Erkennen und dem Heilen. Mach mal weiter, also wir haben die ersten Phasen, wir sind beim Erkennen, da passt was nicht, da stimmt was nicht. Man versucht sich irgendwie zurechtzufinden, das gelingt ganz schwer. Gibt es da noch Dinge, die du jetzt noch dazu anführen möchtest, sagen möchtest, bis hin zu dem Moment, wo man dann wirklich sagt, so jetzt, es muss was passieren? Oder es auch vom anderen gesagt wird, oder mit dir kann ich ja nicht zusammenleben, weil du bist ja nur gegen alles und gegen mich und.
0: Ja, es kann natürlich durchaus passieren, das passiert auch ganz häufig, dass der Partner es irgendwann nicht mehr aushält und dann natürlich, dann gibt es Streit, man stellt Forderungen, lüg mich nicht an, sprich keine Verbrechen, geh nicht fremd oder was auch immer. Das bedeutet für den Narzissten, dass er diese Bewunderung, diese Bestätigung, die er braucht, irgendwann nicht mehr bekommt und dass ihm dann die ganze Beziehung so unangenehm wird, dass er sich einfach eine neue Zufuhr holt. Und das ist auch genau das, was der Narzisst braucht. Der Fachbegriff lautet narzisstische Zufuhr. Also der Narzisst benötigt keine Liebe in dem Sinne, sondern er braucht eben die Bestätigung von außen. Er muss das Gefühl haben, dass er alles kontrolliert, dass er in uns Reaktionen auslösen kann. Das gibt ihm ein Machtgefühl. Und wenn er das in der Beziehung nicht mehr bekommt, passiert sehr häufig, dass der narzisstische Partner sich abwendet und sich ganz schnell eine neue Zufuhrquelle besorgt, in Form in der Regel eines beliebigen Menschen. Es geht dem Narzissten gar nicht darum, einen besonders hübschen oder angenehmen Menschen zu finden. Er braucht nur jemanden, der ihm wieder diese Bestätigung gibt, die er in der anderen Beziehung bekommen hat.
1: Einem nach dem anderen oder
0: Ja.
1: parallel überlappend?
0: Auch alles. Es ist alles. Alles ist erlaubt in der Welt des Narzissten. Er kann auch parallel fahren, bis er irgendwann erwischt wird. Dann verspricht er, ich habe das nur getan, weil du so bist. Und dann verspreche ich dir, es wird nie wieder passieren. In dem Moment, wo er das Versprechen ausbricht, ist es schon wieder gebrochen. Er meint das überhaupt nicht ernst. Er will in dem Moment einfach nur Appeasement-Politik betreiben, den anderen einlullen, ihn glauben machen, dass jetzt alles anders wird. Und im selben Moment weiß er, nichts wird anders. Nur der Partner weiß es nicht. Und du hast gerade vorhin was ganz Interessantes gesagt. Ich denke, darauf könnten wir auch noch eingehen. Wir selbst, die wir uns dann in dieser unguten Partnerschaft befinden, wir wissen ja irgendwann überhaupt nicht mehr, was hier nicht stimmt. Wir wissen nur, es stimmt etwas nicht. Und da wir aber eine ganze Zeit lang nicht wissen, was hier nicht stimmt, reagieren wir irgendwann über. Man muss bedenken, durch diese Unsicherheit in dieser Beziehung laufen wir wie auf Eierschalen die ganze Zeit. Unser Nervensystem ist 24 Stunden in Alarmbereitschaft, weil wir nie wissen, was passiert als nächstes. Wann werden wir das nächste Mal angelogen? Wann wird wieder ein Versprechen gebrochen? Wann wird uns wieder die Schuld für etwas gegeben, wo wir uns gar keiner Schuld bewusst sind? Das heißt, unser Nervensystem ist ständig in Alarmbereitschaft. Und das führt dazu, wie bei mir. Ich habe meinen Ex-Mann zwischendurch angeschrien aus vollem Halse, weil ich mir nicht mehr zu helfen wusste. Ich habe mir gedacht, das kann doch nicht sein. Das ist doch alles nicht möglich. Das heißt, man wird dann zum Teil auch toxisch. Man wird zum Teil auch böse, in Anführungszeichen.

0: aber nicht, weil das eine Charaktereigenschaft von uns ist, im Gegensatz zum Narzissten, sondern weil wir uns einfach nicht mehr zu helfen wissen.
1: Was erst recht wieder Angriffsfläche bietet, um zu sagen, weil du
0: Ganz,
1: so
0: ganz,
1: bist.
0: ganz genau. Ich bin doch so ruhig und du schreist mich an. Schon wieder die Schuldumkehr. Und das ist ein Fass ohne Boden. Man gewinnt auch nie. Man gewinnt nie gegen einen Narzissten. Es sei denn, man geht aus der Beziehung raus und entzieht dem Narzissten seine Zufuhr. Erst dann hat man gewonnen.
1: Das muss man dann in dem Sinn schaffen. Was macht es so schwer? Also man hat erkannt, da passt was nicht. Und jetzt angenommen, ich kann mir auch vorstellen, viele Beziehungen, da ist noch keine Ehe, sind noch keine Kinder, macht die Sache wesentlich leichter. Aber was macht es denn, abgesehen jetzt, wenn man Kinder hat, wenn man verheiratet ist, gemeinsames Eigentum aufgebaut hat und so weiter. Da gibt es also viel Organisatorisches und Persönliches und Soziales noch zu klären. Aber was macht es denn so schwer, denn da rauszugehen, wenn man erkennt, irgendwann stellt man ja fest, dass man selber beginnt zu leiden, dass das eine Beziehung ist, die Energie kostet, keine Energie bringt. Das merkt man irgendwann. Was macht es so
0: Ja.
1: schwer, da rauszugehen?
0: Ja, der Kopf sagt uns das. Der Kopf, wir sind ja nicht dumm. Der Kopf sagt uns, schau mal, Marion, du wirst belogen, betrogen, hintergangen, Schuldumkehr, Gaslighting, er ist faul, er stiehlt. Das weiß dein Kopf alles. Aber dein Herz sagt, ja, aber es war doch so schön. Und da kommt dann wieder die Droge ins Spiel. Da kämpft das Herz gegen den Kopf. Und es gibt eben eine ganze Zeit lang, in der das Herz immer noch gewinnt, indem wir nicht loslassen können, weil es war doch alles so schön. Es kann doch nicht sein, dass dieser Traum, dem wir geglaubt haben, dass das wirklich alles gelogen war. Es dauert eine ganze Zeit, bis wir da die Reißleine ziehen.
1: Da hat mir eine Therapeutin, mit der ich mich da im Vorfeld unterhalten habe, auch gesagt, und du hast schon angesprochen, Sucht, wirkliche Sucht. Das heißt, es gibt immer in der Verbindung mit so einer Person oder in dieser Beziehung allein die Präsenz, das Dasein, eine gewisse Befriedigung der Sucht und das Fehlen, wirkt wie ein Entzug. Kannst du das in
0: Ganz
1: der Form auch
0: genau.
1: bestätigen? So, wie wirkt sich das dann aus?
0: Kann ich bestätigen, also nicht bei mir, weil ich mich von meinem Ex-Mann vorher schon emotional entbunden habe, aber ich merke das bei eigentlich allen von meinen Klienten. Das artet irgendwie Dinge aus, wie man weiß, man sollte ihn blockieren auf WhatsApp oder wo auch immer. Man tut es vielleicht auch mal, aber nach ein paar Stunden und nach einem Tag hält man es nicht mehr aus. Man muss dann irgendwie auf den Status gucken, in anderen sozialen Medien genau dasselbe. Man hält es einfach nicht aus. Man versucht sich selbst zu sagen, kein Kontakt, kein Kontakt, kein Kontakt ist das Beste. Aber man muss immer mal wieder hingucken. Man ruft auch vielleicht selbst wieder an oder man fährt sogar noch vorbei, guckt, ob es irgendwas Neues gibt. Das sind diese Auswüchse dieser Sucht, dass man sich einfach nicht beherrschen kann und dann Dinge tut, wo man sich kurze Zeit später sagt, ah, war nicht gut, war nicht gut. All diese Dinge macht man dann unter Umständen. Und ich sage dann aber immer, macht euch bitte nicht zu viel Druck, habt nicht zu viel Schuldgefühle. Das ist normal, wenn man in einem Entzug steckt, sind diese Verhaltensweise, diese Gedanken, sie sind normal. Natürlich sollte man gucken, dass man sich übertreibt, aber wenn ich mir jetzt zu viel Druck mache, es nicht zu tun, es nicht zu tun, es nicht zu tun, dann mache ich meinem Nervensystem völlig unnötigerweise noch mehr Druck. Also ich empfehle dann eher, wenn es dir hilft, wenn es dir kurzfristig Erleichterung verschafft, dann guck eben mal auf den Status und dann blockier wieder. Weil unser Nervensystem braucht in dieser Phase, es muss ein bisschen runterkommen. Und alles, was kurzfristig Erleichterung verschafft, fast alles. Also vieles, was kurzfristig Erleichterung verschafft, würde ich sagen, ja, mach das. Nicht noch mehr Druck oben auf machen.
1: Wir sind aber jetzt, glaube ich, über etwas drüber gesprungen, nämlich der Entschluss, ein Ende zu setzen, in irgendeiner Art und Weise.
0: Ja.
1: Hier gibt es jetzt offenbar verschiedene Möglichkeiten. Man sagt, okay, also das funktioniert nicht. Ich möchte zwar mit dir in Kontakt bleiben, aber nicht mehr mit dir zusammen sein. Kann sowas funktionieren? Und du hast also angesprochen, wirklich den Kontakt abzubrechen, dann doch wieder zu entblockieren. Was soll man denn dann tun, wenn man in der Situation ist und sagt, ich bin da drinnen und was du sagst, ja, vielleicht auch eine Abhängigkeit, wobei eine Trennung nie schön ist. Also ist von der Qualität vielleicht noch mal anders, aber was ist in dem Moment das Richtige? Erkannt, das hat keine Zukunft, das bringt nichts. Lass es uns ausschleichen oder wie können wir es lösen? Wie kann ich mit der Situation umgehen? Wie kann ich es schaffen, dass der Schmerz nicht da ist? Weil ich will ja mit der Person, die ich so geliebt habe, die ich so positiv sehe, möchte ich ja Kontakt haben. Das war ja alles so schön. Was ist denn da der richtige Weg?
0: Also, der Wunsch, ich verstehe den Wunsch, dass man vielleicht noch irgendwie in Kontakt bleiben möchte, das funktioniert nicht. Also für einen selbst ist das die schlechteste Entscheidung, die man treffen könnte, weil der Narzisst dies nutzen wird, um einen wieder zurückzugewinnen. Das ist das berühmte Hoovering, ja. Da wird dann versucht, mit neuen Versprechen, mit neuen Ideen, mit neuen Versprechen, mit Kleinigkeiten, größeren Dingen, wird versucht, es werden da alle Mittel eingesetzt. Alle Mittel werden eingesetzt. Und das macht es so gefährlich, dass man vielleicht wieder rückfällig werden könnte. Die einzige Möglichkeit ist wirklich der komplette Kontaktabbruch und sich auf nie und nicht sich wieder auf Kontaktversuche einzulassen und sich Hilfe zu holen. Und sich Hilfe zu holen, um die erste schwere Zeit des Entzugs besser zu bewältigen.
1: Du hast zuerst gesagt, man soll dann halt auf den Status schauen und wieder zurück. Wie passt das jetzt damit rein?
0: Das passt folgendermaßen damit rein, wenn ich nur auf den Status schaue, das weiß der andere ja nicht unbedingt. Also es ist ja keine aktive Kontaktaufnahme. Man muss da wirklich individuell vorgehen. Es gibt Menschen, die schaffen den totalen Kontaktabbruch. Sie können dann auch einigermaßen schlafen. Also das geht dann einigermaßen. Aber es gibt Fälle, viele Fälle, ist auch völlig normal, wo man beispielsweise nachts nicht schlafen könnte, wenn man nicht vorher noch mal auf den Status geguckt hat. Es ist tatsächlich so. Oder man kann den ganzen Tag nichts essen, wenn man nicht noch mal vorher auf den Status geschaut hat. Und dann sage ich, bevor jemand den ganzen Tag nichts isst oder eine ganze Nacht nicht schlafen kann, dann guck eben auf den Status. Blockier dann wieder und dann kannst du besser schlafen.
1: Auch wenn eventuell die Information, die man dort bekommt, erst recht schmerzhaft sein könnte.
0: Ja, das ist auch
1: Wo
0: so
1: du
0: eine
1: zuerst erwähnt hast, dass eine
0: Abgewöhnung.
1: neue Beziehung dann sehr schnell da ist. Oder
0: Ja,
1: vielleicht auch mit einer neuen Beziehung Druck aufgebaut wird. So mit einer, wenn du nicht, dann ist dann noch wer anderer.
0: man muss das im
1: Also.
0: Einzelfall abwägen, was man dem Klienten rät. Nach ein paar Gesprächen weiß man ja auch, mit wem man es zu tun hat. Und es gibt tatsächlich Klienten, wo ich dann wirklich empfehlen würde, tu es bitte nicht. Das ist wirklich besser für dich. Tu es bitte nicht. Wir üben jetzt mal mit einer Stunde, mit einer halben Stunde. Dann gucken wir, wie es dir geht. Und dann machen wir beim nächsten Mal 2 Stunden. Dann arbeiten wir uns so vor. Und bei anderen kann man sagen, nein, du bist hier schon so weit. Tu es dir nicht an. Lass es blockiert. Ich unterstütze dich dabei. Wir lenken dich ab. Wir beruhigen dein Nervensystem. Gibt es verschiedene Taktiken, aber man muss es wirklich individuell ansehen.
1: Das wäre jetzt natürlich die nächste Frage. Also jemand entscheidet, sagt, okay, ich verstehe, Kontaktabbruch. Ist aber jeder Beziehung so. Kontaktabbruch heißt, irgendwann kommt ein gewisser Schmerz. Was rätst du den Leuten? Bereitest du sie vor? Sagst du, pass auf, das wird kommen, so und so. Was sind dann die wesentlichen Punkte, die diesen Heilungsprozess, wie du ihn schon auch angesprochen hast, tatsächlich dann einleiten?
0: Also ich denke, das Allerwichtigste ist, dass die Betroffenen endlich einmal erzählen dürfen, was ihnen passiert ist und dass ihnen jemand glaubt. Weil das, was wir erleben, was wir erlebt haben in diesen Beziehungen, das ist ja so nicht wirklich fassbar. Es ist auch zum Teil völlig, es klingt unglaubwürdig für die Außenwelt. Das ist doch so ein netter Oder dass das so eine liebevolle, das kann ich mir gar nicht vorstellen. Also man sollte sich jemanden suchen, am besten jemand, der das auch durchgemacht hat, weil es ist so unglaublich schwer, das in Worte zu fassen. Man muss es loswerden. Man muss die ganze Geschichte einmal erzählen oder auch zwei oder dreimal erzählen. Das ist der aller wichtigste und erste Heilungsschritt. Man nennt das im Fachbegriff Validierung. Diese Geschichte, die einem passiert ist, muss raus und es muss jemand sagen, ich glaube dir. Und das ist mir passiert, Gott sei Dank. Meine Freundin hat damals gesagt, Marion, ich glaube dir, denn ich habe so etwas Ähnliches erlebt. Ich weiß genau, wovon du sprichst. Das ist schon mal der erste Schritt, um das Nervensystem zu beruhigen, weil wir ja so unsicher waren. Haben wir zu große Ansprüche? Können wir nicht mehr richtig denken? Sind wir vielleicht wirklich schuld? Und das muss erstmal gesichert werden, dass das, was wir passiert haben, tatsächlich Missbrauch war und wir keine Schuld daran tragen.
1: Oder auch das Berühmte, was ich oft lese, auch bei Kommentaren gerade, du postest ja sehr regelmäßig auf Facebook, wenn Leute drunter schreiben, also ich fand das faszinierend, wie deckungsgleich das oft ist, dass so viele Leute sagen, genau das ist mir passiert. Auch dieses, du hast jetzt nicht unmittelbar angesprochen, aber hätte ich nicht noch einmal eine Chance geben sollen, hätte ich da nicht noch einmal nachgeben sollen, wäre es nicht das eine Mal und dann hätte sich's ja entwickelt.
0: Ja, genau das. Das fragen sich viele und da braucht man Unterstützung. Und das
1: Da
0: sollten
1: hätte es nicht noch sein
0: Therapeuten
1: können.
0: jetzt nicht noch sein könnten, ja.
1: Was
0: Genau
1: sagst du
0: da
1: den
0: braucht
1: Leuten?
0: man, das sage ich denen, na, da sprechen wir darüber. Und dann führe ich dem Klienten einfach nochmal ins Bewusstsein, was alles passiert ist. 100 Versprechen gebrochen, 1000 Versprechen gebrochen, all die Lügen, all das Gaslighting. Und dann frage ich einfach, also mein Coaching besteht eigentlich hauptsächlich aus Fragen, weil die Menschen, mit denen ich arbeite, die sind ja nicht dumm, weit gefehlt. Aber sie sind manipuliert. Und gemeinsam führen wir Klarheit herbei. Und wenn der Klient dann sagt, wenn ich mir so überlege, ich wurde ungefähr 10.000 Mal angelogen, du hast recht, Mario, und die Chance, dass er jetzt endlich die Wahrheit sagt, ist tatsächlich sehr gering. Und so arbeiten wir uns dann Schritt für Schritt vor. Wir schaffen Klarheit über das, was tatsächlich passiert ist.
1: Klingt nach einem schmerzhaften Prozess. Was sind so die Eckpfeiler? Also das, wie begleitest du die Leute? Was gibst du ihnen mit? Was lernen sie eventuell in diesem Prozess und um diesen Prozess auch tatsächlich zu bewältigen?
0: Ja, also ich gehe komplett auf meine Klienten ein. Also ich halte keine Vorträge in meinen Coachings. Du musst jetzt dies machen oder mach doch mal jenes. Ich höre mir in jeder einzelnen Sitzung an, wo steht mein Klient heute? Was braucht er heute in dieser Stunde? Manchmal ist es das Nervensystem beruhigen mit somatischen Übungen, mit einer Entspannungsmeditation. An anderen Tagen braucht er nochmal Klärung, nochmal Validierung, Bestätigung, dass das, was er erlebt hat, Missbrauch war. Es kann jeden Tag was anderes sein. Und deshalb muss man auch hier ganz individuell auf die Klienten drauf eingehen. Und deshalb ich habe kein vorgefertigtes Skript. Ich habe natürlich meine Werkzeuge, meine Tools, die ich anwende. Aber die Kontrolle über das Coaching haben immer meine Klienten und niemand anders. Und so muss es auch sein, denn Druck, also Vorgaben, die hatten wir, weiß Gott, genug in der toxischen Beziehung. Und ich möchte meine Klienten dazu ermächtigen, wieder selbstbestimmt zu leben, sich selbst wieder zu spüren, ihre Werte wieder zu erkennen, ihre Grenzen wieder zu setzen und sie auch durchzuhalten und zu verteidigen, damit sie zurück zu sich selbst kommen können. Wer bin ich eigentlich? Was wurde aus mir gemacht? Und wo möchte ich wieder hin?
1: Da habe ich eine letzte Frage dazu, die ich aber erst nach dem nächsten Lied spielen möchte, weil es so wunderbar passt. Du hast Patricia Kaas mitgebracht, Herz eines Kämpfers.
0: Ja, dieses Lied ist ein wunderschönes Lied und zeigt eigentlich ziemlich genau, was so eine toxische Beziehung mit einem macht, denn man verliert komplett das Vertrauen in andere Menschen als erstes. Und deshalb fällt es ganz, ganz vielen so schwer, eine neue Beziehung einzugehen, weil das Vertrauen derart missbraucht wurde, dass man sich es erstmal gar nicht mehr vorstellen kann, sein ganzes Vertrauen nochmal zu geben. Und Patricia Kaas beschreibt genau das. Und letztendlich entscheidet sie sich aber doch nochmal, ihr ganzes Vertrauen einem Menschen zu schenken.

0: Patricia Carrs Herz eines Kämpfers und wie wir schon gehört haben, braucht es das auch, wenn man sich aus so einer Beziehung befreien möchte und zu sich zurückfinden möchte. Und vielleicht ist es gar nicht so sehr das Zurückfinden, sondern etwas Neues zu haben, ein neues Selbstbewusstsein zu haben. Also meine Frage jetzt an dich, was habe ich denn davon? Ich meine, ich kann ja bei den Menschen irgendwie ja bleiben, weil es ja so schön ist, weil ich mich so wohlfühle, wenn ich diese Nähe spüre. Oder ich kann diesen furchtbar schmerzvollen Weg, der Monate wahrscheinlich dauert, Jahre, ich weiß es nicht. Was habe ich davon, wenn ich das auf mich nehme, wenn ich das Herz eines Kämpfers brauche, um da rauszukommen?
1: Um es ganz platt zu sagen, ich habe überlebt. Denn wenn wir in diesen toxischen Beziehungen bleiben, das ist kein Leben mehr und schon gar kein schönes. Und um es mal auf den Punkt zu bringen, es sterben auch Menschen in solchen Beziehungen, denn das Nervensystem ist irgendwann so da nieder, so überreizt, dass der Körper nicht mehr kann. Also das nur mal ganz nebenbei, können ganz schlimme Krankheitssymptome auftreten. Also erstens mal, wir überleben und dann haben wir...
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Und damit herzlich willkommen Schadentime, hier von Blackmore Slide. An der Gitarre der geniale Richie Blackmore, der ja bei Deep Purple auch der Gitarrist war. Süßes Kind, mit der Zeit wirst du die Linie erkennen. Die Linie, die gezogen ist zwischen Gut und Böse. Schau auf den Blinden, der auf die Welt schießt. Die Kugeln fliegen, oh, sie fordern Tribut. Wenn du böse gewesen bist, oh Herr, ich wette, das warst du, und du wurdest nicht getroffen vom herumfliegenden Blei, dann schließe besser die Augen, oh, neige dein Haupt und warte auf die Querschläger. Ich will dich singen hören. Kind der Zeit, heißt ja dieser Tecke, erscheint aber mit den Worten in Time aus dem ersten Textzeile der Zeit hervorzugehen. Und deswegen ist das ja ein Titel, Chart in Time. Ja, wie gesagt, die Purple im Original, hier Blackmore's Night. Und damit herzlich willkommen zu Orbi et Orbi, den Städtemagazin für Swupfurt und den Rest der Welt. Am Mikrofon heute mal wieder der Frank. Ich habe ja die Sendung von unserem Bernd geerbt und ihm versprochen, sie weiterzuführen. Und deswegen mache ich das auch und wir bleiben erstmal noch ein bisschen bei der Musik. Ist ja bald wieder soweit.

wurde auch ein bekannter Komponist, Arrangeur und Produzent, Barry Blue, Do You Wanna Dance. Ja, am Wochenende können wir es ja wieder. Wir kommen mal zu dem Ferienkalender für die nächste Woche. Es sind ja immer noch Ferien. Ein neuer Monat beginnt. Der 1. August ist ja schon diese Woche. Und am 3. geht es dann los mit einem Minecraft-Aktionstag von 10 bis 12 für Kinder ab 6 Jahre in der Bibliothek im Haus Wo in der Kollegienstraße 10. Taucht ein in eure Lieblingswelt, tauscht euch über eure Helden aus, gestaltet eure Welt, bastelt und testet unsere Minecraft-Brettspiele. Anmeldungen und Informationen gibt es unter der Telefonnummer 0335 für Frankfurt-Oder 54 98 53. Wiederhole nochmal, Frankfurt-Oder die 54 98 53 oder verwaltung@srbffo.de. Am Dienstag hier im Mikado im Mehrgenerationenhaus in der Franz-Mehring-Straße Blumen basteln. Von 10 bis 12 für Kinder oder ja, Heranwachsende ab 13 Jahre. Anmeldungen und Informationen unter 0335 für Frankfurt-Oder 38 71 89 0. Wiederhol nochmal, Frankfurt-Oder 38 71 89 0. Und jetzt kommt wieder eine ganz lange Internetadresse, wenn man das möchte, mikado.ffo@bb.stiftung-sbi.de. Ja, sorry, aber bei so langen Internetnamen. Ich denke mal, wir machen am besten mal einen Titel, dann kann ich mal noch einen Schluck trinken.

Little Willy. Die etwas älteren werden gemerkt haben, dass das nicht Brian Connelly war, der da gesungen hat, ist der neue Sänger von Sweet. Die sind ja noch halbwegs unterwegs. 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Er ist König der Stadt, tanzend und umherschauend. Willy macht sie noch ganz blöd und flatterig mit seinen Untersternen-Schwurfschieber. Eins schon lang vorbei und man fühlt sich einfach gut, denn wenn Klein Willy da ist, können sie die ganze Nacht durchmachen. 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Weil Klein Willy wird nicht nach Hause gehen, aber Willy kann man nicht rumschubsen. 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Es ist ihm völlig egal. 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Ja, Little Willy von The Sweet. Wir kommen jetzt zu den weiteren Hinweisen, die ich hier noch habe für die jüngere Generation. Wir waren stehen geblieben beim Blumenbasteln im Mikado am Dienstag. Und von 14 bis 17 Uhr gibt es eine Instrumente-Basteln, heißt das. Und Kinderschminken ohne Altersbegrenzung von 14 bis 17 Uhr am 4.8. auf dem Ziegenwerder Kakadu. Und da ist der Veranstalter, die Fanfarengarde. Informationen und Anmeldungen unter 0176 41 10 54 15. Ich wiederhole nochmal. 0176 41 10 54 15 oder die Mailadresse hdm@fanfarengarde.de. Dann gibt es wieder im Mehrgenerationenhaus am Mittwoch von 10 bis 13 Uhr Kubekraft. Und das Ganze ist ohne Altersbegrenzung. Kubekraftfiguren sind aus Papier gebastelte, würfelförmige 3D-Figuren, die aus einem bedruckten Bogen ausgeschnitten, gefaltet und zusammengesteckt werden und bekannte Charaktere dann darstellen. Die Telefonnummer ist die gleiche wie vorhin schon mal, 0335 für Frankfurt-Oder, 38 71 89 0. So, und dann haben wir noch am Mittwoch, am 5.8. Kreativangebot, und da geht es dann Makramee-Anhänger, oh mein Gott. Das Ganze dann auch im Mikado, ist dann von 10 bis 12 und 14 bis 16 Uhr für Kinder von 6 bis 12. Und die Telefonnummer ist immer die gleiche, Frankfurt oder 38 71 8 89 0. Ja, Perlenschmuck gibt es dann am Donnerstag auch im Mikado, Kreativangebot für Kinder zwischen 6 und 12 Jahren. Und das Ganze kann dann von 10 bis 12 oder 14 bis 16 Uhr besucht werden. Telefonnummer 38 71 89 0. Besuch beim Schäfer im Rosengarten. Am Freitag, 9 bis 13 Uhr, das Ganze für Kinder ab 9 Jahre. Seit 1000 Jahren eines der ältesten Nutztiere der Menschheit mit Wolle, Milch und Co. Auch vom Mikado veranstaltet. Telefonnummer Frankfurt-Oder 38 71 89 0. Für den Freitag noch eine Veranstaltung von 14 bis 18 Uhr ohne Altersbeschränkung am Ziegenwerder Kakadu. Instrumente ausprobieren, Majorettentanz und vieles mehr. Hüpfburg und Mitmachtag. Veranstaltet von der Fanfarengarde Frankfurt-Oder. Da ist die Telefonnummer 0176 41 10 54 15. Oder eben, wie gesagt, die Internetadresse oder die E-Mail-Adresse hdm@fanfarengarde.de. Ja, das wäre das Ferienprogramm für die nächste Woche. Und dann kommen wir mal zu dem Herrn hier, den hat Bernd gerne mal gespielt.

ja, Azzurro, also Blau, und dann Adriano Celentano. Musik aus Italien der früheren Jahre. Wir kommen zu weiteren Hinweisen für Veranstaltungen in dieser Stadt, die nicht mit den Ferien zu tun haben. Da gibt es Tischtennis, und zwar am Montag ab 15 Uhr in den Lenné-Passagen. Dann gibt es Sport in der City im Stadion der Freundschaft. Im Rahmen Sport in der City, Sportabzeichen-Treff, ab 15 Uhr, wie gesagt, im Stadion der Freundschaft. Um 17 Uhr kann man dann zum Yoga bei Sport in der City, und das Ganze am Anger, nochmal 3. August, 17 Uhr am Anger, Yoga. Dann kann man am, viermal hier drin, na gut, aber am Bogenschießen. Bogenschießen um 17 Uhr. Das Ganze mit dem USC Viadrina e.V. Und im, wo findet das statt? Mal gucken, 17 Uhr Universitätssportclub auf dem Gelände des Sprachenzentrums der Universität. Einfahrt befindet sich in der Witzlebenstraße. Ein Beitrag gibt es nicht, also es ist alles frei. Buhl bei Sport in der City am Dienstag um 17 Uhr am Anger. Dann nochmal heiße Zeiten, die Wechseljahre-Revue um 19.30 Uhr im Haus der Künste von den Oderhähnen. Klassisch geht es dann weiter um 20 Uhr in der St. Gertraud-Kirche. Da gibt es diesen Sommer-Orgel-Zyklus und diesmal Stefan Donner aus Wien an der Orgel. Erwachsene zahlen hier 7 Euro und ermäßigt für 5 Euro, alles erhältlich an der Abendkasse. Mittwoch, zu dem kommen wir jetzt noch, heiße Zeiten, Wechseljahre-Revue, 15 Uhr, Tischtennis um 15 Uhr in den Lenné-Passagen. Was haben wir noch am Mittwoch? Gucken wir mal. Golf bei Sport in der City auf dem Golfplatz, auf der anderen, auf der östlichen Seite des Verflechtungsraums. Da gibt es dann um 17 Uhr, kann man da Golf spielen. Hinter dem großen Bazar findet sich gegenüber dem Svovicer Stadion der Eingang zur Golfanlage. Auch kostenlos. Tennis kann man auch spielen bei Sport in der City am Donnerstag. Und zwar im, wo ist das? Mal gucken, wo es ist. Im Tennisclub Frankfurt-Oder. Tennisclub Frankfurt-Oder weiß ja jeder, hinter der Tankstelle. Früher wusste ich es, Otto-Grotowe-Straße, heute heißt es anders. Aber ist egal. Jedenfalls da unten in der Straße, Markendorfer Straße 12. Jetzt haben wir es wieder. Jo, Donnerstag haben wir noch Yoga bei Sport in der City um 16 Uhr am Anger. Yoga ist eine Mannschaftssportart, die Elemente von Fechten, Rugby und American Football kombiniert. Zwei Teams mit jeweils 5 Spielern versuchen, den Spielball, genannt Juk, in den gegnerisches Tor, das, was sich Mal nennt, zu versenken. Kostenlos das Ganze. 16 Uhr. Und was haben wir noch? Das Ganze haben wir viermal. Bauch, Beine, Po, 17.30 Uhr am Anger bei Sport in der City. Bauch, Rückentraining, ganz genau. Haben wir noch irgendwas am Donnerstag? Ich gucke mal ganz in Ruhe. Sommerkino bei Kleist, Teil 2, gibt es natürlich, wo sollte es sein? Am zweiten Filmabend zeigen wir eine DDR. Fernsehfassung von Kleist Lustspiel, Der zerbrochene Krug, die 1990 in einer Zeit starker Umbrüche kaum wahrgenommen wurde. Der digital restaurierte Film mit bedeutenden Schauspielern, unter anderem Gunter Schoss, Ursula Karuseit, Horst Rinder, und begeistert ja heute noch die ganzen Leute, aber wie gesagt, Eintritt ist frei, Anmeldung unter Bitte, wird erbeten, kasse@kleist-museum.de wird dringendst erbeten, eine Voranmeldung. Die Afterwork-Show oder die Afterwork dann wieder im Oderturm bei den Kollegen von der Oderwelle. Nichtsdestotrotz, die Wechseljahre-Revue geht dann auch nochmal weiter, 19.30 Uhr im Haus der Künste am 6. August, dem Donnerstag. Jawohl.

0: nette Idee.
1: Ja, Sportfreunde Stiller droppt die Idee von ihrem neuen Album. Jenseits von Preußens Gloria, der andere Anton von Werner. Da gibt es eine Feieranführung durch die Sonderausstellung am Freitag, den 7. August um 15 Uhr im Junkerhaus. Wann die Leute Feierabend haben, weiß ich nicht. 15 Uhr jedenfalls. Erwachsene zahlen 6,10 Euro und ermäßigt 3,90 Euro. Die heißen Zeiten, die Wechseljahre wie 19.30 Uhr am Freitag, 7. August im Haus der Künste. Öffentliche Stadtführung geht es dann um Sonnabend los. Um 11 Uhr deutsch-polnische Touristeninformation. Die heißen Zeiten, die Wechseljahre wie um 19.30 Uhr im Haus der Künste. Und Klassik ohne Grenzen. Auf dem Platz Platz Buhaterov, wenn barocke Genie auf Moderne trifft. So heißt das Ganze, Back to Bach. Thomas Leloy spielt da die Tuba, Kevin Ravegrant spielt den Bass, Johann Schmidt die Drums und Laurette Elber das Klavier. Kostenfrei natürlich. Klassik ohne Grenzen, dann am Sonntag im Lenné Park Klanggeschichten. Das Ganze ist dann von antiken Göttern, großen Gefühlen und dem Zauber der Verwandlung. Ich lese mal, gucke mal, was hier so steht. Das Programm lädt zu einem packenden musikalischen Kopfkino ein, das ganz ohne Vorwissen verzaubert. Im Zentrum steht das Spiel mit der Verwandlung. Hören Sie, wie Benjamin Britten uralte antike Mythen mit einer einzigen Oboe zum Leben erweckt. Während Ludwig van Beethoven das Thema am Klavier in fesselnden Variationen virtuos auf den Kopf stellt. Flankiert von Robert Schumanns tiefen romantischen Gefühlen und der eleganten Leichtigkeit von Camille Saint-Saëns entsteht ein Bogen voller lebendiger Bilder, starker Kontraste und großen Emotionen. So, Juri Valentin spielt die Oboe, Kiwili Dürken am Klavier. Eintritt ist kostenlos. Dann hatten wir das Ganze war um 11 Uhr und um 12.30 Uhr geht es dann weiter im Lenné Park mit Klassik ohne Grenzen. Gibt es dann eine Kosten, erkunden Sie die grüne Oasen der Stadt mit dem besonderen Führung. Also da gibt es dann die Führung im Rahmen dieses Festivals und das Ganze ist dann auch kostenfrei. Da hätten wir die Woche schon so gut geschafft. Es ist Sommer, viel für Kinder, Erwachsene, aber viel Urlaub ist ja auch dabei. Wir kommen mal zu dem Herrn hier.

Musik aus dem Jahre 1972. I love you to want me. Ich würde mir wünschen, du würdest, dass du mich willst, so ungefähr heißt der Titel. Als ich dich da stehen sah, wäre ich fast vom Stuhl gefallen und als du zu reden begannst, spürte ich, wie das Blut in meine Füße schoss. Es hat gedauert, bis ich wusste, was du so sehr verbergen wolltest. Etwas in meiner Seele schrie grad auf. Ich sehe das Verlangen in deinen blauen Augen. Liebling, ich wünschte, du würdest mich wollen, so sehr, wie ich dich will, so wie es sein sollte. Liebling, du würdest wünschen, dass ich dich will, so wie es sein soll, wenn du es nur zulassen würdest. Du hast dir schon vor Jahren geschworen, du würdest nie deine Gefühle offen zeigen, eine Verpflichtung, die du eingegangen bist, wegen des Titels, den man dir gegeben hat. Es dauerte und es dauerte, bis du, bis ich wusste. Genau, ja, Terry Jacks war das. Diese Musik hat uns 72 den ganzen Spätsommer und Herbst begleitet. Die kam ja im September raus und lief rauf und runter. In den damaligen gab es ja die großen 8 und die Hitparade und ja, es war schon fast nervig. Heute kann man den Titel wieder mal hören. Und ja, warum sage ich das? 72 war auch ein Jahr, da ging es ganz schön heiß her. Und das Ganze war auch nicht unbedingt, ja, mit dem Wasser. Wir hatten damals, dann sind wir losgezogen und haben an die Türen, an die Eingangstüren Schilder geklebt. Seid vernünftig, spart Wasser. Und so. Ja, damals war auch schon Wasser knapp, aber heutzutage die Situation ist es jetzt noch viel schlimmer. Und was sagt eine SPD-Politikerin, eine Brandenburger SPD-Politikerin, die ja für Agrar und Umwelt verantwortlich ist, die Ministerin Hanka Mittelstädt? Wasser ist in der jetzigen Situation noch viel zu günstig. Das führe dazu, dass wir mittags die Pools füllen, führt dazu, dass wir nachmittags nach wie vor

0: den Gärten springende Anlagen sehen. Pools füllen, fällt mir was auf. Da wurde ja ein ganz großer Pool gefüllt mit Spreewasser und heutzutage merkt man, die Spree ist ja eigentlich dafür nicht gedacht, weil sie ist ja Niedrigwasserfluss. Nach den Angaben des Amtes für Statistik lag das Entgelt für die Trinkwasserversorgung privater Haushalte in Brandenburg im vergangenen Jahr bei 1,82 Euro je Kubikmeter. Schwierige Debatten stehen der Ministerin bei der Suche nach Lösungen für die drohende Wasserknappheit in der Spree angesichts der vereinbarten Kohleausstieges im Jahre 2028 noch bevor. Das ist nämlich auch ein größeres Problem, wie die Spree zukünftig mit Wasser versorgt wird. Da werden wir uns alle noch ein bisschen tief in die Augen gucken, sagte die Ministerin. Die Spree wird Untersuchungen nach deutlich weniger Wasser führen, wenn mit Ende der Braunkohleförderung weniger Grundwasser in den Fluss gepumpt wird. Die Gruben wurden ja ausgepumpt, dass da die Braunkohlegruben nicht volllaufen und das wurde alles in die Spree geleitet. Das trifft auch auf die Trinkwasserversorgung im Raum Berlin zu, im Großraum Berlin zu. Diskutiert wird über eine Überleitung von der Elbe und eine Pipeline für Wasser aus der Ostsee für die Spree und den Wasserspeicher. Ich glaube, es wird ein Strauß werden aus Maßnahmen, um die Spree dem Spreewald zu schützen, sagte die Ministerin. Sie mahnte an, dass auch der Bund sich finanziell beteiligen müsse. Und nun kommt ja wieder die Krux. Also der Bund zieht sich ja mehr und mehr da raus und sagt, das ist euer Problem zu den Ländern. Und die Ministerin sieht das natürlich anders, wie wir als Brandenburger ja das auch anders sehen, denn der Bund habe ja den Kohleausstieg entschieden. Und müssen auch die Verantwortung tragen. Kohleausstieg ist richtig, ist wichtig, aber man hätte weiterdenken müssen und man hat gewartet bis zum Schluss. Man kennt das Dilemma in der Spree. Wir hatten ja schon braune Spree und alles sowas. Aber nun ist es in den zweiten Sommer in Folge, obwohl es vorher sehr viel geregnet hat, aber die Flüsse sind nicht voll geworden. Aber man musste ja die Tagebaue fluten und die sind große Verdunstungsflächen. Da gehen Tausende von Litern Wasser täglich verloren, die man nachführen muss, wenn man nicht möchte, dass der See weiter sinkt, der Wasserstand, und damit die Verfestigung der Ufer nachlässt, siehe Helene-See. Also ist man in der Bedrohung und nun sieht man die Bevölkerung. Was macht man? Man arbeitet ein neues Wassergesetz aus zum Schutz der Gewässer und dem Wasserrückhalt. Sinkende Wasserstände, Flüsse mit geringeren Wasserführungen und wachsende Nutzungskonflikte zwischen Bevölkerung, Wirtschaft und Landwirtschaft zeigen deutlich, vor welchen Herausforderungen die Politik jetzt steht. Aufgrund geringer Niederschlagsmengen, anhaltender Trockenheit und niedriger Flusspegel hatten mehrere Kreise und Kommunen ja schon in den vergangenen Wochen Wasserentnahmeverbote verhängt. Ja, wir hängen ja an der Spree, wir kriegen ja unser Trinkwasser aus der Spree aufbereitet, mit ein bisschen Grundwasser vermischt. Muss man mal gucken, wie es weitergeht. Man muss Lösungen finden und zwar gleich, nicht erst in Jahren, sonst ist alles wieder verloren. Vielleicht führt man ja aus den angefüllten Seen ein bisschen Wasser wieder ab. Oder man hätte ganz einfach mal eine Staustufe gebaut oder Rückhaltebecken, dann hätte man jetzt dieses Problem wahrscheinlich nicht mehr. Aber man hat gewartet, bis der andere reagiert. Land hat gewartet, bis der Bund reagiert. Bund hat gesagt, ist euer Problem. Ja, und die Kreise werden damit alleine gelassen. Danke an die Politik.
1: Der Wolf, das Lamm auf der grünen Wiese. Huh!

0: Der Wolf, das Lamm, ein Lurch lugt hervor.
1: Das Ganze erinnert mich ein bisschen an Peter und der Wolf.
2: Und kommen da noch mehr Tiere vor, außer Wolf und Lamm?
3: Maybe we could repeat it from the first phrase.

Hurz! Unvergessen, Happe Kerkelingen in seinem Sketch Hurz. Und daraus wurde eben dieser Titel. Nun hofft man ja, dass die CDU, die Bundes-CDU, einen Arsch in der Hose hat und sich wenigstens entschuldigt. Die Universität Hamburg hat ja die Plagiatsvorwürfe gegen die Rechtswissenschaftlerin Frauke Brosius-Gersdorf zurückgewiesen. Der Sachverhalt sei nach Eingang der Hinweise ordnungsgemäß untersucht worden, so teilte die Universität ja am Mittwoch mit. Wie der örtliche, oder besser gesagt, der große Rundfunksender hier aus Brandenburg, der Öffentlich-Rechtliche, da schreibt, in Ergebnis konnte die gegen die Professorin Dr. Frauke Brosius-Gersdorf vorgebrachten Plagiatshinweise nicht bestätigt werden. Die zuständigen Gremien sahen somit den Vorwurf eines wissenschaftlichen Fehlverhaltens als nicht gerechtfertigt an. So sagte die Universität, das Verfahren sei abgeschlossen und Brosius-Gersdorf über das Ergebnis informiert worden. Zuvor hatten mehrere Gremien und Medien berichtet. Die Vorwürfe gegen Brosius-Gersdorf waren ja im Juli 2025 im Zusammenhang mit ihrer Kandidatur für das Amt einer Richterin am Bundesverfassungsgericht erhoben worden. Damals hatte die Unionsfraktion im Bundestag unter Vorsitz, damals hatte der Schreihals, wissen ja alle, der Maskenfuzzi, hätte ich fast gesagt, die Absetzung der Wahl von Brosius-Gersdorf gefordert. Als Begründung wurde unter anderem Plagiatsvorwürfe gegen sie die vorgebracht. Sie war ja von der SPD nominiert und die Potsdamer Professorin hat ja dann später selber ihre Kandidatur zurückgezogen, nachdem auch die Medien fatalerweise auf sie eingeprügelt haben, ohne einen Beweis zu haben, typisch. Und auch der RBB war dabei und alle anderen, die Öffentlich-Rechtlichen und die Privaten erst recht. Naja, und News und Co. und die Blöd sowieso. Urheber der Vorwürfe, die sich auf die Doktorarbeit der Juristin bezogen, war der österreichische Privatdozent Stefan Weber. Dieser nimmt regelmäßig insbesondere wissenschaftliche Arbeiten von Politikerinnen und Politikern ins Visier, ist aber auch sehr, sehr, naja, sagen wir mal, nicht käuflich, aber nicht abgeneigt gegen und so weiter. Egal. SPD-Parlamentsgeschäftsführer Dirk Wiese sprach damals von einer Hetzkampagne und einer Hetzjagd gegen Brosius-Gersdorf. Diese sei eine hoch angesehene Staatsrechtslehrerin, die hoch angesehene Juristin, die fachlich über jeden Zweifel erhaben ist. Und er hatte recht. Die Prüfung erfolgte laut Universität Hamburg gemäß bundesweit akzeptierter Verhaltensregeln und Verfahrensregeln. Diese seien in der Satzung der zur Sicherung guter wissenschaftlicher Praxis und Vermeidung wissenschaftlichen Fehlverhaltens an der Universität Hamburg rechtlich bindend festgeschrieben. Zu Details äußerte sich die Universität unter Hinweis auf diese Regeln jedenfalls nicht. Nun hoffen wir ja, ich sagte schon eingangs der Sendung, dass der Herr, der da so groß geschrien hat mit seiner Fraktion, ist ja jetzt nicht mehr Fraktionsvorsitzender, aber dass die Herren und Damen, die damals so gehetzt haben, wenigstens sich aufraffen können und eine Entschuldigung zustande bringen. Das ist wohl das Mindeste. Und dann wissen wir mal, wohin die Politik uns heute führt. Ja, da sehen wir mal, wie es ist, wenn man Politik und Wissenschaft zusammenbringen will.

Der Club der Toten Dichter, hier ein Gedicht von Christian Morgenstern, der Hecht. Wie dumm Menschen sind, zeigt wieder mal das Nächste. Man sagt ja mal dumm wie eine Banane. Und Björn, ein Streamer nennt sich Björn Banane und er störte Trauernde bei der queeren Gedenkveranstaltung in Potsdam. Was war passiert? Ich habe hier den Tagesspiegel offen und zitiere mal ein bisschen. Bei einer CSD-Gedenkveranstaltung in Potsdam ist es am Montagabend zu einem Eklat gekommen. Der rechte Streamer Björn Winter, der im Netz unter dem Alias Björn Banane, also Björn Doof, unterwegs ist, beschimpfte Teilnehmende und Trauernde einer queeren Solidaritätsveranstaltung mit den Opfern des islamischen Terrors in Berlin als Regenbogenfaschisten. Ein Faschist bezeichnet andere als Faschisten. Hunderte Menschen hatten sich vor der Nikolaikirche im Zentrum des brandenburgischen Landeshauptstadt versammelt, um der Opfer des terroristischen Anschlags auf den Berliner Christopher Street Day am Samstagabend zu gedenken. Björn Winter streamte die Veranstaltung oder die Versammlung live via YouTube und geriet bereits nach wenigen Minuten mit der Polizei aneinander, die ihn aufforderte, etwas Abstand zu den Gedenkenden zu halten. Und er sagte wortwörtlich, ich habe nicht vor, hier stumm zu machen, und ich möchte hier niemanden stören, verspricht der Streamer. Eine Aussage mit geringem Halbwertzeit, was ja bei dem Typen üblich ist. Zunächst versuchte Banane, mit Teilnehmern der Veranstaltung ins Gespräch zu kommen. Die hatten natürlich wenig Interesse und haben abgelehnt. Wenig verwunderlich, schließlich hat der Winter noch vor 2 Jahren versucht, die Regenbogenflagge auf einer rechtsextremen Demonstration auf dem Dresdner Altmarkt in Brand zu stecken und die Fahne bespuckt. Ja. Erst Anfang Juli bezeichnete er eine Regenbogenflagge vor einem Berliner Bezirksrathaus als absolute Katastrophe und eine absolute Verhöhnung der Mehrheit. Dann hat er versucht, noch den Innenminister oder besser gesagt Sozialminister René Wilke zu interviewen. Dieser hatte ebenfalls an der Veranstaltung teilgenommen. Hier sind Menschen, die haben etwas erlebt und für sich durchlitten und die wollten das hier gemeinsam verarbeiten, sagte Wilke zu dem Winter. Zu der Banane. Außerdem beklagte der ehemalige Oberbürgermeister von Oder, dass Björn Banane die Eigenart besitze, sich als Opfer zu inszenieren. Mit ein bisschen gesunden Menschenverstand müssen Sie sehen, dass die Art und Weise, die Sie hier auftreten, von Menschen als Provokation aufgenommen werden kann, sagte Wilk und beendete das Gespräch mit Banane Winter oder wie auch immer der heißen möge. Ja, nur mal so, dass das ganz einfach mal gesagt würde. Und wir kommen jetzt zum Schluss und das Ganze natürlich wie immer, wenn ich das dann finde, mit diesem Titel. Ich sage schon immer Tschüss, bis demnächst in diesem Theater und wir hören und sehen uns.

0: Einen wunderschönen guten Tag. Willkommen bei Nia Nackt im Aquarium. War gerade zur Einstimmung Mary Boyne Song for the Unborn. Und wir bewegen uns tatsächlich mit dieser Sendung wieder in dem Gebiet, in dem großen Gebiet rund um Schwangerschaft und Geburt. Und das, wie auch immer, aus einer feministischen Perspektive. Ich habe mir heute eine Gästin ins Studio eingeladen und diesmal keine Hebamme, sondern ich habe mir Anja Bachmann-Duscher eingeladen und ich freue mich sehr, dass du da bist. Herzlich willkommen.
1: Herzlich willkommen, Katrin.
0: Und das Thema, mit dem wir uns beschäftigen wollen, ist eins, was das ein großes Thema ist mit lang weitreichenden Folgen. Es ist das fetale Alkoholsyndrom oder das, gibt noch mehr Bezeichnungen dafür.
1: FASD.
0: FASD ist.
1: Das umfasst sozusagen das ganze Spektrum.
0: Genau, das ganze Spektrum und alles, was da dran hängt. Und mir ging es so, dass ich vor ein paar Jahren mal, glaube ich, zufällig einen Artikel in der Zeitung gelesen habe und dachte, ach, ah ja. Und hatte so ein kleines Erweckungserlebnis in mir. Das hat vielleicht was damit zu tun, dass ich einfach seit 30 Jahren im Bereich der sozialen Arbeit unterwegs bin. Und da hat man dann doch mit so ein paar Auswirkungen dieses Themas zu tun, hat aber keine Sprache dafür. Und es ist offensichtlich so, dass es langsam Sprache findet, dass es Raum findet. Und du hast dich damit beschäftigt und du hast eine Ausbildung dazu gemacht. Und deswegen freue ich mich sehr, dass du heute mit mir, meine zweite ist schon wieder nicht da, durch diese Sendung gehst und einfach uns ein bisschen was erzählst, erklärst zu diesem fetalen Alkoholsyndrom. Was heißt das eigentlich und wie erkenne ich es? Was hat es für Nachwirkungen und überhaupt einmal alles? Und vielleicht machst du damit jetzt mal einen Einstieg.
1: Ja, danke schön, Katrin, für das Hinführen zu auch einem Thema, das mich schon länger bewegt hat. Und das hat mich auf verschiedenen Ebenen bewegt. Auf einer persönlichen Ebene, dass ich an vielen Stellen in meinem Alltag in Beobachtungen immer wieder dazu kam, sagen, hier stimmt irgendwas nicht, hier ist was anders, das erklärt sich nicht mit meinem sozialpädagogischen Wissen, das erklärt sich nicht mit fachlichem Wissen, was ich mir angelesen habe. Und ich habe immer wieder unterschiedlichste Beobachtungen gemacht und reflektiere heute ganz viele Erfahrungen aus der Vergangenheit in der Jugendhilfe, die mich hier in Erfurt maßgeblich auch geprägt haben, da sehe ich heute Themen ganz anders und ich schaue auf Familien, auf Menschen anders, mein Blick hat sich verändert und ja, es war für mich wichtig, dass ich mich auf die Suche mache nach Erklärungen und ich war so erstaunt, dass sich so viele Menschen in Deutschland auf die Suche machen, insbesondere Pflegeeltern, Adoptiveltern, weil nämlich dort eine großer Anteil an Kindern und Jugendlichen vermittelt werden, die FASD haben. Also man geht von 23% bei den Pflegekindern aus und einer höheren Anzahl ist eine Dunkelziffer bei Adoptivkindern. Und ja, und da waren ganz viele Fragezeichen und ich wollte unbedingt etwas auf den Weg bringen und sagen, da sollen sie nicht alle im Selbststudium sich herantasten, sondern sie brauchen Unterstützung in Thüringen.
0: Okay, dann hast du kurz eine Ausbildung gemacht, lange Ausbildung gemacht und wie heißt du jetzt als genau. Bezeichnung?
1: Ja, also ich habe mich beworben. Tatsächlich ist der Bedarf da sehr hoch und auch die Nachfrage sehr hoch. In Berlin habe ich die Ausbildung zur Fachkraft für fetale Alkoholspektrumstörung gemacht. So heißt es tatsächlich. Und mir ist nämlich aufgefallen, immer wenn man etwas zu FASD recherchiert im Netz, so ganz oberflächlich, dann kommt man, Gott sei Dank, zu FASD Deutschland. Ja, das ist so der Hauptverein, der sich, der hier Bezugspersonen und auch Betroffene, obwohl der Betroffenenbegriff nicht stimmt, also Menschen mit FASD-Diagnose oder noch fehlender Diagnose, informiert, berät, begleitet. Und dann gibt es da eine tolle Liste der AnsprechpartnerInnen. Und ich war geschockt, dass immer, überall, auch bei der Diagnostik, das Feld Thüringen frei war. während andere Bundesländer ganze Kompetenzzentren dazu haben, Fachberatungsstellen, auch Jugendhilfeeinrichtungen mit diesem Schwerpunkt anbieten, Eltern-Kind-Einrichtungen mit diesem Schwerpunkt anbieten. Wir irgendwie schauen wir uns ganz betroffen und erschüttert solche Filme an wie Systemsprenger und sind dann irgendwie so eher ratlos. Und mich hat das sehr bewegt, weil ich gedacht habe, wir haben sehr viele Systemprüfer und insbesondere mit FASD. Und da mehr zu wissen und auch wirklich nicht ein sozusagen angelesenes Wissen zu haben, sondern mit den Fachexperten zu sprechen, die die S3-Leitlinien entwickeln, also die Fachbücher publizieren, mit von denen sozusagen Ausbildungsinhalte vermittelt zu bekommen. Das war das große Glück in Berlin, dass ich da angenommen wurde.
0: Und wir sind ja nun beide eher aus diesem Bereich. Das ist immer schwierig, wenn man es schon so viel weiß. Vielleicht sagst du erstmal nochmal zur Einstimmung in Kurzform, was heißt es konkret?
1: Fetale Alkoholspektrumstörung heißt eine pränatale Schädigung durch Alkohol. Das heißt, in der Schwangerschaft wurde Alkohol konsumiert. Und das Problem ist, dass hier schon eine kleinste Menge ausreicht, dass der einmalige Alkoholkonsum ausreicht, also Binge-Drinking eine Nacht.
0: Was heißt Binge-Drinking?
1: Das heißt, also so wie Kummersaufen, okay. Ne? Also so ganz exzessiver Alkoholkonsum, ja. Eine Party. Und vielleicht, und mir ist das jetzt nochmal ganz wichtig, weil wir das ja hier auch aus einer feministischen Sicht betrachten wollen. Es geht mir ganz explizit nicht darum, mit Schuld, also Schuldthemen hier zu thematisieren. Wer ist hier schuld? Sondern in die Verantwortung zu gehen, in die Information, in die Aufklärung. Und die Verantwortung liegt hier nicht ausschließlich bei den Frauen, wenn sie schwanger werden, weil es nämlich Strukturprobleme sind, die möglicherweise zu dem Alkoholkonsum führen. Und weil ich immer noch vermisse, auf jeder Flasche einen durchgestrichenen Babybauch oder eine Alkoholflasche, die sich da drin befindet. Also, dass man wirklich hier auch noch andere Formen der Aufklärung nutzt.
0: Das heißt, das wäre ja gut, wenn wir von der Ebene auch erstmal starten, dass wir sprechen eigentlich von einem strukturellen Problem. Wir sprechen von einem Problem, wo es, sag ich mal, Schwangeren vielleicht aufgrund von Gewohnheit, aufgrund von Lebensumständen und so weiter und von Normalitätskonstruktionen es erleichtert wird, Alkohol zu trinken in der Schwangerschaft. Ich habe auch gelesen, es wird schon immer ständig nachgefragt, rauchen Sie? So, das ist, glaube ich, sehr vielen klar, dass das zu einer Schädigung des Embryos führt. Aber die Frage nach dem Alkoholkonsum ist, glaube ich, nicht so verbreitet oder ein Gläschen schadet ja nicht und so weiter?
1: Ja, die Frau Dr. Hoff-Emden vom SPZ in Leipzig ist sehr engagiert seit vielen Jahren und hat im letzten Jahr, Gott sei Dank, eine Zeitschrift für Hebammen herausgebracht oder mit unterstützt. Sie trägt das Thema fetales Alkoholspektrumstörung. Das bedeutet, dass mal eine ganze Zeitschrift für Hebammen hier aufbereitet wurde mit aktuellsten Studien und wissenschaftlichen Erkenntnissen. Und das ist ganz wichtig, dass eben alle in diesem Bereich, also auch GynäkologInnen, SozialpädagogInnen, die sozialpädagogische Familienhilfe etc. anbieten, auch hier das gut im Blick behalten. Mich hat das, also eigentlich will ich heute auch ein bisschen das nutzen, hier zu sprechen, zu sagen, Mensch, ich war auch über vieles erstaunt, dass vor allen Dingen auch bei über 30-jährigen Erstgebärenden stark konsumiert wird. Dass es kein Phänomen ist, was wir irgendwie immer im Bereich sozialer Problemlagen einordnen. Das fand ich nochmal sehr spannend, interessant, aber auch für die Aufklärung wichtig.
0: Ja, aber da gibt es auch tatsächlich in dem Bereich der Gesundheitsforschung, feministischen Gesundheitsforschung, ja auch diese Erkenntnisse, dass gerade Frauen über 30 intellektuell studiert, vielleicht auch noch bisexuell, dass Hauptrisikogruppen sind für Tabak- und Alkoholkonsum.
1: Also das kann ich jetzt hier bestätigen. Und wir haben auch in meiner Ausbildung sehr viele unterschiedliche Empfehlungen von Ärztinnen und Ärzten nochmal untersucht und thematisiert. Also wo was für den Kreislauf empfohlen wurde, also ein Sekt oder sonstiges, mhm. wo man sagt, Mensch, das kann doch gar nicht sein. Oder beim Absetzen von Psychopharmaka während der Schwangerschaft wird oft auf Alkohol dann umgestellt.
0: Echt?
1: Oder beim Loslösen von Drogen wird eher dann in Alkohol als Ersatzdroge genommen, die deutlich schädigender ist. Also das fand ich, das hat mich selbst auch sehr bewegt.
0: Ja.
1: Also dass hier in unterschiedlichen Bereichen ganz viel Unkenntnis herrscht und auch wenig verantwortungsvoll agiert wird und beraten wird. Ja, ich habe ein paar Themen und Zitate mal so ein bisschen für mich vorab zusammengestellt, die mir so im Rahmen dieser Ausbildung und im Kontakt mit vielen Fachexpertinnen so hängen geblieben sind. Und eine junge Frau mit FAS, die sprach vom schwarzen Loch im Hirn. Meine Mutter hat mich dumm getrunken, habe ich dort gehört. Das hat mich sehr bewegt, so eine Äußerung. Wir reden bei FASD von irreversiblen Langzeithirnschäden, also toxischen Hirnschädigungen. Alkohol ist ein Zellteilgift, das müssen wir uns vor Augen halten, das ist wichtig. Wir reden von einer chronischen Behinderung, wir reden von einer lebenslangen Behinderung ohne Heilung. Also das ist nochmal irgendwie... Das ist nicht das, was wir oft mit ADHS verbinden und dann Therapieform anbieten und irgendwas würde sich dann regulieren. Bei FASD ist es vor allen Dingen so, dass wir das häufig den Kindern und Jugendlichen nicht ansehen. Also wir finden viele Bilder von Auffälligkeiten im Gesicht. Ja, die gibt es, aber das ist ein kleiner Teil. FASD setzt sich zusammen aus drei unterschiedlichen Diagnosen, wenn ich das hier kurz ausführen darf.
0: Bitte.
1: Das ist einmal FAS, also das fetale Alkoholsyndrom, von dem reden wird man häufig. Aber dazu gehört auch PFAS, das ist das partielle fetale Alkoholsyndrom. Ist ganz interessant, da gibt es nämlich nicht diese Auffälligkeiten von dem fehlenden Filtrum etc. oder auch den Wachstumsauffälligkeiten, dass diese Personen sehr klein sind, sehr schmächtig, sondern die können ganz normal groß sein, wie wir das so im Durchschnitt sehen. Und dann haben wir noch die dritte Diagnose, die zu FASD gehört. Das sind die ARND, die alkoholbedingten entwicklungsneurologischen Schädigungen. Und das ist spannend. Also deswegen reden wir hier von einer Spektrumstörung.
0: Okay, wir reden von einer Spektrumstörung und wir reden auch davon, dass das viele, viele Jahre kein Thema war. Also wie gesagt, ich habe es erst vor ein paar Jahren gehört, du ja offensichtlich auch. Und das heißt, dieses Thema kommt jetzt überhaupt erstmal in die Diskussion in dem Bereich von Gynäkologie, Hebammen, Pädiatrie und vor allem auch in dem Bereich der Jugendhilfe.
1: Ja, und sie gehört noch in viel mehr Felder. Da würde ich es gleich weiterführen. In das Feld der Suchthilfe, in das Feld der Wohnungslosen- und Obdachlosenhilfe, denn wir wissen, dass ein Großteil der Menschen, die auf der Straße leben, haben FASD, das nicht diagnostiziert wurde. Sie sind völlig erleichtert, wenn sie auch im Erwachsenenalter die Diagnose bekommen und merken, ich bin gar nicht schuld, ich bin nicht dumm, ich weiß jetzt, warum ich nicht in Strukturen leben kann allein. Und wir haben es noch in dem Feld der Justiz. Damit hat sich Professor Just, also Annemarie Just, sehr intensiv auseinandergesetzt. Es hat mich sehr bewegt, dass Richterinnen, AnwältInnen, dass StaatsanwältInnen, auch das ganze Gefängnispersonal überhaupt nicht informiert sind. Menschen mit FASD geben manchmal Dinge zu, die sie gar nicht gemacht haben, weil sie dem nicht folgen können, weil sie das gar nicht verstehen. Sie brüsten sich mit Dingen, die sie gar nicht gemacht haben. Mhm. Sie werden instrumentalisiert. Sie werden benutzt, von anderen bestimmte Handlungen auszuführen. Sie haben eine hirnorganische Schädigung und können diese Folgen gar nicht abschätzen. Das finde ich sehr spannend, dass wir das sozusagen auf verschiedenen gesellschaftlichen Ebenen uns angucken müssen.
0: Ja. Wow, das war jetzt ein spannendes Intro und wir gehen mal in eine Musik. Du hast einen Fado-Mix mitgebracht.
1: Ja, ich würde auch gerne noch den so ein bisschen anmoderieren.
0: Ja, bitte,
1: also ich kann den Titel leider nicht benennen. Ich habe den gefunden und habe gedacht, Mann, das ist so wie die große Traurigkeit, die bei vielen Kindern und Jugendlichen mit FASD existiert, die nicht diagnostiziert werden, die sämtliche Diagnosen bekommen oder als verhaltensauffällig, bösartig, mutwillig, gemein eingeordnet werden. Und dieser Schmerz, finde ich, drückt sich in dieser ersten Sequenz des Liedes sehr aus. Vielleicht besingt die Sängerin hier einen ganz anderen Sachverhalt, aber es ist für mich symbolisch für diesen Schmerz und die Traurigkeit. Auch die Traurigkeit vieler Pflegeeltern und Adoptiveltern, wenn sie merken, das ist lebenslang, das ist hier keine Aufgabe, die irgendwie mit dem 18. Lebensjahr endet. Wir werden über Eingliederungshilfe sprechen, wir werden über Werkstätten reden müssen. Aber dazu brauchen sie erstmal den Weg bis zur Diagnose und gute Begleitung. Und dann passiert aber in dem Song was ganz anderes. Dann kommen so erleichternde Sequenzen. Also für mich ist es so ein Symbol für, wenn sich die Dinge sortieren, wenn die Personen, die FASD haben, die eben doch wirklich schwerwiegende Formen haben, wenn wir für die gesorgt wird, wenn wir die gut begleiten, wir sagen oft, die brauchen ein externes Gehirn und ein externes Gewissen, einfach das braucht die doch zusätzlich. Wenn die gut im Leben begleitet mit Lotsen und Vertrauten, nicht immer wieder ihrem Schicksal so ausgesetzt sind, sondern auch ihre Stärken zeigen können, dann fängt so was Beschwingtes an und vielleicht können alle Hörer das auch raushören.
0: Wir sind gespannt.

0: Ihr hört die Frauenredaktion hier auf Radio Frei. Heute zu Gast Anja Bachmann-Duscher und wir sprechen über das Thema fetales Alkoholsyndrom. Das heißt, wir sprechen über die Folgen von Alkoholkonsum in der Schwangerschaft und wir versuchen, einen Weg zu finden, darüber zu sprechen, wo es tatsächlich um Verantwortung geht. Es geht vor allem aber auch um eine gesellschaftliche Verantwortung. Zum einen für die Menschen, die damit jetzt schon oder die einfach damit leben müssen und keine adäquaten Hilfen bekommen oder ganz häufig auf der Suche sind nach adäquaten Hilfen oder einfach auch gar nicht erkannt werden. Und das andere ist natürlich strukturell zu gucken, wie können Frauen in der Schwangerschaft und auch vor der Schwangerschaft, würde ich auf jeden Fall auch mit in Betracht ziehen, und auch Väter, zukünftige Väter, einfach darauf achten, dass sie den Embryo einfach nicht schädigen über die Auswirkungen von Alkohol. Ja, und ich freue mich, dass du da bist. Anja, du hast eine Ausbildung gemacht zur Beraterin. Zur Beraterin?
1: Fachkraft.
0: Fachkraft für fetales Alkoholsyndrom. Und du hast berichtet, dass hier in Thüringen es sozusagen so wie gar keine Struktur gibt dafür. Es gibt keine Beratung. Es ist ein riesiger Hürdenlauf für Menschen, die Kinder haben oder Jugendliche begleiten, eine entsprechende Diagnostik zu bekommen. Und vielleicht steigen wir damit ein.
1: Also ich hatte ja eingangs erwähnt, dass das Feld irgendwie der Ansprechpartnerin für Thüringen leer blieb. Und, ja, und das war auch mein Motor. Das muss ich auch ehrlich sagen. Wir können nicht nur Dinge beklagen, wir müssen sie angehen. Ne? Und ja, einer macht einen Anfang und fertig ist. So. Aber nein, fertig ist noch lange nicht.
0: Also deswegen gibt es hier das Radio.
1: Ich suche gerne auch MitstreiterInnen, die das mit unterstützen. Also was ist mir denn begegnet? Vielleicht vorab noch, also zu dem, dass da wenig ist, sondern auch das Thema Verleugnung. Das ist alles Quatsch oder solche Bezeichnungen wie das eine Modediagnose. Das ist alles nur ADHS. Crystal Meth ist viel schlimmer. Also all diese Strategien, auch das Thema zu umgehen, sind mir begegnet. Ich habe von FAS-Diagnosen gehört, aber noch nicht von PFAS-Diagnosen oder Diagnostik im Bereich ARND. Also das sind diese anderen Diagnoseformen, die genauso zum FASD gehören. Das heißt, nur wer ein Vollbild zeigt, also dem man das sozusagen im Gesicht schon ansieht, also diese faszialen Auffälligkeiten zeigt, das hat eine Chance.
0: Das wäre, glaube ich, wichtig nochmal hinzuweisen. Also wenn ich im Internet eingebe FASD, also fetales Alkoholsyndrom, dann springt mich als erstes eine Gesichtsdiagnostik an, eine Blickdiagnostik, was ich auch ein bisschen schwierig finde.
1: Finde ich auch schwierig und vor allen Dingen muss man dazu sagen, maßgeblich ist für diese FAS-Diagnose tatsächlich nur die Zeit zwischen 0 bis 3 Jahren. Also das kann sich verwachsen etc. Und wir haben eben unterschiedliche Ausprägungen. Also ich möchte nochmal betonen, mir sind so viele Menschen begegnet, die haben Kinder und auch Jugendliche in Begleitung als Eltern oder andere Betreuende, da haben die Kinder einen hohen IQ, also High Function FASD nennen wir das dann. Und vor diesem Hintergrund ist das eben nicht einfach zu erkennen. Und diese Konzentration auf die Sichtbaren ist der geringste Ausschnitt. Ja. Katrin, das motiviert mich gerade noch mal ein paar Zahlen hier ins Spiel zu bringen und um es zu verdeutlichen. Ich habe vorhin schon mal dieses Heft für die Hebammen erwähnt, weil es einfach so viele gute Zahlen zusammenträgt und aktuelle. Und für Deutschland haben wir nicht so viel im Angebot. Ne? Da kann man so ein bisschen bei FASD Deutschland finden wir einiges. Aber eine Studie von der WHO in Kanada, die hat das mal für Kanada untersucht und geht von 2-3% aus der Bevölkerung. Und danach gab es eine Übertragung auf Deutschland. Wenn wir den geringeren Wert nehmen, 2%, der ist aber eigentlich sehr niedrig gerechnet, dann gehen wir von ca. 14.000 Säuglingen aus, die jedes Jahr auf die Welt kommen mit FASD, 14.000. Im Moment müssten wir 285.000 Kinder und Jugendliche haben, die FASD aufweisen, aber nicht diagnostiziert sind. Mhm. Und jetzt kommt die etwas höhere Zahl. Wir gehen von 1,5 Millionen Erwachsene bis 70 Jahre aus, die in Deutschland leben und FASD haben. Mhm. Lange hat mich das schon auch ein bisschen umgetrieben, der funktionale Analphabetismus und die Ursachen etc. pp. Ich glaube, hier steckt auch ein Stück weit Erkenntnis drin, was wo wir es einfach merken, dass Menschen da irgendwie Beeinträchtigungen haben. Die haben gute Strategien entwickelt, es nicht so offensichtlich zu zeigen und sie wissen selbst gar nichts von der Diagnostik. Also viele sind völlig erschrocken und sagen, ja stimmt, wenn sie eine Chance haben, dass sie sich auf den Weg machen können und eine Begutachtung sozusagen erfahren, dann sind die wie erleichtert, wenn das sich so klärt. Ach ja, genau. Damit hängt das zusammen.
0: Und da gibt es ja sozusagen auch so Überschneidungen mit anderen Syndromen.
1: Mhm. Ja. Wir haben Komorbiditäten, so nennen wir das ja dann, dass wir einen Autismus häufig sehen, dass wir ganz stark ADHS, Entschuldigung, damit in Verbindung bringen, weil auch dieses Bild dazu kommt. Es kommt dazu und es ist nicht die einzige Diagnose. Entschuldigung. Ja, also die Komplexität ist hier sehr hoch und spannend bleibt aber zu ergründen, was liegt da drunter. Ne? Also die Verhaltensauffälligkeiten, Wutausbrüche, soziale Schwierigkeiten, soziale Anpassungsschwierigkeiten, die können wir auch woanders zuordnen.

0: ist, die sich an den Namen ihrer Freunde nicht erinnern teilweise. Also diese Merkfähigkeiten, auch das Gefühl und der Umgang für Zeit und Geld ist nicht vorhanden.
1: Das ist, so das ist ein ja fast dann wie bei partiellen Alzheimer.
0: Also ich möchte, also es ist sehr erschreckend, in diesem Heft ist auch zusammengetragen, welche Auffälligkeiten und Erkrankungen dazukommen und was wirklich deutlich wird. Und ich habe häufiger als im Durchschnitt, also viel häufiger haben Menschen mit FASD 234 Mal häufiger Albträume, 104 Mal häufiger einen früheren Beginn der Demenz. Mhm. Also das sagt ja auch was für unser Pflegesystem dann im Alter aus. Sie haben 147 Mal mehr Ohrinfektionen, 55 Mal mehr als der Durchschnitt Probleme mit Geruchssinn und Geschmackssinn. Also entweder gar nicht vorhanden oder überempfindlich. Ja, da stört schon das Geräusch des Wasserkochers am Morgen. Das halten die kaum aus. Also so unterschiedliche Ausprägungen, dass wir, dass da manchmal es nahe liegt, auch viel zu diagnostizieren und sagen, das ist ja hier in dem Feld, da müssen wir irgendwie was fördern und machen.
1: Ja, das könnte man ja auch sagen, wenn man jetzt aus dem Traumabereich kommt. Mhm. Ich meine, es ist eine traumatische Erfahrung definitiv des Embryos im Mutterleib, dass man sagt, irgendwie da gab es sozusagen einen unerwartbaren Angriff. Ne, die Nabelschnur kann ja nur auf oder zu. Die hat ja keine größere Entscheidungsfähigkeit. Und dann kommt es zu einer Überflutung von Alkohol. Und der Embryo muss es abbauen.
0: Der muss es abbauen und der baut es viel langsamer ab, als wenn die Mama schon wieder sozusagen nüchtern ist. Ist der Embryo noch betrunken, so, um es mal so zu übertragen. Das heißt, dass sich sowohl im Blut der Mutter als auch in der Uterusflüssigkeit Alkohol befindet. Und das ist dann wirklich, diese Babys sind dann dauerbesoffen, wenn sehr schnell wieder konsumiert wird. Also es hat mich auch sehr bewegt, auch die Frage, wie können sich Synapsen bilden und wie kann das, also wie wichtig ist diese Gehirnentwicklung in der ganzen Zeit der Schwangerschaft und wie das dann beeinträchtigt wird.
1: Haben die dann auch einen Entzug nach der Entbindung?
0: Der ist nicht nachgewiesen, aber sie haben also bestimmte Schilddrüsenhormone sind nicht in der ausreichenden Menge vorhanden. Ja. Also wir sehen andere Mangelerscheinungen. Es gibt ein paar Untersuchungen auch, dass man unterschiedlich bestimmte Vitamine noch zusätzlich gibt und dass man sehr genau auf den Verdauungskanal nochmal schaut. Aber was eben sehr auffällig ist, ist, dass das Frontalhirn so stark angegriffen wird. Mhm. Und da steckt einfach wichtige Leistung, die wir im Leben brauchen, drin. Mhm. Ich habe auch so einen Satz mir noch mal vor Augen geführt, als ich mich hier ein bisschen vorbereiten wollte. Für uns Erwachsene oder auch Kinder und Jugendliche, die jetzt das Glück hatten, unbeschädigt auf die Welt zu kommen und uns zu entwickeln, da sprechen wir oft von dem erholsamen Schlaf. Für diese Kinder, ich habe es ja gerade angedeutet mit den Albträumen, gehen energiearm durch den Schlaf und die kommen auch energiearm aus dem Schlaf raus. Also sie sind eigentlich fix und fertig, wenn die morgens aufwachen. Deswegen ist in vielen Familien auch in der morgendlichen Zeit viel los. Ja. Durch Schlafstörung, absoluter Melatoninmangel. Ich habe Eltern erlebt, die wo die Kinder kaum schlafen. 2 Stunden, 3 Stunden. Also das sind ja auch Belastungen für die Bezugspersonen. Also auch die brauchen dringend Unterstützung und eine Sensibilisierung dafür.
1: Und da würde ich jetzt gern hinschwenken. So Sensibilisierung, gesellschaftlich durch und gerade in der Schwangerschaft dann durch die Hebammen, durch Gynäkologinnen oder andere BegleiterInnen und dann ist das Kind da. Was ist dann?
0: Ich wünsche mir, dass da eigentlich schon die Experten gleich mal drauf gucken auf das Kind.
1: Ja. Und was würden die wahrnehmen?
0: Die würden zum Beispiel an dem geringen Kopfumfang schon mal die

0: ZNS-Auffälligkeiten sehen. Mhm. Die könnten eine Form vielleicht ausschließen oder sehen, wenn die Körperlänge unter der 10. Perzentile liegt, die, wenn das Gewicht, das Geburtsgewicht sehr gering ist. Also wenn einfach viele Dinge zusammenkommen. Jetzt ist das Problem, dass wir so bei den Kleinen noch gar nicht so viel erkennen. Es geht so häufig erst ab dem Kindergartenalter los, ja? Dass man irgendwie denkt, hier ist doch nochmal anders. Also gerade der IQ entwickelt sich in dieser Zeit noch mal deutlich anders als bei anderen, ohne jetzt mich auf so ein Messinstrument da forcieren zu wollen. Aber da merkt man, Mensch, hier Aufgaben werden nicht verstanden. Ne? Da können gar nicht selber ans Essen, Trinken, auf Toilette gehen denken. Also irgendwie ist dieser Sprung nicht da, dass es auffällt.
1: Also diese Regulation praktisch in sich, um auch in der Gruppe agieren zu können, die funktioniert nicht.
0: Die funktioniert nicht und eben doch Selbstregulation nicht, also auch wieder runterzufahren von Erregungszuständen etc. Da kommen dann so plötzlich Ausdrücke raus, wo man gar nicht weiß, was man da gesagt hat. Zum Thema weiß man gar nicht, was man gesagt hat, würde ich gerne auch noch mal eine ganz tolle Fähigkeit ins Spiel bringen, die aber eigentlich ein Nachteil ist. Kinder, Jugendliche, Erwachsene mit FASD sind unwahrscheinlich sprachgewandt. Nicht alle, aber ein Großteil. Und da liegt sozusagen das Herausfordernde drin. Man denkt, die sind aber schlau und pfiffig und quatschen einfach im wahrsten Sinne des Wortes auch
1: also verrückt.
0: Verrückt, ja. Also, und man nennt es so im Umgangssprachlich, sie sind so genannte Party-Talker, können ganz viel reden und sind und gehen auf einen zu. Und man denkt, oh toll, ja. Aber wenn man zum Beispiel nachfragen sagt, was heißt denn das eigentlich? Weiß ich doch nicht. Ja, also das. Da wird etwas nachgesprochen, was gar nicht durchdrungen und verstanden wurde. Also das können sie sehr gut. Die Sprache sitzt auch einfach an einem anderen Punkt im Gehirn. Und dadurch werden sie verkannt. Ja? Und wenn sie so eine hohe Aggression zeigen und die Polizei nimmt einen Jugendlichen fest, der kann sich sprachlich ausdrücken. Aber es wird aber gar nicht erkannt, dass der das nicht durchdringt, was möglicherweise die Beamte da gerade sagt und was sie da thematisiert. Ja, ich habe noch mal so überlegt, weil du sagst ja, was ist dann und so weiter. Also wir können ja gerade bei den Kindern und Jugendlichen, also gerade Kinder vor allen Dingen, die auch zu sozialen Eltern kommen, ich muss die noch mal so ins Spiel bringen, weil die noch mal einen doppelt schweren Weg haben. Da wissen wir häufig nicht so viel oder bekommen nicht so viele Informationen als soziale Eltern.
1: Also soziale Eltern meint Pflegeeltern, Adoptiveltern.
0: Genau. Mhm. Und ich halte das für ganz wichtig, dass die Mitarbeitenden in der Jugendhilfe ein Umfeld vorbereiten, in dem man Ja sagen kann. Das heißt, in dem Mütter oder auch Familien, biologische Familien, Ja sagen können, wenn es den Alkoholkonsum gegeben hat. Also ohne Schuld, da würde ich nochmal anknüpfen, sondern das wirklich nochmal beschreiben können. Das hilft unwahrscheinlich bei der Diagnostik. Weil man sich auf einen langen Weg machen muss. So, Wartezeiten von 1,5 bis 2 Jahren im Moment.
1: Für Diagnostik.
0: Für die Diagnostik. Mhm. Man muss weit reisen.
1: Ja.
0: In Thüringen habe ich da noch nicht so die richtigen Ansprechpartner gefunden.
1: Ja.
0: Aber man muss sich auf den Weg machen und man steht auf langen Wartelisten und man braucht viele Infos vorher.
1: Naja, und man muss ja auch, es gibt ja auch sowas dann wie eine Therapiemüdigkeit. Man rennt von einem Therapeuten zum nächsten oder von einer Diagnostik zur nächsten. Mhm. Dann geht es ja auch um adäquate Hilfen im Bereich, also Schulbegleitung oder. Mhm. Was braucht das Kind eigentlich, um sich trotz dieser Diagnose gut entwickeln zu können?
0: Das klingt jetzt ganz verrückt wahrscheinlich hier in dieser Sendung und ich hoffe, dass Sie diese Verrücktheit mir alle erlauben. Es braucht Unterforderung.
1: Es braucht, also es heißt Ruhe.
0: Ruhe, Unterforderung, Sicherheit. Langsam sprechen, wenig reden, wenig und immer wieder das Gleiche reden. Es braucht entspanntere Bezugspersonen, die nicht verzweifeln. Es braucht wirklich ein Umfeld, was gut informiert ist, was Hilfestellung an die Hand bekommt, also auch Schulbegleitende, Kindergärtnerinnen, Erzieherinnen, Lehrer, Lehrpersonal, alle brauchen Material, um damit umgehen zu können, weil das entlastet, das reduziert den Stress. Wenn ich eine hirnorganische Schädigung habe, dann ist jeder Reiz zu viel. Also Sie müssen sich einfach 7-mal, 8-mal mehr anstrengen, zuzuhören. Ja, das ist, weil sie alle Geräusche wahrnehmen, weil das alles viel zu viel ist. Und wenn man das erstmal versteht und begreift, wie wichtig ist, das Tempo rauszunehmen, dann ist das schon mal der erste Schritt. Ich beschäftige mich auch mit Logopädie und FASD. Also viele haben durch anatomische Schwierigkeiten auch brauchen sie etwas Besonderes, also dass sie Schluck- und Essbeschwerden haben und da nicht zunehmen, liegt manchmal daran, dass etwas nicht richtig ausgebildet ist in dem oberen Verdauungstrakt sozusagen. Ja. Das ist sehr spannend, also auch Anomalien, lange Zungen etc. können das verhindern, dass man überhaupt Nahrung aufnehmen kann. Viele haben Probleme, auch härtere Nahrung zu zerkleinern und dann verzweifeln die Eltern, weil das Kind isst nichts. Ne? Also solche Probleme, und da braucht man einfach gute Begleitung und Beratung. Da sind manche Kinderzimmer viel zu reizvoll, können Kinder gar nicht zur Ruhe kommen und schlafen, weil es wirklich zu viel Ablenkung, zu viele Reize sind. Da ist es schon das Licht, eine bestimmte Geräuschkulisse. Und ich, wie gesagt, also wir haben wohlwollend die Tendenz, die Förderung, die Förderung, die Förderung. Und für die Kinder ist das alles ganz schön anstrengend. Und da so, habe ich jetzt so frech gesagt, diese Unterforderung einfach das zu reduzieren.
1: Ich halte das für einen ganz realistischen Zugang für die meisten anderen Kinder auch. Aber das heißt, wir müssten eigentlich ansetzen, wenn du das so sagst, an der Unterstützung für die Eltern, seien es jetzt leibliche oder soziale Eltern, oder beziehungsweise in den Unterstützungsstrukturen, die es schon gibt. Aber letztendlich heißt es ja, wenn wir die Diagnose FAS mit in den Blick nehmen, dann heißt das ja, dann geht es ja auch wieder um Umverteilung von Geldern.
0: Ja, und die Frau Dr. Emden macht da mal so ein paar Rechnungen auf, was das alles so kostet. In Kanada haben die das ausprobiert und ich kann wieder nur sagen, Social Return on Invest, also jeder gut investierte Euro in die Prävention, den Satz kann jeder vervollständigen. Ja. Ich bereite jetzt gerade ein Lehrvideo vor. Ich arbeite ja als Dozentin an der Hochschule im Bereich Sozialmanagement. Ich möchte, dass die Studierenden unterschiedlicher Studiengänge gut informiert werden. Erstens fachlich und zweitens persönlich, individuell. Also wir brauchen ja einen institutionellen und persönlichen Paradigmenwechsel und Aufklärung. Und vor dem Hintergrund, also jede Kraft, alle Kraft in die Prävention.
1: Also zum einen in die Prävention und zum anderen natürlich in die Unterstützungsstrukturen für die Kinder und Jugendlichen, die da sind oder auch Erwachsenen. Und mal so optional, wir haben ja damit gestartet, dass, also erstens ist diese Diagnose oder dieser Blick auf dieses fetale Alkoholsyndrom ja noch gar nicht so alt und hier in Thüringen schon mal gar nicht verortet, nur bedingt, denke ich, bei Einzelnen bestimmt auch. Du sagst gerade, du bist an der Fachhochschule in Nordhausen, ne?
0: Genau, die Hochschule Nordhausen bietet den Studiengang Sozialmanagement an. Geht es ja auch darum, Konzepte zu entwickeln und also auf einer Management-Ebene so Strukturen zu verändern, zu verbessern, anzupassen, aktuelle Problemlagen in der Sozialwirtschaft zu sehen und in den Blick zu nehmen. Und da sehe ich auch ein Stück weit eine sehr gute Synergie, da wirksam zu werden.
1: Genau, und wir haben ja auch noch andere Netzwerke in Thüringen. Wir haben zum Beispiel, der sich jetzt gerade wieder aktiviert, der Frauengesund, also der runde Tisch sozusagen, Frauengesundheit oder der runde Tisch rund um die Geburt, da habe ich ja mit den Hebammen auch schon drüber gesprochen, wo das, glaube ich, einfach einen guten Platz hat. Und ich glaube ja, dass es im Moment vor allem darum geht, miteinander denkende Räume zu schaffen, wo wir darüber nachdenken, an welchen Stellen können wir was implementieren und auch was verstehen. Ne? Wie können wir gesellschaftlich da was verändern? Und trotzdem, glaube ich, müssen wir auch reden über Geld, über Fördergelder auch. Was würde es denn bedeuten, zum Beispiel hier in Thüringen? Was bräuchte es denn? Wie ist es in anderen Bundesländern? Gibt es sowas wie ein Diagnosezentrum? Oder?
0: Also ich bin ganz begeistert, einmal wie in Leipzig im SPZ gearbeitet wird. Da befindet sich das SPZ auf dem Klinikgelände.
1: Soziatrisches
0: Zentrum. Und es bedeutet, dass die Frau Doktor auf Emden, die wirklich über, ach, ich weiß gar nicht, sind 20 Jahre schon, die sie Diagnostik macht, dass sie zum Teil bei Geburten dazugerufen wird und gebeten wird, ihren Blick mal auf das Neugeborene zu richten. Ja. Oder auf Kinder, die in der Babyklappe sind, etc. Also, dass da schon mal lange Umwege verhindert werden könnten.
1: Ja.
0: Dann gefällt mir das sehr gut, wie in München gearbeitet wird. Ja, so wo an den Universitäten Kompetenzzentren für FASD angebunden sind, wo es eine FASD-App gibt, die entwickelt wurde, wo Eltern einfach auch etwas einbringen können. Dann haben wir FASD Deutschland, die arbeiten eben deutschlandweit und sind da unterstützend tätig. Die haben auch ein ganz kleines Kärtchen entwickelt. Ich habe das hier gerade in der Hand. Das ist wie so eine Visitenkarte. Da steht drauf, ich habe FASD. Information für Behörden und Justiz. Fetale Alkoholspektrumstörung. Diese Behinderung ist nicht sichtbar, da es sich um eine Schädigung des Gehirns handelt. Ich habe Schwierigkeiten, richtig zu verstehen, was Sie mir sagen oder schreiben. Bitte nehmen Sie Kontakt zu meiner Bezugsperson auf. Danke. Das heißt, Menschen, die das nicht ausdrücken können, was sie da haben und was sie nicht können und auch um sie nicht in diese Schamsituation möglicherweise zu bringen, die halten einfach das Kärtchen hin. Und ich würde auch sagen, möchte auch nochmal erwähnen, Pflegegrad 3 ist nicht selten. Ja? Also ich erlebe viele, die dann auch ein Stück weit Erleichterung bekommen und Unterstützung. Oder der Behindertenausweis mit dem Kennzeichen H, also dass dann einfach auch Begleitpersonen dabei sein können. Also es sind ja kleinere Maßnahmen, die auch sehr gut unterstützen und die auch deutlich machen. Hier, das können wir irgendwie nicht kleinreden, wegreden oder also nicht die Dringlichkeit auch wahrnehmen.
1: Und wir sind leider am Ende der Stunde, aber wir werden dazu sicher noch mal was machen. Ich würde sagen, dieses, was du am Anfang gesagt hast, da gab es bei dir immer so ein Gefühl, da stimmt was nicht. Und das führt ja letztendlich dann zu einer Erleichterung, wenn es auf einmal Begriffe dafür gibt. Was ist denn mit mir los oder was ist mit meinem Kind los oder wie gibt es eine Erklärbarkeit dafür, was hier so irgendwie qua Bauchgefühl nicht stimmt?
0: Ich habe das Gefühl, dass es ganz vielen Sozialarbeitenden unwahrscheinlich guttun würde, eine Erklärung zu bekommen, warum in ihrer täglichen Arbeit ihnen Fälle permanent, ich sag's jetzt mal so, um die Ohren fliegen, wo sie nicht weiterkommen, wo sie sich nur noch fragen, wie kann das alles sein? Und wenn sie sich mal mit so einer Arbeitshypothese auseinandersetzen, dass da ein FASD hinterlegen könnte.
1: Und du hast das vorhin benutzt, Systemprüfer?
0: Ja, ich habe
1: das mich total gefreut. Ich dachte, ja genau, diese Kinder, diese Jugendlichen, die prüfen unsere sozialen Systeme.
0: Genau, das habe ich im Rahmen meiner Fachkraftausbildung ist mir das über den Weg gelaufen und ich dachte, ja, genau.
1: Ja.
0: Und überhaupt das ganze Wording muss sich auch ändern oder sollte sich ändern. Deswegen wähle ich auch nicht den Begriff Betroffene.
1: Ja.
0: Denn man ist auch nicht von einer als Blinder betroffen sondern man ist blind und man hat FASD.
1: Gut, Anja. Wir sind am Ende noch, wir enden auch mit einem Lied, Märchen von Mascha Kreller, Mascha Kreller. Ja. Und die Sendung ist morgen nachzuhören, am Samstag und wahrscheinlich dann auch noch in der Mediathek. Ich danke dir, Anja Bachmann-Duscher, zum Thema heute hier fetales Alkoholsyndrom.
0: Danke auch, Katrin, für die Einladung.
1: Gerne.

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Tja, ein herzliches Hallo hinaus ins Land. Herzlich willkommen hier beim Hauptstadtradio von Nova Amerika bei Radio Zwupfurt. Heute wieder mit meiner Plattenküche. Gucke mal, was ich für euch zusammen brauen kann, basteln kann.

Heute werden wir mal so ganz locker und flockig an die Sache rangehen und gucken, was sich so ergibt auf dem Plattenteller. Viel Spaß!

Louis Daniel Sedgemoor Armstrong, Wonderful World. Ja, 4. August 1901 in New Orleans geboren. Und am 6. Juli 1971 in New York City gestorben. War wohl einer der Besten in seiner Branche. Ja, genießen wir den Tag. Mit Blackmore's Night. Wer es nicht weiß, Gladys Knight und ihr Mann Ritchie Blackmore

Ja, Richie und Candice lernen sich schon 1989 kennen bei einem Fußballspiel. Ja, wer hat da wohl gespielt? Natürlich, Richie hat gespielt. Candice saß im Publikum und schnell haben sie beide ihr Interesse für die Renaissance-Musik entdeckt. Ja, und dann haben sie auch irgendwann geheiratet und haben vor kurzem Kinder gekriegt. 1, 2. Und eigentlich sind sie jedes Jahr in Deutschland unterwegs mit so einer genannten Schlösser- oder Bogentour. Dies Jahr leider nicht. Das hat einen Grund. Es hat gedauert, bevor sie ihn bekannt gegeben haben. Aber Richie wird dieses Jahr in Deutschland und weltweit unterwegs sein mit seiner wiedererweckten Band Rainbow.

Rainbow, since you've gone. So, bei dem nächsten Titel werde ich dann mal einigen Leuten wohl einen Zahn ziehen, sagt man dazu. Der Text. Das Tal so tief und die Berge so hoch. Wenn du Gott sehen willst, musst du auf der anderen Seite gehen. Du stehst dort mit deinem Kopf in den Wolken, versuchst nicht zu fliegen, denn du weißt, du kannst nicht mehr herunterkommen. Versuch nicht zu Gott zu fliegen, denn du weißt, du kannst nicht mehr herunterkommen. Jesus kam auf die Erde. Die Leute sagten, dass er jungfräuliche Geburt war. Jesus kam herunter vom Himmel auf die Erde. Die Leute sagten, dass es eine jungfräuliche Geburt war. Er erzählte große Geschichten vom Herrn und sagte, dass er der Retter von uns allen wäre. Er erzählte große Geschichten von dem Herrn und sagte, dass er der Retter von uns allen wäre. Für dieses töten wir ihn, nagelten ihn hoch hinauf. Er erhob sich wieder, um uns zu fragen, warum. Dann stieg er in den Himmel auf, als ob Gott allein zu sagen hätte, sie steigen auf. Als ob Gott allein zu sagen hätte, sie stiegen auf. Ja, welcher Titel ist das denn jetzt wohl? Bernd, du kennst ihn? Ja, genau, die Hymne ist es. Und damit geht's jetzt weiter im Text und gucken, wie wir das machen. Barclay James Harvest.

Barclay, James, Harvest. Bumm. Ja, die passt zu Ostern, die passt zu Himmelfahrt, sie passt zu Pfingsten, sie passt zu Weihnachten, aber eben auch in eine Schmuserunde. Und kommen wir zu dem nächsten Titel, der passt dazu. Oh, wenn ich so an unsere früheren Jahre denke, damals gab es nur dich und mich. Wir wären jung und wild und frei. Jetzt kann dich nichts mehr mir wegnehmen. Wir waren schon einmal an diesem Punkt. Aber das ist jetzt vorbei. Du kommst zurück. Baby, du bist alles, was ich will, wenn du hier in meinen Armen liegst. Ich finde es schwer zu glauben, dass wir im Himmel sind. Und liebest alles, was ich brauche. Ich fand sie in deinem Herzen. Es ist nicht so schwer zu sehen, wir sind im Himmel. Einmal im Leben wirst du jemanden finden, der wird deine Welt verändern, dich aufmuntern, wenn du am Boden bist. Nichts kann etwas an dem ändern, was du mir bedeutest. Ich könnte so viel sagen, aber ich halte mich jetzt einfach fest. Ich halte mich jetzt einfach fest. Unsere Liebe wird den Weg weisen. Heaven. Bryan Adams.

Brian Adam, Heaven. So, vielleicht kommt ja jemand bei dem nächsten Songtext auf die Gruppe und den richtigen Titel oder den englischen Titel. Nimm mit, was du gebrauchen kannst und was, im Gegensatz zu mir, sein Verfallsdatum noch nicht erreicht hat. Aber egal, was du mitnehmen willst, krallst dir lieber gleich. Denn dort drüben steht dein verlassener Waisenknabe mit einer Knarre in der Hand, heult, als wäre auf der Sonne ein Feuer ausgebrochen. Pass auf, Baby, Heilige können sowas ab. Und jetzt ist sowieso alles aus, Kleines. Die Landstraße ist etwas für Spielernaturen. Besser, du benutzt den Verstand. Begnüge dich nicht mit dem, was dir zufällig in den Schoß fällt. Der Maler mit den leeren Händen, dem du unterwegs begegnest, zeichnet verrückte Muster auf deine leeren Blätter. Und dann stürzt auch noch der Himmel über dir ein. Jetzt ist sowieso alles aus, Kleines. Team, it's over now, Baby Blue.

Ja, der Titel wird auf den Rolling Stones angelastet, aber sie haben in ihm nicht gesungen, sondern Themen. So, der nächste Titel passt dann auch in etwa dazu. Er hat den Sheriff nicht erschossen. Er hat den Sheriff erschossen, aber nicht den Deputy. Und deswegen wird er gejagt. I shot the Sheriff.

Ei, Schatze, Sheriff. Eric Clapton, jawohl. So, und der nächste Text mal kurz nur angeschnitten. Nun zeig mir den Weg zur nächsten Whiskybar. Oh, frag nicht wieso, oh, frag nicht wieso. Zeig mir den Weg in die nächste Whiskybar. Aber frag nicht wieso. Falls wir die nächste Whiskybar nicht finden, sag ich dir, wir müssen sterben. Sag ich dir, wir müssen sterben. Ich sage dir, dann müssen wir sterben. Oh Mond in Alabama, wir müssen nun auf Wiedersehen sagen. Wir haben unsere alte, gute Mama verloren. Wir brauchen Whisky. Oh, weißt du wieso? Oh Mond in Alabama, wir müssen auf Wiedersehen sagen. Und so weiter und so fort. Wiederholt sich der Text. Na, Bernd, alles klar? The Doors, Alabama Song.

Tja, ein Titel, der zu den Doors passt. Es war ja nicht nur der Whisky, wie wir wissen. Alabama Song. Und den nächsten Titel brauche ich, glaube ich, nicht übersetzen. Guns N' Roses. November Rain. Bis 1992.

Axl Rose mit seinen Guns N' Roses November Rain. Ein genialer Titel, wie ich finde. Oh, vielleicht kommt ja bei der nächsten Übersetzung jemand darauf, welcher Titel das ist. Ich kenne sie eigentlich kaum, aber ich denke, ich könnte sie lieben. Purpurrot und Kleegrün. Ich wünschte, sie würde herübergeschlendert kommen. Ich möchte ihr schon die ganze Zeit Purpurrot und Kleegrün zeigen. Aber über und über. Ja, und dann kommt ein Refrain und dann kommt ein Refrain und dann kommt nochmal Refrain und dann mehr Text gibt es dazu nicht. Der Refrain Purpurrot und Kleegrün über, über, Purpurrot, Kleegrün über, über. Was könnte das für ein Titel sein?

Tommy James und die Soundlist, Crimson and Clover. Einer der Titel zur damaligen Zeit, die die sogenannten Befeuchtungsrunden einfach dazugehörte. Das war die letzte Stunde bei den Klassen- und Schulfesten und wie auch immer. Kommen wir mal zum nächsten Text. Wenn ein Mann eine Frau liebt, kann er seine Gedanken auf nichts anderes mehr richten. Er könnte die Welt verändern für das Glück, das er gefunden hat. Wenn sie schlecht ist, kann er es nicht sehen. Sie kann nichts Falsches tun. Er kehrt sogar seinem besten Freund den Rücken, wenn er sie kritisiert. Na, ganz einfach, nicht?

Das ist Schlage. Schlage. Wenn ein Mann eine Frau liebt, dann ist alles rosa-rot. Kommen wir mal zu den Herren hier. Die hauen natürlich wieder so richtig rein. Uriah Heep.

Ein Lied voller Zweifel. Licht der tausend Sterne, wir stehen zusammen wie Brüder unter dem unruhigen Himmel, so verrückt, wie wir kamen, um dieses Leben zu leben. Schwer ist mein Herz, aber ich weigere mich zu sterben, ich komme zu dir zurück. Sie haben uns nie eine Garantie gegeben, alles, was sie sehen wollen, ist Tapferkeit, die ich aber nicht geben kann. Mit diesem Elend, ich komme zu dir nach Hause zurück und ich weiß nicht, wer auf wessen Seite ist. Führe mich mit deiner Liebe. Uriah Heep war das.

Ja, so schnell vergeht die Zeit, so schnell kann man sich verplaudern. Nur noch eine kurze Information zu diesem Text. Ich bin nur ein Pilger hier auf der Suche nach heiligem Boden. Ich bin nur ein verlorener Körper, aber meine Seele kann gefunden werden. Wie viele Kilometer sind es noch? Wie viele Meilen bis nach Babylon? Ich verspreche, bei der nächsten Sendung gibt es den vollen Titel Nazareth, the Mount Messias.

Das war wieder mal eine Stunde hier von Radio Swapfurt, dem Hauptstadtradio von Nova Amerika, Franks Plattenküche. Wünsche euch alles Gute, viel Spaß. 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

nicht der Flug durch die Nacht, sondern die etwas andere Rockmucke hier beim Freien Bürger Radio. Musik, die nicht unbedingt Mainstream ist. Lasst euch überraschen. Viel Spaß dabei.

Wir haben das Ziel erreicht. Die Stunde Rockmusik ist um. Hier im Freien Bürgerradio. Weiterhin viel Spaß auf dem Flug durch unser Sender. Tschüss.

Und damit herzlich willkommen in Schadentime, hier von Blackmore Slide. An der Gitarre der geniale Richie Blackmore, der ja bei Deep Purple auch der Gitarrist war. Süßes Kind, mit der Zeit wirst du die Linie erkennen. Die Linie, die gezogen ist zwischen Gut und Böse. Schau auf den Blinden, der auf die Welt schießt. Die Kugeln fliegen, oh, sie fordern Tribut. Wenn du böse gewesen bist, oh Herr, ich wette, das warst du, und du wurdest nicht getroffen vom herumfliegenden Blei, dann schließe besser die Augen, oh, neige dein Haupt und warte auf die Querschläger. Ich will dich singen hören. Kind der Zeit, heißt ja dieser Deckel, erscheint aber mit den Worten in Time aus dem ersten Textzeile der Zeit hervorzugehen. Und deswegen ist das ja ein Titel, Chart in Time. Ja, wie gesagt, die Purple im Original, hier Blackmore's Night. Und damit herzlich willkommen zu Urbi et Orbi, dem Städtemagazin für Swupfurt und den Rest der Welt. Am Mikrofon heute mal wieder der Frank. Ich habe ja die Sendung von unserem Bernd geerbt und ihm versprochen, sie weiterzuführen. Und deswegen mache ich das auch und wir bleiben erstmal noch ein bisschen bei der Musik. Ist ja bald wieder soweit.

wurde auch ein bekannter Komponist, Arrangeur und Produzent, Barry Blue, Do You Wanna Dance? Ja, am Wochenende können wir es ja wieder. Wir kommen mal zu dem Ferienkalender für die nächste Woche. Es sind ja immer noch Ferien. Ein neuer Monat beginnt. Der 1. August ist ja schon diese Woche. Und am 3. geht es dann los mit einem Minecraft-Aktionstag von 10 bis 12 für Kinder ab 6 Jahre in der Bibliothek im Haus 2 in der Kollegienstraße 10. Taucht ein in eure Lieblingswelt, tauscht euch über eure Helden aus, gestaltet eure Welt, bastelt und testet unsere Minecraft-Brettspiele. Anmeldungen und Informationen gibt es unter der Telefonnummer 0335 für Frankfurt-Oder 54 98 53. Wiederhole nochmal Frankfurt-Oder, die 54 98 53 oder verwaltung@srbffo.de. Am Dienstag hier im Mikado im Mehrgenerationenhaus in der Franz-Mehring-Straße Blumen basteln. Von 10 bis 12 für Kinder oder ja, Heranwachsende ab 13 Jahre. Anmeldungen und Informationen unter 0335 für Frankfurt-Oder 38 71 89 0. Wiederhol nochmal Frankfurt-Oder 38 71 89 0. Und jetzt kommt wieder eine ganz lange Internetadresse, wenn man das möchte: mikado.ffo@bb.stiftung-sbi.de. Ja. Sorry, aber bei so langen Internetnamen. Ich denke mal, wir machen am besten mal einen Titel, dann kann ich mal noch einen Schluck trinken.

Little Willy. Die etwas älteren werden gemerkt haben, dass das nicht Brian Connelly war, der da gesungen hat, ist der neue Sänger von Sweet. Die sind ja noch halbwegs unterwegs. 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Er ist König der Stadt, tanzend und umherschauend. Willy macht sie noch ganz blöd und flatterig mit seinen Untersternen-Schwufschieber. Eins schon lang vorbei und man fühlt sich einfach gut, denn wenn Klein Willy da ist, können sie die ganze Nacht durchmachen. Hey, runter bleibt unten, unten bleiben. Weil Klein Willy wird nicht nach Hause gehen, aber Willy kann man nicht rumschubsen. Willy wird nicht gehen, versuchte es jemand zu sagen, aber ach nein, Klein Willy wird nicht nach Hause gehen. Reichenviertel, Armenviertel, Klein Willy macht sie alle verrückt mit seinem Rumtreiberlook drinnen und draußen. Willy macht sie alle ganz blöd und flatterig. Mama verfolgt Willy durch die Halle, aber zum Totlachen. Willy lacht. Es ist ihm völlig egal. Hey, runter, bleibt unten und so weiter. Ja, Little Willy von The Sweet. Wir kommen jetzt zu den weiteren Hinweisen, die ich hier noch habe für die jüngere Generation. Wir waren stehen geblieben beim Blumenbasteln im Mikado am Dienstag. Und von 14 bis 17 Uhr gibt es eine Instrumente-Basteln, heißt das. Und Kinderschminken ohne Altersbegrenzung von 14 bis 17 Uhr am 4.8. auf dem Ziegenwerder Kakadu. Und da ist der Veranstalter, die Fanfarengarde. Informationen und Anmeldungen unter 0176 41 10 54 15. Ich wiederhole nochmal. 0176 41 10 54 15. Oder die Mailadresse hdm@fanfarengarde.de. Dann gibt es wieder im Mehrgenerationenhaus am Mittwoch von 10 bis 13 Uhr Kubekraft. Und das Ganze ist ohne Altersbegrenzung. Kubekraftfiguren sind aus Papier gebastelte, würfelförmige 3D-Figuren, die aus einem bedruckten Bogen ausgeschnitten, gefaltet und zusammengesteckt werden und bekannte Charaktere dann darstellen. Die Telefonnummer ist die gleiche wie vorhin schon mal, 0335 für Frankfurt-Oder, 38 71 89 0. So, und dann haben wir noch am Mittwoch, am 5.8. Kreativangebot. Und da geht es dann Makramee-Anhänger. Oh mein Gott. Das Ganze dann auch im Mikado. Ist dann von 10 bis 12 und 14 bis 16 Uhr für Kinder von 6 bis 12. Und die Telefonnummer ist immer die gleiche, Frankfurt Oder 38 71 89 0. Ja, Perlenschmuck gibt es dann am Donnerstag auch im Mikado, Kreativangebot für Kinder zwischen 6 und 12 Jahren. Und das Ganze kann dann von 10 bis 12 oder 14 bis 16 Uhr besucht werden. Telefonnummer 38 71 89 0. Besuch beim Schäfer im Rosengarten. Am Freitag, 9 bis 13 Uhr, das Ganze für Kinder ab 9 Jahre. Seit 1000 Jahren eines der ältesten Nutztiere der Menschheit mit Wolle, Milch und Co. Auch vom Mikado veranstaltet. Telefonnummer Frankfurt Oder 38 71 89 0. Für den Freitag noch eine Veranstaltung von 14 bis 18 Uhr ohne Altersbeschränkung am Ziegenwerder Kakadu. Instrumente ausprobieren, Majorettentanz und vieles mehr. Hüpfburg und Mitmachtag. Veranstaltet von der Fanfarengarde Frankfurt-Oder. Da ist die Telefonnummer 0176 41 10 54 15. Oder eben, wie gesagt, die Internetadresse oder die E-Mail-Adresse hdm@fanfarengarde.de. Ja, das wäre das Ferienprogramm für die nächste Woche. Und dann kommen wir mal zu dem Herrn hier, den hat Bernd gerne mal gespielt.

heißen ja Azzurro, also Blau, und dann Adriano Celentano. Musik aus Italien der früheren Jahre. Wir kommen zu weiteren Hinweisen für Veranstaltungen in dieser Stadt, die nicht mit den Ferien zu tun haben. Da gibt es Tischtennis, und zwar am Montag ab 15 Uhr in den Lenné-Passagen. Dann gibt es Sport in der City im Stadion der Freundschaft. Im Rahmen Sport in der City, Sportabzeichen Treff, ab 15 Uhr, wie gesagt, im Stadion der Freundschaft. Um 17 Uhr kann man dann zum Yoga bei Sport in der City, und das Ganze am Anger, nochmal 3. August, 17 Uhr am Anger, Yoga. Dann kann man am, viermal hier drin, na gut, beim Bogenschießen um 17 Uhr. Das Ganze mit dem USC Viadrina e.V. Und im, wo findet das statt? Mal gucken, 17 Uhr Universitätssportclub auf dem Gelände des Sprachenzentrums der Universität. Einfahrt befindet sich in der Witzlebenstraße. Ein Beitrag gibt es nicht, also es ist alles frei. Buhl bei Sport in der City am Dienstag um 17 Uhr am Anger. Dann nochmal heiße Zeiten, die Wechseljahre-Revue um 19.30 Uhr im Haus der Künste von den Oderhähnen. Klassisch geht es dann weiter um 20 Uhr in der St. Gertraud-Kirche. Da gibt es diesen Sommer-Orgel-Zyklus und diesmal Stefan Donner aus Wien an der Orgel. Erwachsene zahlen hier 7 Euro und ermäßigt für 5 Euro, alles erhältlich an der Abendkasse. Mittwoch. Zudem kommen wir jetzt noch, heiße Zeiten, Wechseljahre wie 15 Uhr, Tischtennis um 15 Uhr in den Lenné-Passagen. Was haben wir noch am Mittwoch? Gucken wir mal. Golf bei Sport in der City auf dem Golfplatz. Auf der anderen, auf der östlichen Seite des Verflechtungsraums, da gibt es dann um 17 Uhr, kann man da Golf spielen. Hinter dem großen Bazar findet sich gegenüber dem Słowicer Stadion der Eingang zur Golfanlage. Auch kostenlos. Tennis kann man auch spielen bei Sport in der City am Donnerstag. Und zwar im, wo ist das? Mal gucken, wo es ist. Im Tennisclub Frankfurt-Oder. Tennisclub Frankfurt-Oder weiß ja jeder hinter der Tankstelle. Früher wusste ich es, Otto-Grotowe-Straße, heute heißt es anders. Aber ist egal. Jedenfalls da unten in der Straße, Markendorfer Straße 12. Jetzt haben wir es wieder. Jo, Donnerstag haben wir noch Yoga bei Sport in der City um 16 Uhr am Anger. Yoga ist eine Mannschaftssportart, die Elemente von Fechten, Rugby und American Football kombiniert. Zwei Teams mit jeweils 5 Spielern versuchen den Spielball, genannt Juck, in den gegnerisches Tor, das, was sich Mal nennt, zu versenken. Kostenlos das Ganze. 16 Uhr. Und was haben wir noch? Das Ganze haben wir viermal. Bauch, Beine, Po, 17.30 Uhr am Anger bei Sport in der City. Bauch, Rückentraining, ganz genau. Haben wir noch irgendwas am Donnerstag? Ich gucke mal ganz in Ruhe. Sommerkino bei Kleist, Teil 2, gibt es natürlich, wo sollte es sein? Am zweiten Filmabend zeigen wir eine DDR. Fernsehfassung von Kleist, Lustspiel, Der zerbrochene Krug, die 1990 in einer Zeit starker Umbrüche kaum wahrgenommen wurde. Der digital restaurierte Film mit bedeutenden Schauspielern, unter anderem Gunter Schoss, Ursula Karuseit, Horst Rinder, und begeistert ja heute noch die ganzen Leute, aber wie gesagt, Eintritt ist frei, Anmeldung unter Bitte, wird erbeten, Kasse @kleist-museum.de wird dringendst erbeten, eine Voranmeldung. Die Afterwork-Show oder die Afterwork dann wieder im Oderturm bei den Kollegen von der Oderwelle. Nichtsdestotrotz, die Wechseljahre-Revue geht dann auch nochmal weiter, 19.30 Uhr im Haus der Künste am 6. August, dem Donnerstag. Jawohl.

0: Gute Idee!
1: Ja, Sportfreunde Stiller, Drop die Idee auch von ihrem neuen Album. Jenseits von Preußens Gloria, der andere Anton von Werner. Da gibt es eine Feierabendführung durch die Sonderausstellung am Freitag, den 7. August um 15 Uhr im Junkerhaus. Wann die Leute Feierabend haben, weiß ich nicht. 15 Uhr jedenfalls. Erwachsene zahlen 6,10 Euro. Untermäßig 3,90 Euro. Die heißen Zeiten, die Wechseljahrevue 19.30 Uhr am Freitag, 7. August im Haus der Künste. Öffentliche Stadtführung geht es dann um Sonnabend los, um 11 Uhr deutsch-polnische Touristeninformation. Die heißen Zeiten, die Wechseljahrevue um 19.30 Uhr im Haus der Künste und Klassik ohne Grenzen auf dem Platz. Platz Buhaterov, wenn barocke Genie auf Moderne trifft. So heißt das Ganze. Back to Bach. Tomasz Leloy spielt da die Tuba. Kevin Ravegrant spielt den Bass. Johann Schmidt die Drums. Und Laurette Elber das Klavier. Kostenfrei natürlich. Klassik ohne Grenzen. Dann am Sonntag im Lenné-Park Klanggeschichten. Das Ganze ist dann von antiken Göttern, großen Gefühlen und dem Zauber der Verwandlung. Ich lese mal, gucke mal, was hier so steht. Das Programm lädt zu einem packenden musikalischen Kopfkino ein, das ganz ohne Vorwissen verzaubert. Im Zentrum steht das Spiel mit der Verwandlung. Hören Sie, wie Benjamin Britten uralte antike Mythen mit einer einzigen Oboe zum Leben erweckt. Während Ludwig van Beethoven das Thema am Klavier in fesselnden Variationen virtuos auf den Kopf stellt. Flankiert von Robert Schumanns tiefen romantischen Gefühlen und der eleganten Leichtigkeit von Camille Saint-Saëns entsteht ein Bogen voller lebendiger Bilder, starker Kontraste und großen Emotionen. So. Juri Valentin spielt die Oboe, Kivili Dürken am Klavier. Eintritt ist kostenlos. Dann hatten wir das Ganze war um 11 Uhr und um 12.30 Uhr geht es dann weiter im Lenné-Park mit Klassik ohne Grenzen. Gibt es dann eine Kosten, erkunden Sie die grünen Oasen der Stadt mit dem besonderen Führung. Also da gibt es dann die Führung im Rahmen dieses Festivals und das Ganze ist dann auch kostenfrei. Da hätten wir die Woche schon so gut geschafft. Es ist Sommer, viel für Kinder, Erwachsene, aber viel Urlaub ist ja auch dabei. Wir kommen mal zu dem Herrn hier.

Musik aus dem Jahre 1972. I love you to want me. Ich würde mir wünschen, du würdest, dass du mich willst, so ungefähr heißt der Titel. Als ich dich da stehen sah, wäre ich fast vom Stuhl gefallen und als du zu reden begannst, spürte ich, wie das Blut in meine Füße schoss. Es hat gedauert, bis ich wusste, was du so sehr verbergen wolltest. Etwas in meiner Seele schrie grad auf. Ich sehe das Verlangen in deinen blauen Augen. Liebling, ich wünschte, du würdest mich wollen, so sehr, wie ich dich will, so wie es sein sollte. Liebling, du würdest wünschen, dass ich dich will, so wie es sein soll, wenn du es nur zulassen würdest. Du hast dir schon vor Jahren geschworen, du würdest nie deine Gefühle offen zeigen, eine Verpflichtung, die du eingegangen bist, wegen des Titels, den man dir gegeben hat. Es dauerte und es dauerte, bis du, bis ich wusste. Genau, ja, Terry Jacks war das. Diese Musik hat uns 72 den ganzen Spätsommer und Herbst begleitet. Die kam ja im September raus und lief rauf und runter. In den damaligen gab es ja die großen 8 und die Hitparade. Und ja, es war schon fast nervig. Heute kann man den Titel wieder mal hören. Und ja, warum sage ich das? 72 war auch ein Jahr, da ging es ganz schön heiß her. Und das Ganze war auch nicht unbedingt mit dem Wasser. Wir hatten damals, dann sind wir losgezogen und haben an die Türen, an die Eingangstüren Schilder geklebt. Seid vernünftig, spart Wasser. Und so, ja, damals war auch schon Wasser knapp. Aber heutzutage, die Situation ist es jetzt noch viel schlimmer. Und was sagt eine SPD-Politikerin, eine Brandenburger SPD-Politikerin, die ja für Agrar und Umwelt verantwortlich ist, die Ministerin Hanka Mittelstädt? Wasser ist in der jetzigen Situation noch viel zu günstig. Das führe dazu, dass wir mittags die Pools füllen, führt dazu, dass wir nachmittags nach wie vor in den Gärten Sprinkleranlagen sehen. Pools füllen, fällt mir was auf. Da wurde ja ein ganz großer Pool gefüllt mit Spreewasser und heutzutage merkt man, die Spree ist ja eigentlich dafür nicht gedacht, weil sie ist ja Niedrigwasserfluss. Nach den Angaben des Amtes für Statistik lag das Entgelt für die Trinkwasserversorgung privater Haushalte in Brandenburg im vergangenen Jahr bei 1,82 Euro je Kubikmeter. Schwierige Debatten stehen der Ministerin bei der Suche nach Lösungen für die drohende Wasserknappheit in der Spree angesichts der vereinbarten Kohleausstieges im Jahre 2028 noch bevor. Das ist nämlich auch ein größeres Problem, wie die Spree zukünftig mit Wasser versorgt wird. Da werden wir uns alle noch ein bisschen tief in die Augen gucken, sagte die Ministerin. Die Spree wird Untersuchungen nach deutlich weniger Wasser führen, wenn mit Ende der Braunkohleförderung weniger Grundwasser in den Fluss gepumpt wird. Die Gruben wurden ja ausgepumpt, dass da die Braunkohlegruben nicht volllaufen und das wurde alles in die Spree geleitet. Das trifft auch auf die Trinkwasserversorgung im Raum Berlin zu, im Großraum Berlin zu. Diskutiert wird über eine Überleitung von der Elbe und eine Pipeline für Wasser aus der Ostsee für die Spree und den Wasserspeicher. Ich glaube, es wird ein Strauß werden aus Maßnahmen, um die Spree dem Spreewald zu schützen, sagte die Ministerin. Sie mahnte an, dass auch der Bund sich finanziell beteiligen müsse. Und nun kommt ja wieder die Krux. Also der Bund zieht sich ja mehr und mehr da raus und sagt, das ist euer Problem zu den Ländern. Und die Ministerin sieht das natürlich anders, wie wir als Brandenburger das auch anders sehen, denn der Bund habe ja den Kohleausstieg entschieden und müsse nun auch die Verantwortung tragen. Kohleausstieg ist richtig, ist wichtig, aber man hätte weiterdenken müssen und man hat gewartet bis zum Schluss. Man kennt das Dilemma in der Spree. Wir hatten ja schon braune Spree und alles sowas. Aber nun ist es in den zweiten Sommer in Folge, obwohl es vorher sehr viel geregnet hat, aber die Flüsse sind nicht voll geworden. Aber man musste ja die Tagebaue fluten und die sind große Verdunstungsflächen. Da gehen Tausende von Litern Wasser täglich verloren.

0: man nachführen muss, wenn man nicht möchte, dass der See weiter sinkt, der Wasserstand, und damit die Verfestigung der Ufer nachlässt, siehe Helene-See. Also ist man in der Bedrohung und nun sieht man die Bevölkerung, was macht man? Man arbeitet ein neues Wassergesetz aus zum Schutz der Gewässer und dem Wasserrückhalt. Sinkende Wasserstände, Flüsse mit geringeren Wasserführungen und wachsende Nutzungskonflikte zwischen Bevölkerung, Wirtschaft und Landwirtschaft zeigen deutlich, vor welchen Herausforderungen die Politik jetzt steht. Aufgrund geringer Niederschlagsmengen, anhaltender Trockenheit und niedriger Flusspegel hatten mehrere Kreise und Kommunen ja schon in den vergangenen Wochen Wasserentnahmeverbote verhängt. Ja, wir hängen ja an der Spree, wir kriegen ja unser Trinkwasser aus der Spree aufbereitet, mit ein bisschen Grundwasser vermischt. Muss man mal gucken, wie es weitergeht. Man muss Lösungen finden, und zwar gleich, nicht erst in Jahren, sonst ist alles wieder verloren. Vielleicht führt man ja aus den angefüllten Seen ein bisschen Wasser wieder ab. Oder man hätte ganz einfach mal eine Staustufe gebaut oder Rückhaltebecken. Dann hätte man jetzt dieses Problem wahrscheinlich nicht mehr, aber man hat gewartet, bis der andere reagiert. Land hat gewartet, bis der Bund reagiert. Bund hat gesagt, ist euer Problem. Ja, und die Kreise werden damit alleine gelassen. Danke an die Politik.
1: 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Ho!

0: Der Wolf, das Lamm, ein Lurch lugt hervor.
1: Das Ganze erinnert mich ein bisschen an Peter und der Wolf.
2: Und kommen da noch mehr Tiere vor, außer Wolf und Lamm?
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0: der Wolf, das Lamm auf der grünen Wiese.
1: Wolf und Lamm, liegt darin nicht auch die Vision einer möglichen Versöhnung?
0: Die ursprüngliche Gefühl, was wir in uns tragen, ist der Kampf.
2: And maybe we could repeat it from the first phrase.
0: Hold!

Hurz! Unvergessen, Happe Kerkelingen in seinem Sketch Hurz. Und daraus wurde eben dieser Titel. Nur hofft man ja, dass die CDU, die Bundes-CDU, einen Arsch in der Hose hat und sich wenigstens entschuldigt. Die Universität Hamburg hat ja die Plagiatsvorwürfe gegen die Rechtswissenschaftlerin Frauke Brosius-Gersdorf zurückgewiesen. Der Sachverhalt sei nach Eingang der Hinweise ordnungsgemäß untersucht worden, so teilte die Universität ja am Mittwoch mit. Wie der örtliche, oder besser gesagt, der große Rundfunksender hier aus Brandenburg, der Öffentlich-Rechtliche, da schreibt, in Ergebnis konnte die gegen die Professorin Dr. Frauke Brosius-Gersdorf vorgebrachten Plagiatshinweise nicht bestätigt werden. Die zuständigen Gremien sahen somit den Vorwurf eines wissenschaftlichen Fehlverhaltens als nicht gerechtfertigt an. So sagte die Universität, das Verfahren sei abgeschlossen und Brosius-Gersdorf über das Ergebnis informiert worden. Zuvor hatten mehrere Gremien und Medien berichtet. Die Vorwürfe gegen Brosius-Gersdorf waren ja im Juli 2025 im Zusammenhang mit ihrer Kandidatur für das Amt einer Richterin am Bundesverfassungsgericht erhoben worden. Damals hatte die Unionsfraktion im Bundestag unter Vorsitz, damals hatte der Schreihals, wissen ja alle, der Maskenfuzzi hätte ich fast gesagt, die Absetzung der Wahl von Brosius-Gersdorf gefordert. Als Begründung wurde unter anderem Plagiatsvorwürfe gegen sie die vorgebracht. Sie war ja von der SPD nominiert und die Potsdamer Professorin hat ja dann später selber ihre Kandidatur zurückgezogen, nachdem auch die Medien fatalerweise auf sie eingeprügelt haben, ohne einen Beweis zu haben, typisch. Und auch der RBB war dabei und alle anderen, die Öffentlich-Rechtlichen und die Privaten erst recht. Naja, und News und Co. und die Blöd sowieso. Urheber der Vorwürfe, die sich auf die Doktorarbeit der Juristin bezogen, war der österreichische Privatdozent Stefan Weber. Dieser nimmt regelmäßig insbesondere wissenschaftliche Arbeiten von Politikerinnen und Politikern ins Visier, ist aber auch sehr, sehr, naja, sagen wir mal, nicht käuflich, aber nicht abgeneigt gegen und so weiter. Egal. SPD-Parlamentsgeschäftsführer Dirk Wiese sprach damals von einer Hetzkampagne und einer Hetzjagd gegen Brosius-Gersdorf. Diese sei eine hoch angesehene Staatsrechtslehrerin, die hoch angesehene Juristin, die fachlich über jeden Zweifel erhaben ist. Und er hatte recht. Die Prüfung erfolgte laut Universität Hamburg gemäß bundesweit akzeptierter Verhaltensregeln und Verfahrensregeln. Diese seien in der Satzung der zur Sicherung guter wissenschaftlicher Praxis und Vermeidung wissenschaftlichen Fehlverhaltens an der Universität Hamburg rechtlich bindend festgeschrieben. Zu Details äußerte sich die Universität unter Hinweis auf diese Regeln jedenfalls nicht. Nun hoffen wir ja, ich sagte schon eingangs der Sendung, dass der Herr, der da so groß geschrien hat mit seiner Fraktion, ist ja jetzt nicht mehr Fraktionsvorsitzender, aber dass die Herren und Damen, die damals so gehetzt haben, wenigstens sich aufraffen können und eine Entschuldigung zustande bringen. Das ist wohl das Mindeste. Und dann wissen wir mal, wohin die Politik uns heute führt. Ja, da sehen wir mal, wie es ist, wenn man Politik und Wissenschaft zusammenbringen will.

Der Club der Toten Dichter, hier ein Gedicht von Christian Morgenstern, der Hecht. Wie dumm Menschen sind, zeigt wieder mal das Nächste. Man sagt ja mal dumm wie eine Banane. Und Björn, ein Strümer nennt sich Björn Banane und er störte Trauernde bei der queeren Gedenkveranstaltung in Potsdam. Was war passiert? Ich habe hier den Tagesspiegel offen und zitiere mal ein bisschen. Bei einer CSD-Gedenkveranstaltung in Potsdam ist es am Montagabend zu einem Eklat gekommen. Der rechte Streamer Björn Winter, der im Netz unter dem Alias Björn Banane, also Björn Doof, unterwegs ist, beschimpfte Teilnehmende und Trauernde einer queeren Solidaritätsveranstaltung mit den Opfern des islamischen Terrors in Berlin als Regenbogenfaschisten. Ein Faschist bezeichnet andere als Faschisten. Hunderte Menschen hatten sich vor der Nikolaikirche im Zentrum des brandenburgischen Landeshauptstadt versammelt, um der Opfer des terroristischen Anschlags auf den Berliner Christopher Street am Samstagabend zu gedenken. Björn Winter streamte die Veranstaltung oder die Versammlung live via YouTube und geriet bereits nach wenigen Minuten mit der Polizei aneinander, die ihn aufforderte, etwas Abstand zu den Gedenkenden zu halten. Und er sagte wortwörtlich, ich habe nicht vor, hier stumm zu machen, und ich möchte hier niemanden stören, verspricht der Streamer. Eine Aussage mit geringem Halbwertzeit, was ja bei dem Typen üblich ist. Zunächst versuchte Banane, mit Teilnehmern der Veranstaltung ins Gespräch zu kommen. Die hatten natürlich wenig Interesse und haben abgelehnt. Wenig verwunderlich, schließlich hat der Winter noch vor 2 Jahren versucht, die Regenbogenflagge auf einer rechtsextremen Demonstration auf dem Dresdner Altmarkt in Brand zu stecken und die Fahne bespuckt. Ja. Erst Anfang Juli bezeichnete er eine Regenbogenflagge vor einem Berliner Bezirksrathaus als absolute Katastrophe und eine absolute Verhöhnung der Mehrheit. Dann hat er versucht, noch den Innenminister oder besser gesagt Sozialminister René Wilke zu interviewen. Dieser hatte ebenfalls an der Veranstaltung teilgenommen. Hier sind Menschen, die haben etwas erlebt und für sich durchlitten und die wollten das hier gemeinsam verarbeiten, sagte Wilke zu dem Winter, zu der Banane. Außerdem beklagte der ehemalige Oberbürgermeister von Oder, dass Björn Banane die Eigenart besitze, sich als Opfer zu inszenieren. Mit ein bisschen gesunden Menschenverstand müssen Sie sehen, dass die Art und Weise, die Sie hier auftreten, von Menschen als Provokation aufgenommen werden kann, sagte Wilke und beendete das Gespräch mit Banane Winter oder wie auch immer der heißen möge. Ja, nur mal so, dass das ganz einfach mal gesagt würde. Und wir kommen jetzt zum Schluss und das Ganze natürlich wie immer, wenn ich das dann finde, mit diesem Titel. Ich sage schon immer Tschüss, bis demnächst in diesem Theater und wir hören und sehen uns.

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Mikro für einen Radiosender, der über diese Lesung heute berichtet. Ich freue mich sehr darüber. Und ich glaube, diese Kirche hat eine so wunderbare Akustik, da bräuchte man auch gar kein Mikrofon mit Lautsprecher. Das kriegen wir auch so hin. Oder ich versuche es so hinzukriegen. Die Latte haben Sie natürlich ein bisschen hochgehängt. Herzlichen Dank dafür. Die Latte ist ja nicht nur Fontane, aber ich glaube, wenn Sie mit Ihrem bisherigen Programm und mit denen, die das Programm gestalten, hierher gekommen wären, wenn Herr Quast Sie eingeladen hätte, wenn die Grunower Bürgermeisterin, die leider heute nicht da sein kann, Sie eingeladen hätte, hätten Sie natürlich tatsächlich das Problem gehabt, bei Fontane suchen zu können, solange Sie wollen. Sie hätten nichts über das Schlaubetal gefunden. Sie hätten ein bisschen was über Beeskow gefunden, aber auch nicht gerade Freundliches, weil Fontane Beeskow nicht mochte. Aber wir haben natürlich in Beeskow Günther de Bruyne, der in diesem Jahr gestorben ist oder im letzten Jahr gestorben ist und der nicht nur ein moderner Fontane ist, sondern der auch ein Schriftsteller ersten Grades, ein deutscher Schriftsteller ersten Grades gewesen ist, der sehr viel für die Region gemacht hat und dessen Buch Abseits, Liebeserklärung an eine Landschaft, das gebe ich unumwunden zu, war für mich auch ein Buch, das mich so fasziniert hat. Es war unter anderem auch ein Geburtshelfer für dieses Buch Sieh dich um, Annäherungen an eine brandenburgische Landschaft. Günther de Bruynes Heimat seit den 60er Jahren war unweit von Beeskow in Görsdorf. Dort hat er bei Wanderungen, die er immer unternommen hat, einen Hof entdeckt. Er hat diesen Hof ausgebaut. Er hat bis zuletzt neben Berlin auch dort auf diesem Hof gelebt. Und er hat die Region porträtiert, die ihn, um ihn herum sich erstreckt auf der Beeskower Platte. Das ist die Region westlich der Spree. Und als ich vor 3 Jahren mit meiner Frau hierher nach Grunow gezogen bin, man ist natürlich als jemand, der dann auch Wurzeln schlagen möchte, der sich mit der Geschichte der Region vertraut machen möchte, weil man kann ja nur dort ankommen, wo man auch sich drauf einlässt, habe ich festgestellt, so viel über die Region gibt es nicht zu lesen. Abseits ist die Nachbarregion und dann ist der Autor natürlich derjenige, der sich umhorcht, der mit Menschen spricht. Und ich will an dieser Stelle auch sagen, dass einer der, wie soll ich das sagen, auch Geburtshelfer dieses Buches im Dorf lebt. Es gab ein sehr schönes, langes Gespräch mit Johannes und Brigitte Brisch. Brigitte Brisch ist auch hier. Wo ist sie? Da sitzt sie, genau. Wir saßen letztes Jahr im Frühjahr beisammen und sie und ihr Mann haben mir so viel über Grunow erzählt, dass in mir tatsächlich der Wunsch, dieses Buch zu schreiben, dann tatsächlich auch so eine Art von Verpflichtung geworden ist, weil dieses Buch ist nicht nur ein Porträt über die Region zwischen Spree und Oder, zwischen Mörose und Lieberose. Es ist auch ein Buch, das im Dialog mit den Menschen vor Ort entstanden ist. So wie Sie gerade über Frau Richter gesagt haben, das Wissen vor Ort ist viel interessanter und spannender manchmal als das Wissen, das andere in den Ort bringen oder das Wissen, das auf Landesebene über diesen Ort vorhanden ist. Und es ist sehr fruchtbar, wenn sich diese verschiedenen Wissensebenen miteinander verständigen. Also das, was Sie mit dieser Reihe Nachbarn bei Nachbarn mit den Dorfkirchenlesungen machen, der Dialog zwischen Berlin und Brandenburg, das ist für mich auch sowas wie die literarische Idee dieses Buches über Sieh dich um. Es entstand im Dialog mit ganz vielen Menschen vor Ort, die ihr Wissen eingebracht haben und die mir als Gesprächspartnerin und Gesprächspartner geholfen haben, diese Region besser zu verstehen. Das soll es eigentlich an Vorrede gewesen sein. Das Buch, Sie können nachher auch reinschauen und gucken,
wenn es Ihnen gefällt. Ich signiere auch gerne, also wir haben es auch zum Verkauf hier. Und ich möchte Ihnen drei Stücke aus diesem Buch heute vorstellen. Das erste Stück handelt hier in Grunow über die Torfstiche. Das zweite ist ein Stück über Siedichum, also den Ort, der namensgebend für dieses Buch ist. Und das dritte Stück handelt wieder in Grunow, ist ein sehr persönliches Stück, Abendrunde heißt das. Und ich hoffe, dass es Ihnen gefällt. Und ich hoffe, Herr Hassemer, dass ich Ihren Erwartungen gerecht werde. Torfstiche, Grunow. Meine erste Begegnung mit den Torfstichen hatte ich, bevor ich wusste, dass es die Torfstiche waren. Es war an einem Nachmittag Ende August. Über dem Feld stand die Abendsonne und tauchte die gelb blühenden Senfhalme samt dem Waldsaum dahinter in ein mildes Licht. Wir gingen am Feldrand entlang und kletterten durch eine Senke, durch die einmal die alte Bahnstrecke von Frankfurt nach Cottbus führte. Um zur Niederung der Ölse zu gelangen, deren Namen ich erst einige Tage zuvor zum ersten Mal gehört hatte, mussten wir uns durch dichte Brombeerbüsche und das Unterholz schlagen, dann standen wir vor einem See. Eine Tarkowski-Landschaft, dachte ich augenblicklich. Einen anderen Vergleich hatte ich nicht zur Hand. Wäre Stalker, der Film des sowjetischen Regisseurs Andrei Tarkowski, nicht an der Pirita bei Tallinn, sondern in Brandenburg gedreht worden, müsste er genau an dieser Stelle spielen. Vor uns breitete sich eine Landschaft aus, geheimnisvoll, schweigsam und fast gespenstisch unberührt. In die Mitte des schmalen Sees ragte von Norden eine Landzunge, bestanden mit Totholz, die Erlenstämme steckten in kleinen Grüppchen im Sumpf, über ihnen übten Kraniche den Flug in den Süden. Kahle, astlose Stämme, die sich im Wasser spiegelten und etwas Unheimliches ausstrahlten, als ob sie zur unbewohnten Zone unseres Bewusstseins gehörten. Ich versuchte zu fotografieren, was ich sah, und wusste doch, dass es mir nicht gelingen würde. Wie fotografiert man eine Tarkowski-Landschaft? Auch am Ufer gegenüber, hinter der Halbinsel, standen die Erlen wie Bleistifte ins Wasser gesteckt, als hätten sie sich versammelt zu einem Totengebet. Der See, das konnte ich an der kleinen Sandbucht sehen, die Brombeersträucher freigegeben hatten, streckte sich von Norden nach Süden, wo er bald zu Ende war und in ein Niedermoor überging. Nach Norden hin sah ich kein Ende. Je weiter wir gingen, desto unzugänglicher wurde das Unterholz, das Dickicht schloss sich, kein Weg, der weiterführte, nicht einmal ein Trampelpfad. Das Wasser des Sees, den die Ölse an dieser Stelle bildete, sah trübe aus, kein Ort zum Abbaden. Vor dem Ufer vereinzelte Büschel von Seggen, ich konnte nicht erkennen, wie tief das Wasser reichte. Die Ölse, das hatte ich der Karte entnommen, die seit ein paar Tagen in unserer Küche hing, entspringt dem Möschensee, fließt durch den Koschewitzer See, speiste vor Zeiten einige Mühlen, die längst nicht mehr in Betrieb sind, und mündet schließlich, da hat sie die Tarkowski-Landschaft längst verlassen, bei Beskow in die Spree. Das Wasser, vor dem wir standen, würde also irgendwann durch Berlin und weiter dann über die Elbe und Hamburg in die Nordsee fließen. Aber Hamburg und die Nordsee waren an diesem Nachmittag Ende August weit entfernt. Eher hatte ich das Gefühl, an einem Ort zu sein, an dem die Zeit nicht nur stillstand. Vielleicht war ich auch in eine andere Zeitzone geraten. Das Wasser zu unseren Füßen regte sich kaum, nur bei einem Windstoß kräuselte sich die Oberfläche. Die Kraniche zogen längs des Sees und zwei Schwäne, die an seinem Ende waghalsige Landungen veranstalteten. Trotz ihres Lärms lag über dieser unwirklichen Landschaft eine unwirkliche Stille. Kam diese Stille aus mir? Als ich einige Tage später wieder an diesen Ort zurückkehren wollte, fragte unsere Nachbarin, »Du gehst zu den Torfstichen?« »Nein«, antwortete ich etwas unversichert, »ich will noch einmal hinunter zu dieser wilden Landschaft an der Ölse und zu diesem See.« »Das sind ehemalige Torfstiche«, lächelte die Nachbarin. »Früher haben sie dort Torf abgebaut, zur Bodenverbesserung. Nur war der Torf sauer und musste mit Kalk abgebunden werden.« Ich nickte.
Später entdeckte ich, dass das Gebiet als jüngstes Naturschutzgebiet in Brandenburg ausgewiesen worden war. Die Tarkowski-Landschaft, die ich entdeckt hatte, hatte einen amtlichen Namen: Ölsenniederung mit Torfstichen. Eine Zeit lang ging ich dann nicht mehr zu den Torfstichen, wollte die erste Begegnung mit der Landschaft, die mich seit diesem Augusttag beheimatet, nicht verblassen lassen durch ein Übermaß an Wiederholung, wollte den Zauber der Landschaft nicht unnötig strapazieren, wollte mich dem See, den ich entdeckt hatte, auch nicht von Westen her nähern, dort, wo die Bleistiftähren ihr Totengebet halten. Auf den Karten sind dort seltsame Waben eingezeichnet. Zelte oder Tarnnetze schien es uns, als wir in den Tagen unserer Ankunft bei Google Maps nachschauten. Tatsächlich ist es ein Munitionsdepot der Bundeswehr. Zunächst hat uns das noch beunruhigt. Mit der Zeit haben wir es ausgeblendet. Es ist hinter der unwirklichen Landschaft an der Ölsenniederung, weit weg auf der gegenüberliegenden Seite. Vielleicht wollte ich auch nicht mehr zu den Torfstichen, weil auf dem Weg dorthin ein scharfer Hund mit wütendem Gebell den Gartenzaun entlang hetzt. Es ist ein schöner Weg, bequemer als der über den Feldrand, den wir damals gegangen waren. Gleich hinter dem Grundstück mit dem Hund geht es auf einem mit alten Feldsteinen gepflasterten Weg über eine Brücke, unter der die Eisenbahn zwischen Frankfurt und Beeskow und weiter nach Königs Wusterhausen verkehrt. Auch das alte Bahnhaus, in dem wir wohnen, kann man von der Brücke aus sehen. Im Abendrot leuchten die Ziegel und hinter dem Fachwerkgiebel beginnt eine Weite, die ich seitdem nicht mehr missen mag. Hinter den Wäldern, die ich von der Bahnbrücke besser überblicken kann als von unserem Garten, liegen Mixdorf und Siedichum, dahinter Müllrose, wo die Schlaube einst scharf nach rechts bog und schließlich vor Frankfurt in die Oder mündete. Von der Bahnbrücke war es noch eine Viertelstunde bis zur Ölse. Daran erinnerte ich mich, als ich vor kurzem den Weg wieder ging, trotz des scharfen Hundes mit seinem Drohgebaren. Zuvor war ich Johannes Brisch und seiner Frau Brigitte begegnet, die mir erzählten, was es mit meiner Tarkowski-Landschaft auf sich hat. Johannes Brisch, Jahrgang 1936, arbeitete wie sein Vater Max in der LPG Pflanzenproduktion Schlaubetal, die ihren Sitz in Grunow hatte. Von seinem Vater hatte er erfahren, wie vor dem Krieg Torf abgebaut wurde. Allerdings auf der westlich gelegenen Schneeberger Seite der Ölse, nicht auf der östlichen, unserer Grunower Seite. Der Torf wurde noch mit dem Spaten gestochen und dann mit Loren zu Sammelstellen gefahren, sagt Johannes Brisch. Damals war mit dem Torf, diesem über hunderte von Jahren entstandenen pflanzlichen Substrat, noch geheizt worden. In den 60er Jahren kamen dann nicht mehr die Schneeberger oder die Beeskower mit dem Spaten, sondern die Grunower mit dem Bagger. Vor allem im Winter, wenn es auf den Feldern nichts zu tun gab, sind wir runter an die Ölse, erinnert sich Johannes Brisch. Weil es da etwas sumpfig war, haben wir Betonplatten ausgelegt, damit die Bagger nicht absaufen. Den Torf haben wir auf die Felder gefahren und den Stallmist dazu gemischt. Erst in dieser Zeit ist der See entstanden, den ich bei meiner ersten Begegnung mit den Torfstichen entdeckt hatte. Die geheimnisvolle, schweigsame und fast gespenstisch unberührte Landschaft ist von Menschenhand gemacht. Mein Auge hatte mir eine Falle gestellt. Es sollte nicht die letzte sein bei meinen Streifzügen durch die Region um Siedichum. Mit der Wende endete dann die Geschichte des Torfabbaus in Grunow. Auf der Schneeberger Seite aber ging die Geschichte weiter, weiß Brigitte Brisch. Wo heute das Munitionsdepot der Bundeswehr ist, war zu DDR-Zeiten das Depot der Nationalen Volksarmee, sagt sie. 1969-70 wurde es gebaut, ein Jahr später habe ich angefangen, dort zu arbeiten. Da stand schon ein Teil von den Baracken. Und die Bunker standen auch alle schon. Unterirdische Bunker, betont sie. Die damals 27-Jährige arbeitete in der Küche des Munitionsdepots. Das Depot hatte einen Anschluss an die Bahnstrecke Grunow-Beeskow. Und alles war streng geheim. Früher wusste keiner, was da war. Da haben wir immer gesagt, da ist eine Schokoladenfabrik. Einmal, erinnert sich Brigitte Brisch, wurde sie nachts geweckt und zum Depot geholt. Ein Jagdflugzeug war abgestürzt, sagt Brisch. Der Lehrausbilder und der Stift kamen ums Leben.
Das können Sie noch heute sehen, wenn Sie nach Beeskow fahren. Links von der Straße aus gesehen sieht man das. Da ist ein kleines Wäldchen, da ist das Flugzeug abgestürzt. Ein kleines bisschen weiter wäre es, auf Deutsch gesagt, auf der Munition gelandet. Die Nacht damals wird Brigitte Frisch nicht vergessen. Wir mussten den Soldaten Tee und Bockwurst bringen. Auch von Marxwalde waren sie gekommen. Die haben mit einer kleinen Harke den Wald geharkt, bis sie vom Flugzeugführer und Stift alles gefunden haben. Der Kopf mit dem Helm hing in den Bäumen. Ich sag dann, neugierig war ich ja schon immer gewesen, Jungs, schmeckt euch die Bockwurst? Könnt ihr das hier essen? Da sagte einer, das sehen wir alle Tage. Ein paar Tage, nachdem mir die Brischs ihre Geschichten erzählt haben, bin ich also vorbei am Scharfen Hund über die gepflasterte Bahnbrücke, von der ich unser Haus sehen kann, und die Wälder, die bis Milrose reichen. Weiter auf dem Forstweg, an dem ich, als sei ich nie fort gewesen, links die Robinien und rechts die Kiefern grüßten, kam dann endlich hinunter zur Niederung und kämpfte mich durch das dichte Brombeergestrüpp zur kleinen Sandbucht. Es war alles noch da. Auf der Landzunge und dahinter hielten die kahlen, astlosen Erlen noch immer ihr Totengebet. Auch ein Schwan zog über mich hinweg. Das Wasser der Ölse war noch immer trüb. Ich wusste nun auch, dass sich das nicht mehr ändern würde und warum. Eine geschundene Landschaft, dachte ich, und ich war auf sie hereingefallen. An Tarkowski dachte ich nun nicht mehr. Dennoch werde ich wiederkommen. Dankeschön.

Sieh dich um. Erst nach und nach treffen die Jäger und Treiber ein. Es ist kalt auf dem Hof des Forsthauses. Sieh dich um. Das Lagerfeuer wärmt nur, wenn man dicht davor steht. Im Wirtschaftsgebäude hat Andrea Maßmann ein kleines Buffet aufgebaut. Es gibt Suppe, Kuchen, Kaffee und Bier. Während sich die Jagdgesellschaft aufwärmt, wird auf dem Hof die Strecke gelegt. Viel ist es nicht, was an diesem Januartag auf zwei aufeinanderfolgenden Drückjagden im Neuzeller Stiftswald erlegt wurde. 4 Rehe, ein Wildschwein, das war's. Die Laune lassen sich die Beteiligten nicht verderben. Gestärkt von Suppe und Bier versammeln sie sich bei Anbruch der Dämmerung auf dem Hof. Die Strecke ist mit brennenden Fackeln markiert. Die Regeln sind akribisch festgelegt. Zuerst kommt das Hochwild, dann das Niederwild. Männliches Wild kommt vor weiblichem, starkes Wild vor schwachem, Haarwild vor Federwild. Darüber hinaus soll jedes 10. Stück der Art eine halbe Körperlänge vorgezogen werden. Bei 4 Rehen und einem Stück Schwarzwild eine eher unnötige Regel. Ist die Strecke ordnungsmäßig gelegt, sind die Jagdhornbläser an der Reihe. Für jede Wildart stimmen sie ein eigenes Signal an, das sogenannte Todsignal. Auf dem Hof des Forsthauses Sieh dich um ertönt zunächst Rehtod, dann Sautod. Anschließend wird der Name der erfolgreichen Jäger genannt und der Bruch verteilt. Das Streckelegen ist ein Ritual, das die Jagd seit Jahrhunderten begleitet. In Sieh dich um begann die Tradition im 18. Jahrhundert. Das geht aus dem Stiftsatlas von 1758 hervor, dessen Original in der Kartenabteilung der Staatsbibliothek zu Berlin aufbewahrt wird. Inmitten eines ausgedehnten Waldgebietes ist auf einem Bergsporn, der sich in den Hammersee schiebt und steil zur Schlaube abfällt, ein Jägerhaus eingezeichnet. Auch heute noch sind das Forsthaus Sieh dich um, das Verwaltungsgebäude des Naturparks Schlaubetal und 3 Häuser am Hammersee die einzigen Gebäude in diesem Waldgebiet, das von der Schlaube und ihren Seen durchflossen wird. Wo sonst, wenn nicht hier, kann man es fühlen, was Romantiker wie Tieck oder Eichendorff mit diesem Wort gemeint haben mögen: Waldeinsamkeit. Begonnen hat die Geschichte von Sieh dich um mit der Wahl eines neuen Abtes im Kloster Neuzelle. 1742 trat Gabriel Dubau sein Abbatiat im Zisterzienserkloster an, dessen Ländereien seit der Gründung 1268 von der Oder im Osten bis zur Schlaube im Westen reichten. 4 Jahre später ließ Dubau von seinen Mönchen an der schönsten Stelle des Schlaubetals jenes Jägerhaus errichten, das im Stiftsatlas von Neuzelle vermerkt ist. Es war ein einfaches, einstöckiges Fachwerkhaus, in dem es auch einen Betraum für die Mönche gab. Um das Gebäude herum wurden Sichtachsen in den Wald geschlagen. Der Name Sieh dich um ist erstmals für das Jahr 1754 belegt. Im Kirchenbuch von Neuzelle hat der Historiker Winfried Töppler anlässlich der Hochzeit eines Jägers den Eintrag gefunden: Sieh dich um. Heute steht der Name auf einem Schild vor der Einfahrt zur gleichnamigen Gaststätte. Hier sieh dich um. Wie aber ist der Name zu deuten? War er eine Warnung an die Mönche und Jäger, auf Schritt und Tritt auf den Weg zu achten, da die Schlaube hier von zahlreichen Sümpfen und Mooren umgeben war? Oder pries er dieses Fleckchen Erde, denn von der Anhöhe hat man tatsächlich einen herrlichen Ausblick auf den Hammersee, den Schinkensee und die umliegenden Laubwälder des Schlaubetals? Stand der Name in Zusammenhang mit den im Mittelalter beliebten Satzortsnamen wie Schau ins Land bei Freiburg oder solchen, die man Vorwerken und Jagdhäusern gab, um Schaden von ihnen abzuwenden? Ein Beispiel dafür ist Sieh dich für in Sachsen, als Warnung an Reisende, sich vorzusehen, wie der Namensforscher Jürgen Udolf mutmaßt. Vielleicht war es aber auch nur ein Tipp von Mönch zu Mönch: Schau mal, wie schön es hier ist. Oder hatten die Mönche von Neuzelle gar keinen Blick für die Landschaft? Mitte des 18. Jahrhunderts bestimmte die Aufklärung das Bild des Menschen von seiner Umwelt.
Vielerorts ging das einher mit einem forstwirtschaftlichen Blick auf den Wald und der Überzeugung, dass die Natur, verstanden als ungeordnete Wildnis, gezähmt und geordnet werden muss. Haben die Mönche mit der Inszenierung von Siedichum in einer Art antiaufklärerischen Attitüde, also die Gegenbewegung, die Landschaftsidee der Romantik vorweggenommen? Wohl eher nicht, denn dort, wo es um die Wirtschaft des Klosters geht, handelten auch die Äbte rational. So wurden die Oderauen gerodet, um die guten Böden für die Landwirtschaft zu nutzen. Auch zwischen Oder und Schlaube waren zwischen 1650 und 1750 viele Wälder gerodet worden. Auf dem Weg nach Siedichum ritten die Neuzeller Mönche meist über kahle Felder. Schönheit spielte für sie keine Rolle. Aus einer ungeordneten Landschaft wurde auch im antiaufklärerischen Milieu der Zisterzienser eine geordnete Landschaft. Ein Beispiel dafür ist der Barockgarten des Klosters, den Abt Gabriel Dubau streng geometrisch anlegen ließ. Anders war es da, wo gejagt wurde. Bei der Jagd verhielten sich die Mönche nicht anders als der Adel der Zeit. Vornehmlich der Wald, aber auch alle anderen Landschaftselemente des adligen Grundbesitzes, die zur Jagd genutzt wurden, nahmen im Kontext der adligen Selbstdarstellung Züge des Wilden, des unbeherrscht Natürlichen an, schreibt der Sozial- und Wirtschaftshistoriker Thorsten Meyer. Die Landschaft, verstanden als naturräumliche Ausstattung, bildete den Hintergrund. Um ihrer selbst willen existierte sie nicht. Das allerdings würde bedeuten, dass das Jagdhaus der Mönche nicht an der schönsten Stelle des Schlaubetals errichtet wurde, sondern dort, wo es das meiste Wild gab. Gleichwohl haben die Mönche des Klosters Neuzelle mit ihrer Namensgebung zur Legendenbildung beigetragen. Sieh dich um, dieser fordernde Name, der die Landschaft ihrem Betrachter an die Hand gibt, ist seitdem in der Welt. Und ich? An welchen Legenden stricke ich, wenn ich den geheimnisvollsten Ort des Schlaubetals seiner Einzigartigkeit beraube und ihm eine Region andichte, für die es bislang keinen Namen gibt? Was haben Beskow und Neuzelle, Milrose und Lieberose, Frankfurt und Friedland mit Siedichum gemeinsam? Oder will ich nur eine geografische und literarische Leerstelle füllen, denn nicht einmal Fontane hat ein Wort über Siedichum verloren? Ja, vielleicht stricke auch ich an einer Legende, aber gut möglich ist auch, dass ich nur eine Art Geburtshelfer bin. Vielleicht wünsche ich mir, dass das Siedichum zwischen Spree und Oder einmal ebenso entdeckt wird wie jene Stelle im Schlaubetal, an der das Jagdhaus errichtet wurde. Dass es nicht länger im toten Winkel liegt, sondern einen ähnlichen Nachhall findet wie das Siedichum der Mönche und Jäger. Nicht als unberührte Natur, sondern als Ergebnis des Ringens des Menschen mit einer Landschaft im Abseits. An der Stelle, an der einst das Jagdhaus errichtet wurde, steht heute das Forsthaus Siedichum, das Andrea Maßmann bis in die jüngste Zeit betrieben hat. Es war 1909 als Herrenhaus an der Stelle gebaut worden, an der das Jagdhaus stand. 200 Meter weiter nördlich befindet sich an einer Waldkreuzung der Försterfriedhof von Siedichum. Angelegt hat ihn 1891 der königlich preußische Oberförster Wilhelm Reuter. Wilhelm Reuters Siedichum war nicht mehr das der Mönche und Jäger. Es war ein preußisches Siedichum geworden, in dem vor allem Forstwirtschaft betrieben wurde. Die zu Schernsdorf gehörende Neuzeller Stiftsförsterei hatte sich bereits 1833, da war das Kloster schon aufgelöst und Siedichum umgehörte zu Preußen, im Jagdhaus von Abt Gabriel Dubrau niedergelassen. 7 Jahre später lebten in den 3 Häusern von Siedichum 33 Personen, viele von ihnen waren Waldarbeiter. Die Waldflächen mit einer Größe von über 5000 Hektar, die dem Stift Neuzelle nach der Säkularisierung und der Überführung in eine Stiftung geblieben waren, wurden in 2 Oberförstereien aufgeteilt, eine in Neuzelle und eine in Siedichum. Die in Siedichum hatte 1870 Wilhelm Reuter übernommen. Andrea Maßmann kennt die Geschichte von Wilhelm Reuter ebenso wie die Gründungsgeschichte von Siedichum durch die Mönche.
Die langjährige Pächterin des Forsthauses stammt aus Hangelsberg bei Fürstenwalde, hat Zootechnikerin gelernt und dann in Mecklenburg Ökonomie studiert, wo sie ihren Mann kennengelernt hat. Seitdem beide 2011 das Forsthaus übernommen haben, lebten sie unten am Hammersee zwischen zwei Waldarbeiterhäusern aus dem Jahre 1922. Das etwas vom See zurückgesetzte Fischerhaus gehört der Stiftung Stift Neuzelle, die es zusammen mit dem Forsthaus verpachtet. 1999 hatte es die Stiftung von der Treuhand zurückbekommen. Und auch die DDR-Geschichte hat Andrea Maßmann vor Augen. Zunächst hatte Siedichum als Gästehaus des Ministerrats der DDR gedient. Danach ging es an die Staatssicherheit, die dort das Mehrzweckobjekt Siedichum mit dem dazugehörigen Erholungsobjekt Fischerhaus betrieb. Wer sich diese Geschichte vor Augen führt, bekommt plötzlich eine ganz andere Vorstellung davon, was Siedichum bedeuten kann, sagt Maßmann. Im Erholungsheim arbeiteten ein weiblicher Stasi-Leutnant und 9 hauptamtliche inoffizielle Mitarbeiter. Aus Siedichum wurde Horch und Guck. Umsehen hätte sich vielleicht auch Dieter Wurm sollen. Der Oberstleutnant des MFS vermittelte am offiziellen Außenhandel der DDR vorbei Geschäfte mit dem Westen. In Siedichum veranlasste Wurm die Grundsanierung des Stasi-Objekts für eine Summe von 560.000 Mark. Weitere 273.000 Mark flossen in die Renovierung des Fischerhauses. Im Gegenzug erhielt der an den Arbeiten beteiligte staatliche Forstbetrieb Müllrose Holzverarbeitungsmaschine aus dem Westen im Wert von 50.000 D-Mark. Was Wurm nicht wusste, Stasi-Chef Erich Mielke war bereits auf das seltsame Treiben in Siedichum aufmerksam geworden. Er ordnete eine Revision an, bei der sich herausstellte, dass Wurm für die Bauarbeiten keine Belege vorweisen konnte. Bei der anschließenden Untersuchung seiner Berliner Wohnung in der Niederbarnimstraße wurden im Kachelofen 160.000 D-Mark und 26 Kilogramm Gold gefunden. Auch in einem Depot in einer privaten Jagdhütte am Wirchensee fanden sich bei Grabungen 44 Kilogramm Gold, andernorts mehr als 1.000 Flaschen Schnaps, Millionen von Westzigaretten, japanische Heimelektronik, Schmuck und wertvolle Münzen. So berichtete der Spiegel im Jahr 2000. Der größte Wirtschaftskrimi der DDR-Geschichte, wie es das Nachrichtenmagazin nannte, spielte in Siedichum. Unter Ausschluss der Öffentlichkeit und strengster Geheimhaltung wurde Günter Wurm am 3. Dezember 1981 vom Militärstrafsenat beim Obersten Gericht der DDR zu 15 Jahren verurteilt. Er starb 1983 unter ungeklärten Umständen in der Haft. Doch das ist Geschichte. Bei unserem Gespräch im Frühjahr 2020 sagt Andrea Maßmann: Wenn ich vom Fischerhaus morgens hochlaufe zum Forsthaus, denke ich jedes Mal, das ist ein besonderer Ort. Da haben die Mönche tatsächlich die schönste Stelle des Schlaubetals gefunden. Das wusste der Abt zu schätzen, aber auch die Stadtsicherheit wusste es. Siedichum, wo die Jäger und Treiber in den Wintermonaten ihre Strecke legen, ist aber nicht nur der Mittelpunkt des Schlaubetals. Die gleichnamige Gemeinde kann auch auf einen Rekord verweisen, der selbst im waldreichen Brandenburg seinesgleichen sucht. Wer sich in Siedichum umschaut, sieht nämlich vor allem eines: Bäume. Denn nach dem Kahlschlag im 18. Jahrhundert wurde ab der Mitte des 19. Jahrhunderts wieder aufgeforstet. Während im Schnitt auf jeden Brandenburger 4.500 Quadratmeter Wald kommen, sind es in der Gemeinde Siedichum, zu der auch Schernsdorf, Riesen und Politz gehören, 38.000 Quadratmeter pro Einwohner. 1.531 Menschen leben in der Gemeinde, umgeben von fast 60 Quadratkilometer Wald.

Das letzte Stück, das ich Ihnen vorstelle, ist auch das letzte Kapitel im Buch, zu dem übrigens Inka Schwand die Fotos beigetragen hat. Es heißt Abendrunde. Um zu wissen, wann es Zeit für die Abendrunde ist, muss ich nicht auf die Uhr schauen. Wenn die Sonne gerade noch über den Bäumen am Bahnhof steht, gehe ich los. Ich weiß dann, dass ich am Ende der Runde, wenn ich am Feldrand schon wieder unser Haus sehe, mit den letzten Sonnenstrahlen zurückkomme. Wenn die Sonne nicht scheint und es regnet, ziehe ich die Kapuze über den Kopf und schaue nicht in die Ferne, sondern auf die Erde. Auch da gibt es manchmal was zu entdecken. Zuletzt sogar, das glaube ich zumindest, Wolfsspuren. Ich weiß nicht mehr, wann ich begonnen habe, den abendlichen Spaziergang meine Abendrunde zu nennen. Auch vorher bin ich schon raus aus dem Haus, über den Wäscheplatz aufs Feld, auf der Rückseite des Grundstücks zum Pflasterweg vor dem Bahnhof, an dessen Ende ein einsames Schild steht. Bahnanlage, befahren und betreten durch Unbefugte verboten. In Wirklichkeit hört an dieser Stelle nur die Beräumung bei Schnee und Eis auf. Seitdem ich hier bin, gab es nur einmal Schnee und Eis. Vielleicht war es der Wunsch nach Wiederholung, nach einem Ritual, das mich mit der neuen Umgebung in Grunow vertraut machen sollte. Je öfter ich das Ritual wiederholte, desto verbundener fühlte ich mich mit der Landschaft, die Abendrunde als Heimischmacherin und auch als Landschaftsmacherin. Meine Abendrunde markiert ein Territorium, grenzt es ein, definiert es alleine durch mein Gehen, auch wenn es keinen Namen hat, außer vielleicht diesem: Landschaft innerhalb der von mir begangenen Abendrunde. Würde einen solchen Namen jemand verstehen? Nein, sicher nicht. Es sei denn, ich würde die Landschaft, die ich mit meiner Abendrunde abzirkele, beschreiben. Vom Bahnhof führt mein Weg entlang der Bahntrasse bis zum Kilometerstein 130.0. Linke Hand verrotten neben dem Gleis nach Frankfurt die Bohlen der stillgelegten Strecke nach Cottbus. Rechts salutiert ein wilder Mix aus Eichen, Ahorn, Birken, Kastanien, Unterholz. Weder bilden sie eine halbseitige Allee, noch markieren sie akkurat die Grenze zum Feld. Eher ist das alles dem Zufall überlassen. Hier ist seit der Stilllegung der Trasse hochgekommen, was hochkommen sollte, und im Wind zum Opfer gefallen, was nicht tauglich war. Wo die ehemalige Betriebsstraße der Bahn endet, erkenne ich am Pflanzenwuchs. Kurz hinter Kilometer 129.9 stehen im Mai die Gräser kniehoch, davor wächst nichts. Ich habe ein paar Abendrunden gebraucht, bis mir das aufgefallen ist. An Kilometer 129.9 steht ein Signalhäuschen. Seine paar Fenster sind mit Blechplatten zugeschraubt. Das Signal selbst muss schon lange nicht mehr von Hand gestellt werden. Doch der Weg bis zum Signalhäuschen wurde freigehalten. Manchmal haben Pestizide eine längere Haltbarkeitsdauer als eine Bahnstrecke. Ab Kilometer 130.0 geht es dann querfeldein. Erst über einen Hügel, dann auf einem Feldweg, dem ein mageres Kiefernwäldchen folgt. Hinter dem Wäldchen führt der Weg geradeaus weiter zur Landstraße, die von Grunow nach Mixdorf führt. Eine Reihe junger Ahornbäume folgt dem Weg, was mich schon beim ersten Mal, als ich hier war, gefreut hat. Die Pflanzung macht unmissverständlich klar, dass sich hier ein Weg befindet. Keine Selbstverständlichkeit ist das in Zeiten, wo mehr und mehr Feldwege untergepflügt werden und

Wegsteine verschwinden. Es stimmt schon, da wo es noch alte Wege gibt, ist die Landschaft intakter als dort, wo sie fehlen. Hat sie deshalb eine Zukunft? Anstatt auf der Aachenallee weiter Richtung Landstraße zu gehen, biege ich rechts ab, noch immer in Tuchfühlung zum Kiefernwäldchen. Linker Hand befindet sich eine Kurzumtriebsplantage, halb Weiden, halb Robinien, die in einigen Jahren erntereif ist. Meine Abendrunde führt mich also, bevor mich die letzten Sonnenstrahlen treffen, zunächst über Bahngelände und danach durch eine forst- und landwirtschaftlich genutzte Landschaft, in der nichts dem Zufall überlassen ist. Nur in den ersten Wochen habe ich auf die Uhr geschaut, eine halbe Stunde. Länger dauert die Abendrunde nicht. Eine nicht weiter bekannte oder benannte Landschaft zu beschreiben, vor dieser Aufgabe stand ich auch auf meinen großen Runden, die ich um den von mir selbst gesetzten Fixpunkt Siedig umgedreht habe. Ich habe auf meinen Streifzügen und Annäherungen aus einem konkreten Ort eine Landschaft zu zaubern versucht, wie ein fahrender Gaukler das Kaninchen aus dem Hut. Eine Landschaft, die in diesen Umrissen nie existiert hat, es sei denn, man begreift Siedig um auch als Aufforderung, einzutauchen in die Geschichte und Gegenwart einer Region, deren Grenzen man sich selbst setzt. Als Gelegenheit, sich umzusehen, zu beschreiben, sich einen Reim darauf zu machen, was man entdeckt oder in den Gesprächen mit den Menschen vor Ort erfährt. Denn Landschaft ist nicht nur von Menschen angeeignete Natur, sie entsteht auch im Dialog mit anderen. Ich habe mich umgesehen und habe all das, so es mir möglich war, zu beschreiben versucht. Ist daraus nun eine Region entstanden? Womöglich bin ich derjenige, der diese Frage am allerwenigsten beantworten kann. Ich kann nur sagen, dass ich die Landschaft zwischen Spree und Oder, Milrose und Lieberose seitdem mit anderen Augen sehe. Nicht nur mit meinen, sondern auch mit denen meiner Gesprächspartnerinnen und Gesprächspartner, die mir ihre Perspektive auf die Region nahegebracht, ihre Erfahrungen mit der Landschaft mit mir geteilt haben, mich teilhaben lassen an ihren eigenen Abendrunden, die sie seit Jahren und Jahrzehnten um die Orte drehen, an denen sie leben, geboren sind, arbeiten. Wenn ich aufbreche zu meiner Abendrunde, habe ich nicht nur den Bahndamm oder später unser Haus im Blick. Ich habe auch gelernt, dass es mehr gibt als 4 Jahreszeiten. Im Januar zum Beispiel muss ich schon zeitig los, sonst droht die Dunkelheit, die außerhalb der Dorflage noch ein bisschen unheimlicher wirkt als sonst. Regnerisch ist es dann im Februar und im März kann es sein, dass ich die Mütze abnehme, weil die Sonnenstrahlen manchmal schon wärmen. Dann treiben die ersten Bäume aus, erst die Ahorne und Kastanien, im Mai schießt das Gras, zumindest am Rande des Pflasterwegs, und im Sommer dehne ich meine Runde gerne noch etwas aus und gehe um die Kurzumtriebsplantage herum auf den Sandweg, auf dem ich die Schuhe ausziehen und barfuß laufen kann. Schließlich der Herbst, wo sich der wilde Baumix entlang des Bahndamms in eine ebenso wilde Farbmischung verwandelt. Meine Abendrunde hat eine räumliche und eine zeitliche Dimension, habe ich irgendwann begriffen, und die Zeit verläuft nicht linear, sondern in Ellipsen. Am Anfang dachte ich, es gibt nur 2 Zeiten, die ich kennen muss, Minute 13 und Minute 53. Dann bimmelte es ein paar Sekunden, bevor sich die beiden Bahnschranken schlossen. Minute 13 kam die Regionalbahn nach Beeskow und weiter nach Königs Wusterhausen, Minute 53 die nach Frankfurt. Als der Zug das erste Mal an mir Richtung Frankfurt vorbeifuhr, dachte ich einen Moment daran, ob es den Zugführer stört, dass ich verbotenerweise auf dem Bahngelände unterwegs bin. Es war ein Stadtgedanke, den ich da dachte. Seitdem denke ich ihn nicht mehr. Bin ich angekommen? Wie genau diese Ellipsen aussehen, in denen die Zeit verläuft, kann ich nicht beschreiben. Eher fühle ich es. Eine Runde ist kein Weg, den man hingeht und wieder zurück. Und natürlich ist die Zeit kein Weg, schon gar nicht ein Rundweg. Vielleicht ist es eher so, dass mir das Zeitgefühl in Grunow und Siedig um abhanden gekommen ist. Nicht, dass ich plötzlich unpünktlich geworden wäre, aber sie ist nicht mehr so wichtig. Mal bleibt die Zeit stehen, mal rast sie davon, aber das merke ich dann nicht. Oder ich merke es erst nach einem Tag im Garten, wenn der Abend anbricht und noch längst nicht alles getan ist. Auch die Zeit, die über die Landschaft von Siedig umgegangen ist,
verläuft wohl in diesen Ellipsen. Einst gab es zwischen Spree und Oder dichte Wälder und unzugängliche Sümpfe. Mit der Holzzeit wurde ein Großteil der Wälder gerodet, denn Holz war in armen Regionen das Gold der frühen Neuzeit. Als die Holzzeit dann in eine Holznot mündete, wurde die Nutzung der Wälder eingeschränkt, der Grund und Boden privatisiert und wieder aufgeforstet. Gleichzeitig wurde das Holz als Energieträger Nummer 1 von der Kohle abgelöst. Nun aber ist auch die Kohlezeit zu Ende und neue Energien wie Wind und Sonne lösen die Kohle ab. Mit dem Klimawandel kommen extreme Dürreperioden und Starkregen. Auch das gehört zur Schwellenzeit von heute. Und ein neues Waldsterben. Als ich an diesem Text gearbeitet habe, hieß es immer öfter, dass die Buche, mein Lieblingsbaum, das Jahr 2050 in Brandenburg nicht überleben würde. Was wird an seiner Stelle wachsen? Solche Fragen sind typisch für Schwellenzeiten und auch, dass es keine eindeutigen Antworten darauf gibt. Eine Ruhe liegt über der Landschaft und eine Stille. Sind es die Stille und die Ruhe vor dem Sturm, den solche Schwellenzeiten mit sich bringen? Wenn ich mir solche Fragen stelle, beruhigt es mich, dass sie nicht neu sind. Dass es solche Fragen nach dem Platz des Einzelnen im großen Ganzen auch um 1800 herum gegeben hat. Dass es sie auch in 200 Jahren noch geben wird oder, weil sich die Zeit vielleicht schneller dreht, in 100 oder in 30 Jahren sollten die Buchen tatsächlich verschwinden. Sieh dich um, das weiß ich inzwischen, ist nicht nur eine Seeschule, es lehrt auch Gelassenheit. Mein Sieh dich um ist eine Momentaufnahme, mehr nicht. Und jetzt lege ich den Stift beiseite und mache mich wieder auf den Weg. Ich danke Ihnen recht herzlich. Applaus

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